0: lockern stellenweise ein paar Wolken auf. In der Nacht sinken die Werte auf um die 15 Grad. Morgen gibt's einen strahlend blauen Himmel. Die Temperaturen steigen tagsüber auf bis zu 32 Grad.
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2: Derzeit liegen uns keine Meldungen vor. Weiterhin eine gute Fahrt.
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1: Ich bin Hanna Messerschmidt. Kindergeld soll künftig automatisch ausgezahlt werden, ohne Antrag. Dafür hat der Bundestag gestimmt. Losgehen soll das neue Verfahren Anfang kommenden Jahres, zunächst ab dem zweiten Kind, später dann auch für Erstgeborene. Bevor es soweit ist, muss noch der Bundesrat zustimmen. Bei VW werden die Sparpläne offenbar noch größer. Laut Bild sollen weltweit bis zu 120.000 Stellen wegfallen. Außerdem sollen ab 2031 nach und nach 4 deutsche Werke schließen. Zuerst Zwickau und Emden, später Hannover und Neckarsulm. Zudem plant der Konzern künftig nur noch 9 Millionen Fahrzeuge pro Jahr zu bauen. Der 26-Jährige, der den Zugbegleiter Serkan Çağlar getötet hat, muss für 10 Jahre ins Gefängnis. Das Landgericht Zweibrücken verurteilte ihn wegen Körperverletzung mit Todesfolge. Im Februar hatte er den Schaffner bei einer Ticketkontrolle in Rheinland-Pfalz so heftig geschlagen, dass dieser kurze Zeit später starb. Frankreich steht als erste Fußballmannschaft im WM-Halbfinale. Das Spiel gegen Marokko hat der Topfavorit mit 2:0 gewonnen. Gegner im Halbfinale ist dann entweder Spanien oder Belgien. Das zweite Viertelfinalspiel steigt heute um 21 Uhr unserer Zeit.
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2: Aktuell gibt's bei uns einen klaren Himmel. In Heilbronn und in Hohenlohe haben wir jeweils 18 Grad. Im Ostalbkreis sind es 17 Grad. Im Laufe der Nacht kühlt es in der gesamten Thunregion auf rund 15 Grad ab. Morgen startet ihr mit viel Sonnenschein in den Tag. Die Höchstwerte liegen bei etwa 32 Grad.
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3: Achtung auf der A3, Würzburg Richtung Nürnberg. Zwischen Würzburg-Randersacker und Rottendorf steht ein defektes Fahrzeug, passt gut auf. 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
1: Ich bin Hanna Messerschmidt. VW will künftig nur noch 9 Millionen Fahrzeuge pro Jahr herstellen. Das teilte der Konzern nach seiner Aufsichtsratssitzung mit. Die Modellpalette soll um die Hälfte schrumpfen. Weltweit sollen zudem bis zu 120.000 Jobs auf dem Prüfstand stehen, berichtet die Bild. Neue Details gibt's aber nicht. Kindergeld fürs Neugeborene bei der Familienkasse selbst beantragen, das könnte Eltern bald erspart bleiben. Der Bundestag hat grünes Licht für das automatische Kindergeld gegeben. Künftig soll die Auszahlung nach der Geburt ohne Antrag starten. Der Bundesrat muss noch zustimmen. Der Bundestag kann heute über das Krankenkassensparpaket abstimmen. Grüne und Linke sind mit Eilanträgen in Karlsruhe gescheitert. Sie wollten mehr Zeit für Beratungen. Die Regierung plant Einschnitte im Gesundheitssektor. Fest steht jetzt auch, dass das Heizungsgesetz heute im Parlament landet. Hits wie Total Eclipse of the Heart haben Bonnie Tyler zu einem Weltstar gemacht. Jetzt ist die Rocksängerin im Alter von 75 Jahren gestorben. Das hat ihre Familie mitgeteilt. Tyler hatte schon länger mit ihrer Gesundheit zu kämpfen. Sie starb in einem Krankenhaus in Portugal. Frankreich hat es ins Halbfinale der Fußball-WM geschafft. Das Viertelfinalspiel gegen Marokko hat Frankreich klar für sich entschieden. In Boston stand es am Ende 2-0. Im Halbfinale wartet dann entweder Spanien oder Belgien. In den kommenden Tagen gibt es dann noch die Spiele Norwegen, England und Argentinien, Schweiz.
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2: Derzeit haben wir bei uns einen klaren Himmel. In Heilbronn sind es klar 18 Grad, in Hohenlohe ebenfalls 18 Grad und im Ostalbkreis 16 Grad. Im weiteren Verlauf der Nacht sinken die Werte in der gesamten Thunregion auf um die 15 Grad ab. Morgen startet ihr mit viel Sonne. Tagsüber klettern die Temperaturen auf bis zu 32 Grad.
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3: Achtung, auf der A3 von Würzburg Richtung Nürnberg steht zwischen Würzburg-Randersacker und Rottendorf ein defektes Fahrzeug. 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
4: Im Studio Alexander Tauscher, herzlich willkommen hier bei uns in dieser Show. Swiss Winter Wonderland. Ich freue mich diesmal, den Schweizer Winter zu präsentieren in Engelberg-Titlis. Wir sind in einem Klosterdorf, das gleichzeitig das Zentrum der größten Winter- und Sommerferiendestination der Zentralschweiz ist. Wer auf der Karte mal schauen mag, etwa 25 Kilometer südlich des großen Vierwaldstätter Sees sind wir, mit dem Zug eine knappe Stunde von Luzern entfernt. Engelberg liegt auf einem weiten Hochtal auf rund 1000 Meter Höhe. Diese umgebende Bergwelt dominieren der 3239 Meter hohe Gletscher und Hausberg Titlis, sowie auch der 2600 Meter hohe Hahnen. In diesem Tal besuchen wir zunächst den Ort, an dem das Leben in Engelberg einst begann, nämlich das historische Kloster. Ich traf hier Abt Christian Meyer, der im Jahr 1988 ins Kloster eintrat und 4 Jahre später zum Diakon und weitere 2 Jahre später zum Priester geweiht wurde. 2007 schließlich wählten ihn seine Mitbrüder zum 59. Abt dieses Benediktinerklosters Engelberg.
5: Das Kloster Engelberg gibt es seit 1120. Wir nehmen den 1. April als Gründungstag, weil in unseren Dokumenten steht, dass am 1. April die Mönche das Chorgebet hier aufgenommen haben. In diesen Jahren, seit es uns gibt, durchgehend haben wir Bestand gehabt. Bis 1798, bis die Franzosen gekommen sind, gab es den Klosterstaat Engelberg und der Abt war nicht Fürst, wie in anderen Klöstern.
4: Er war quasi dieser weltliche, geistliche Herr dieses Tales, ja?
5: Er war der Dominus, der Herr über das Tal, aber er musste den sogenannten Schirmvögten Rechenschaft ablegen. Er war der oberste Richter. Er hatte 4 Talrichter, die Recht gesprochen haben. Und wenn jetzt einer gefunden hat, der Richter hatte etwas gegen mich, der hat irgendwo betrogen beim Rechtsurteil, dann konnte er beim Abt vorsprechen. Und wenn er gut sprechen konnte, oder wie wir sagen, eine gute Schnurre gehabt, dann hat der Abt gesagt, der Fall muss nochmals revidiert werden, überholt werden. Da ist etwas falsch gelaufen. Und alle Todesurteile, die die Richter gefällt haben, kamen vor den Abt mit einer Gnadenfrist. Und der Abt hat eigentlich alle Todesurteile begnadigt. Wir waren auch das längst existierende Doppelkloster in der katholischen Kirche bis 1615. Und 1615 sind dann die Nonnen nach St. Andreas verlegt worden oder haben umgezogen.
4: Sie hatten ja auch schwierige Zeiten, einige Feuersbrünste, auch Epidemien, gar nicht zu sprechen von der heutigen, aber damals viel schwerer, aber alles wurde überlebt.
5: Es wurde alles überlebt, mit Ach und Krach teilweise, auch das Kloster ist dreimal niedergebrannt und das letzte Mal 1729. Die Schüler hatten ihren letzten Schultag und haben mit ihrem, wie soll ich sagen, Pater Chemielehrer Feuerwerkskörper gebastelt. Und eine Rakete war halt noch nicht ausgeglüht und ist auf das Kirchendach gefallen. Und weil das Archiv, die Sakristei und die Bibliothek in einem eigenen Gebäude waren, getrennt vom eigentlichen Klosterbau, ist dort das Feuer im letzten Moment rübergegangen. Und so konnte man sehr viele Handschriften und Archivmaterial und Sakristeigegenstände Gott sei Dank retten.
4: Christian, Sie haben eine ganz besondere Orgel hier, die wir auch im Hintergrund hören hier in der Radioreise.
5: Es ist die größte Orgel der Schweiz. Es sind 4 Manuale, 138 Register und 9097 Pfeifen. Es ist eine pneumatische Orgel, also es geht mit Luft, der ganze Kontakt. Und es ist ein wunderbares Werk, diese Orgel, von den Klangfarben und was man mit ihr alles machen kann.

0: Sie predigen nicht nur, Sie singen auch. Es gibt ein Engelberg-Lied.
1: Es gibt ein Engelberger Jodellied, Engelberg, und das besingt die Schönheit dieses Tales in drei Strophen und halt auch die Verbundenheit des Engelbergers oder der Engelbergerin mit dem Tal, weil das Lied sagt auch aus, dass der Engelberger oder die Engelbergerin das Dali, das Tal, eigentlich nicht gerne verlässt. Es tut einem weh. Und man muss diese ganze Bergwelt wie einen Lobpreis, einatmen und sich erfüllen lassen. Und da ich halt jahrelang auch im Jodelclub war als Dorffahrer, habe ich da in diesem Lied auch mitgesungen und gejodelt.
0: Er jodelt nicht nur, er singt nicht nur. Heute ist der Abt auch ein Manager eines großen Unternehmens, denn zum Kloster gehört unter anderem ein großer Campus und etliches mehr. Das Benediktinerkloster Engelberg prägt seit der Gründung im Jahr 1120 die Geschichte dieses Hochtals. Das, was die Mönche heute hier tun, entstand weitgehend aus den Bedürfnissen des Ortes. Seelsorge in der Pfarrei, Bildungsarbeit an der Stiftschule, Betreuung von Gästen, Handwerks- und Landschaftspflege. Wer will, kann als Gruppe oder auch einzeln an der Klostergemeinschaft teilhaben. Und das muss auch gar nicht so spartanisch sein, denn neben den Gästezimmern im Kloster gehören zwei Hotels zu der Benediktinerabtei. Seit den Anfängen des Klosters unterrichten hier auch die Mönche junge Menschen. Darüber sprach ich mit Abt Christian Meyer.
1: Unter dem Klosterdach sind drei Schulen. Es ist das Gymnasium, die Stiftschule. Nach schweizerischem Verständnis schließt man das ab mit der eidgenössischen Matura, also mit dem Abitur. Aber hier in Engelberg speziell ist noch der IB-Abschluss, International Baccalaureate. Das heißt, die letzten zwei Jahre ist Englisch-Deutsch-Unterricht. Und mit diesem IB kommt man halt weltweit an mehr Universitäten als nur mit der eidgenössischen Matura. Und das ist ganz in Klosterhand. Dann haben wir die Real- und die Sekundarschule zusammen. Die wird von der Gemeinde geführt. Und dann haben wir noch die Sportmittelschule Engelberg, die halt durch die Olympischen Spiele und alles sehr bekannt ist. Das ist auch eine eigene Schule.
0: Das heißt, die Schüler, die hier im Internat sind, im Gymnasium, die studieren anschließend ganz normale, sagen wir, weltliche Berufe. Die wollen nicht in eine kirchliche Einrichtung gehen. Es ist nur der Ort hier, ja?
1: Leider.
0: Also kein Nachwuchs hier?
1: Nein, Nachwuchs von der Schule. Der letzte kam 2009. Es ist nicht ein Rekrutierungsgefäß für uns, sondern es ist, glaube ich, den Jugendlichen versuchen, auch einen anderen Horizont in der heutigen Welt mitzugeben. Nicht religiös aufdringlich oder so, aber halt mit religiösem Fundament eine Blickrichtung für das Heute zu geben.
0: Spüren Sie auch, dass die jungen Menschen etwas anders aufwachsen, wenn sie hier sind, vielleicht etwas ruhiger auch und etwas weniger abgelenkt sind von diesen weltlichen Themen?
1: Die weltlichen Themen, die machen auch hier nicht Halt, also das muss man ehrlich sagen. Aber ich glaube halt, das Zusammenleben im Internat, eine Woche plus minus aufeinander zu sein und miteinander zu essen und in die Schule zu gehen, das gibt halt einen anderen sozialen Kit. Und da unsere Schule klein ist, ist sie halt auch sehr familiär und das ist auch eine große Stärke unserer Schule, mit unseren Lehrern dieses Familiäre auch weiterzugeben und zu leben, was an einer großen Schule von 1000 oder weiß Gott wie viele Schüler und Schülerinnen halt nicht möglich ist.
0: Inzwischen haben Sie ja auch Klosterausgründungen. In Nordamerika habe ich gelesen, zwei Klöster.
1: Es war hier in der Schweiz die Zeit des Kulturkampfes. Dass ein Kanton katholisch war, war keine Garantie, dass ein Kloster nicht aufgehoben würde. Und darum hat Engelberg sich Gedanken gemacht, was machen wir, wenn unser Kloster aufgehoben wird. Und da hat man gesagt, wir wandern nach Amerika aus und bauen dort in einem Gebiet, wo sehr viele deutschsprachige Auswanderer sind, wieder eine Schule auf, um unsere Berufung zu leben. Und so wurde zuerst Conception in Missouri gegründet. Aber wie es halt so ist, auch im Kloster ist nicht immer Friede. Die beiden ausgesandten Mitbrüder hatten dann etwas Meinungsverschiedenheiten mit der Ausrichtung. Und dann hat Pater Adelheim Odermatt hat dann mit Erlaubnis von Engelberg eine zweite Gründung gemacht in Oregon, Mount Angel. Und Mount Angel ist auch im Geiste heute noch eine Kopie von Engelberg und liegt auch auf einem Hügel. Man fühlt sich sofort daheim in Mount Angel.
0: Und hier das Original, Sie liegen ja auch sehr idyllisch. Ich weiß nicht, ob man es noch schätzt jeden Tag, diesen Blick hier auf die Berge, wenn man hier lebt und arbeitet.
1: Das ist eine Voraussetzung, dass man das liebt. Es gibt viele Menschen, zum Beispiel mein Vater, der hat das nicht ertragen, die Berge so nah. Und man sieht nicht weiter, darum ist für uns dann das Flachland interessant, wo man einfach in die Weite sieht. Und hier hat man einfach je nach Wetter ein wunderbares Farbenspiel an den Felsen von Blutrot bis Weiß und alles, je nach Wetter. Es ist schon herrlich. Und irgendwo auch das Geborgensein, oder? Wir sind von 2,5 und über 3000 umschlossen, so wie ein Kessel. Und das gibt so, wie es halt im Psalm heißt, Jerusalem rings umgeben von Bergen. Und das sind wir wirklich.
0: Was wünschen Sie sich für die Zukunft, für das Kloster?
1: Dass andere junge Kräfte kommen, die Geschichte dieses Klosters weiterschreiben. Dass wir halt für diesen Ort auch wirklich ein gutes, spirituelles Weiterleben ermöglichen können. Ich glaube, das ist der größte Wunsch.
0: Christian Meyer, Abt im altehrwürdigen Kloster Engelberg im Radioreisegespräch. Und dort, wo Mönche leben, gibt es ja nicht selten auch guten Wein. Auch hier, das Engelberger Kloster besitzt nämlich am Bielersee ein eigenes Rebgut. Und dieser klostereigene Weißwein aus der Chasselet-Traube hat inzwischen auch namhafte Kritiker überzeugt. Ich übergebe ohne große Umschweife an die Geschichtenerzählerin Anni Infanger. Mitunter erzählt sie schaurige Geschichten. Bei uns heute die Sage von der Entstehung des Klosters Engelberg. Und der Hauptakteur wird man gleich hören, ist ein gewisser Adeliger, nämlich Konrad von Sellenbürden aus Zürich.
2: Mein Vater auf einer Klosteralp war Herr Käser und da hatte man damals noch keinen Fernseher und keinen Radio. Und da hat man am Abend Geschichten erzählt. Und ich wollte immer die Geschichten hören und bin dann immer hingeschlichen anstatt ins Bett und habe zugehört. Ich habe überall Geschichten gesucht und habe die dann jemandem erzählt oder so. Und dann haben die gesagt, ja, du kannst ja gut erzählen. Und so hat sich das ergeben.
0: War das immer ein Hobby gewesen?
2: Ich bin Bänkerin gewesen.
0: Ein ganz trockener Beruf?
2: Genau, und das habe ich auch sehr spät gemacht. Meine Lehrausbildung habe ich mit 47 abgeschlossen.
0: Oh, ja. Und bis zum 47. Lebensjahr?
2: Auf dem Büro gearbeitet, verschiedene Orte, fakturiert, Rechnungen.
0: Dann wollen wir mal die Brücke bauen zum Kloster Engelberg, in dem die Radioreise ja zu Beginn der Sendung war. Wir haben jetzt eben mit dem Abt Christian gesprochen über die Geschichte, aber vor allem über das Leben heute. Und Sie können uns jetzt sagen und erzählen, Anni, wie dieses Kloster entstand.
2: Oh ja, sehr gerne. Diese Geschichte, die fängt in Zürich an. Auf dem Ofenguck, die Ritter von Sellenbürn, die Eltern von dem Konrad von Sellenbürn sind verstorben und er war der Letzte in seinem Stamm. Und so hat er die Burg verlassen und er hat sich einen Ort gesucht, wo er die Kirche und das Kloster bauen konnte. Und er war mit seinem Ochs unterwegs, kam nach Buchs und da war so eine wunderschöne Wiese, sanft gegen den See hinunter. Und er hat gedacht, das ist mein Platz, da muss das Kloster stehen. Und er hat mit Leuten aus dem Weiler hat er angefangen, Mauern zu bauen. In der Nacht hat er geträumt, dass die Mauern weggetragen werden von Engeln. Und am Morgen war gar nichts mehr da. Und er hat wieder frisch begonnen. Und in der nächsten Nacht hat er wieder den gleichen Traum gehabt. Eine Stimme hat ihm gesagt, nimm deinen Ochs und lass deinen Ochsen gehen dahin, wo du allein nicht hinfindest. Und er ist durch das Tal nach hinten und kam der A entlang. Und dann sagt er, wir haben auch noch keinen Namen für das Tal. Und in diesem Moment haben auf dem Hahnen oben diese Engel angefangen zu singen. Und der Adelhelm hat gesagt, ja, wir haben doch einen Namen. Das ist doch Engelberg, der Berg der Engel. Jetzt hört man die Engel nicht mehr so oft singen, aber wenn es ganz still ist und man genau hinhört, dann hört man sie noch.
0: Sehr schön, Anni. Das ist also die Geschichte der Gründung des Klosters, die Geschichte auch von Engelberg. Jetzt wissen wir auch, woher. Ich werde heute Nacht mal genau hören. Und vielleicht hört man ja die Engel in Schillernacht gegen 0 Uhr. Ja.
2: Vielleicht hörst du sie auch.
0: Die Glocken habe ich schon gehört. Das war jetzt nur eine Geschichte. Es gibt weitere über viele Themen. Welche zum Beispiel?
2: Also, es ist natürlich Trübsealp, die jetzt den Nidwaldnern gehört. Und man weiß nicht genau, warum das die den Nidwaldnern gehört. Weil eines Tages haben die von der Arnialp weg das Vieh nach Trübse getrieben. Und das gefällt den Engelbergern auch heute noch nicht so ganz. Aber vermutlich musste das Kloster einmal, als es vielleicht nicht so gut ging, diese Alp verkaufen. Aber die Engelberger sagen, die Nidwaldner hätten sie gestohlen. Es gibt ja auch die Geschichte über den Surnenpass, wo die Urner gekommen sind und einen großen Teil vom Kloster weggenommen haben. Und da sagen die Engelberger auch, die Urner haben das gestohlen. Und das war dann wirklich ein Krieg, glaube ich.
0: Das Gedächtnis, Vermächtnis dieser Gemeinde ist bei Anni. Man kann das hören in der Kirche. Du kommst gerade von der Kirche. Ja. Auch da erzählst du Geschichten.
2: Also ich mache Lesungen während der Messe oder die Fürbitten. Das lockert den Gottesdienst ein bisschen auf. Ja, mache das sehr gerne.
0: Das spürt man. Wird es auch weitergegeben an die nächste Generation?
2: Nein, glaube ich nicht. Ich habe einen Sohn und der kann wohl sehr gut erzählen, aber der ist Lehrer.
0: Erzählt der, andere Geschichten. Ja.
2: Der hat im Kloster die Matura gemacht.
0: Also am besten nach Engelberg kommen und nach Anni fragen und dann diese Geschichten hören hier.
2: Genau, das kann man.
0: Danke für die Geschichten heute.
2: Gern geschehen. Alles Gute.
0: Geschichtenerzählerin Anni Infanger am Radioreisemikrofon mit einer etwas gekürzten Version. In voller Länge gibt's das Ganze bei Sagen- und Geschichtenabenden in Engelberg. Dann tritt Anni auch in ihrem historischen Gewand auf. Wir wollen zunächst die Historie dieses traditionsreichen Ortes aufrollen und uns dann ins Wintervergnügen stürzen. Den Grundstein für diesen Ort setzte quasi das eben besuchte Kloster. Doch wie lebten die Menschen, die einfachen Menschen, seit Jahrhunderten in diesem Schweizer Bergtal? Es ist ja doch im Winter ein sehr schattiges Tal. Das kann uns gleich Nicole Ellarisi erzählen. Sie leitet das Talmuseum Engelberg im denkmalgeschützten Wappenhaus. Die Sammlung wurde von Maria Amstutz begründet, der letzten Bewohnerin und Besitzerin dieses Hauses. So ist uns nun eine Originalwohnung aus dem 18. Jahrhundert zur Besichtigung geblieben. Wer groß ist, so wie ich, muss sich ein wenig ducken, denn die Menschen im 18. Jahrhundert waren doch deutlich kleiner als wir heute.
3: Es ist ein altes Engelberger Bauernhaus. Das wurde 1786 erbaut und heute ist es das Talmuseum.
0: Das heißt Wappenhaus, weil man von außen noch die Wappen sieht.
3: Von außen sieht man ganz viele Wappen. Einerseits das Gemeindewappen von Engelberg mit dem Engel, aber auch viele Familienwappen von Engelberger Familien.
0: Das Haus, das Museum sieht sich ja als Gedächtnis von Engelberg. Auch das Kloster sieht sich so, aber hier geht es eher um das Einfache, das Weltliche, das bäuerliche Leben. Was sieht der Besucher, wenn er hier reinkommt?
3: Also man sieht, wie haben die Engelberger im 18. Jahrhundert gelebt, wie sah so eine Stube aus, wie sah ein Schlafzimmer aus. Und je nachdem, wenn man kommt, haben wir verschiedene Sonderausstellungen, die reichen von historischen Themen bis hin zu zeitgenössischer Kunst.
0: Also man sieht zum Beispiel diese alte Rauchküche, auch sehr typisch für die Zeit, wo wirklich noch sehr viel mit Rauch gearbeitet worden ist.
3: Die Kochstelle, die war offen. Der Rauch zog dann einerseits in die Rauchkammer, um dort die Würste zu räuchern, aber der Rauch, der verteilte sich eben auch in dieser Küche. Und man muss sich vorstellen, dass diese Küche ganz schwarz war vom Rauch. Und die Leute, die haben auch in diesem Rauch natürlich tagtäglich gelebt.
0: Man sieht auch die sehr katholische Verbundenheit, die katholische Lebensweise der Menschen hier in Engelberg.
3: Das ist einerseits zum Beispiel ein Herrgottswinkel. Das ist eine Ecke im Haus, die dazu diente, für die tägliche Andacht zum Beispiel. Aber der Herrgottswinkel, der war auch wichtig, um das Haus eben zu schützen. Vielleicht vor schlechtem Wetter und Wind und Schnee, aber auch die Bewohner zu beschützen. Und solche kleine Schutzzeichen, die findet man überall in diesem Haus.
0: Auch das Schlafzimmer, natürlich ein einfaches Bett, fast ein Kinderbett, würde man sagen. So haben damals die Erwachsenen geschlafen.
3: Dort gibt es ein Erwachsenenbett, aber es gibt auch noch etwa 4 Kinderbetten. Und das soll ein bisschen erzählen, dass diese Familien häufig sehr viele Kinder hatten. Man hat auf sehr kleinem Raum gewohnt. Das war auch ein Vorteil, weil es eher warm wurde dann im Winter in diesen Räumen. Aber das Bett für die Erwachsenen, das wäre den meisten Personen heute ein bisschen zu kurz. Man nennt es auch scherzhaft einen anderthalb Schläfer, also für eineinhalb Personen gerechnet.
0: Das Haus sieht sich also als letzten Zeugen der vortouristischen Zeit. Dann kam ja die touristische Zeit, geprägt auch durch die Belle Epoque. Und da gibt es ja einige Häuser, die es heute noch gibt, zum Beispiel auch das Bellevue Terminus direkt am Bahnhof. Ein sehr prächtiges Haus und sehr gemütlich, gerade auch das Vestibül hat sowas von Wohnzimmer. Wie kam das, der Name Terminus?
3: Das Bellevue Terminus, das entstand in dem Moment, als der Zug, also die Eisenbahn nach Engelberg kam. Und das war im Jahr 1898. Da erreichte die Eisenbahn von Stanstad Engelberg. Und es kamen ab diesem Jahr sehr viel mehr Touristen, Gäste nach Engelberg. Und deshalb wurde an diesem Platz ein Haus gebaut, das man eben Bellevue Terminus, also die Endstation sozusagen, nannte. Und der ankommende Gast konnte gleich in diesem Hotel absteigen. Und es ist sehr schön, dass dieses Hotel bis heute besteht. Es wurde modernisiert und hat aber trotzdem auch noch diesen historischen Belle Epoque-Touch, der sehr schön ist.
0: Gerade wenn man reinkommt, die Treppe hochsteigt, selbst die Türgriffe hat man das Gefühl, sind noch aus der guten alten Zeit und dann diese hohen Decken.
3: Ja, genau, es ist sehr typisch, wenn man da hochsteigt in diese Etage mit dem Empfang, wo man noch diese Messing-Handgriffe hat an den Türen, aber auch viel Glas, wie es sehr typisch war für diese Zeit. Und auch zum Beispiel der große Saal ist ja noch erhalten, wirklich wie er damals erbaut wurde.
0: Wir haben gerade vor einem Bild gestanden, wo man sieht, wie viel es in den 30er Jahren noch Belle Epoque Hotels gibt. Davon ist nicht mehr sehr viel übrig geblieben, oder?
3: Es gibt noch einige Hotels aus dieser Zeit, die erhalten sind. Das Bellevue, das Hotel Schweizerhof, das Terrasse zum Beispiel. Auch ein Teil des neuen Hotels Kempinski. Es ist ein altes Hotel von 1904. Aber es ist so, dass auch in der Schweiz natürlich diese beiden Weltkriege, vor allem der Zweite Weltkrieg, sehr einschneidend war. Und viele Hotels, die diese lange Zeit, in der sie leer standen, diesen Schritt dann wirklich bis heute nicht mehr erlebt haben.
0: Ich finde das persönlich eine sehr spannende Zeit. Ganz Europa im Zweiten Weltkrieg, die Schweiz als Insel, nicht der Glückseligen, aber als neutrale Insel, drumherum gab es Krieg. Also es gab keinen richtigen Inlandstourismus auch und Gäste aus dem Ausland ohnehin nicht, oder gab es die?
3: Es gab sehr wenige Gäste aus dem Ausland. Etwas Inlandtourismus gab es, sicher auch einige Schweizer Gäste, aber für diese ganz großen Hotels reichte das nicht.
0: Geht es auch anderen Orten so, also Saint-Moritz, Genf, man sieht noch ein paar der Gebäude, Beau Rivage und so weiter, aber ist das so typisch für auch andere Regionen der Schweiz?
3: Ich glaube, diese Geschichte, wie wir sie in Engelberg kennen, dieses aufkommenden Kurtourismus und dann auch dieser Fall nach dem Zweiten Weltkrieg, diese Geschichte kann man sehr ähnlich für verschiedene Orte erzählen, vor allem in den Bergen.
0: Wenn Sie es heute schauen, aus Ihrer Sicht, gibt es noch diese Balance zwischen dem Alten und dem Neuen, also nicht zu viel Neuem?
3: Ich glaube, heute sind wir auf einem anderen Weg, als wir vielleicht noch vor 30 Jahren waren. Man ist sich eher wieder bewusst, welchen Wert auch etwas Historisches haben kann, dass er eben eine Geschichte erzählt und dass Patina vielleicht etwas Interessantes sein kann.
0: Auf jeden Fall, Patina hat etwas, wenn sie nicht zu verstaubt ist. Und damit schlagen wir das Geschichtsbuch zu und öffnen gleich den Katalog der Sportfreuden auf dem Titlisser Gletscher. Denn bei uns gibt's später noch Freestyle im Tiefschnee, einen wilden Rentner auf der Piste und einiges mehr. Also, wie immer an dieser Stelle, auf Weiterhören.

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3: Auch der Winter in der Schweiz hat seinen Reiz. Einen Beweis liefern wir heute, nämlich das Klosterdorf Engelberg mit seinem großen Gletscher Titlis. Was den Wellenreitern Hawaii, das ist der Titlis für Freerider aus aller Welt. Sie können sich in imposanten Gletscherabfahrten austoben mit weiten offenen Hängen. Im Tiefschnee sammeln die Cracks ihre sogenannten Big Five, also die fünf Varianten Abfahrten. Laub, Steinberg, Steintäli, Sulzli und Galtiberg. Übrigens eine der längsten Freeride-Abfahrten Europas. Von der Tal- bis zur Gipfelstation in 3020 Meter Höhe muss man zweimal umsteigen. Bei der Gondelstation am Trübsee kann man einen Zwischenstopp einlegen und den See, der ja keineswegs so trübe ist, auch ganz bequem umwandern. Von da aus geht es mit der weltweit ersten Drehseilbahn Rot Air zur Gipfelstation, also eine Bahn mit einem Blick auf diese schaurigen Tiefen, auf Gletscherspalten und auch auf den Spitzengipfel des Titlis. Udis Ekli, der Marketingchef der Titlis Rot Air Bergbahnen, hatte mich auf diesen Gipfel begleitet.
4: Denn wir sind top auf Mountain, top auf Mountain, wir gehen auf Berge steil.
5: Willkommen hier auf dem Titlis auf über 3000 Meter über Meer. Vorhin haben wir gerade den Titlis Express genommen auf 2500 Meter und am Schluss die erste drehbare Gondel der Welt, die Titlis Rotter. Die hat uns dann hier noch die letzten 500 Höhenmeter befördert. Und jetzt stehen wir hier quasi am Alpen-Nordkamm. Richtung Norden hin sieht man nach Deutschland und Richtung Süden sieht man in die Zentralalpen, vergletscherte Berge, 4000er Gipfel, die man bestaunen kann.
3: 80% der Schweizer Alpen kann man von hier aus sehen.
5: Das ist auch das Spezielle am Titlis. Man steht auf einem Gipfel, also es ist wirklich zu oberst auf einem Gipfel und hat eine 360 Grad Rundumsicht und sieht also wirklich 80% der gesamten Schweiz. Man sieht in die italienische Schweiz, in die französische Schweiz und über das gesamte deutsche Mittelland.
3: Und bei klarem Wetter auch zum höchsten Berg der Alpen, zum Mont Blanc?
5: Das ist absolut richtig, ja. Also wir können den ziemlich sicher jetzt im Moment sehen. Er ist da links neben dem Finster Ahorn. Er ist eine große Föhnlinse, die ihn gerade verdeckt.
3: Unsere Auffahrturs haben wir ja links zunächst ganz normale Abfahrtspisten gesehen und dann sehr steile Freestyle-Pisten, die gleichmäßig steil nach unten gehen.
5: Freeride-Pisten gibt es hier oben, wirklich Weltklasse Freeride-Pisten, die auch Weltruhm haben. Es besuchen uns Skifahrer aus aller Welt für diese Hänge. Wir nennen sie die Big Five und ich habe dir vorhin das Laub gezeigt. Das ist der bekannteste dieser Freeride-Hänge, der aufgrund seiner gleichmäßigen Neigung so beliebt ist. Und er hat diese gleichmäßige Neigung, weil das eben ein Bergsturz war bei der letzten Eiszeit.
3: Dieser Ride ist dann quasi das Wohnzimmer unseres berühmten Snowflakes hier, ja?
5: Der Schneeflöckli, wie wir ihn nennen auf Schweizerdeutsch, der ist unglaublich viel unterwegs bei uns am Berg, unter anderem auch im Laub, aber auch in sonstigen Abfahrten. Und er hat wirklich unglaubliche 200 Skitage erreicht in einer Saison. Ich glaube, das ist Weltklasse.
3: Wahnsinn, Wahnsinn. Und dann sind wir ausgestiegen, Urs, durch einen langen Eistunnel gegangen, Gletschertunnel. Beschreib uns mal, was wir da gesehen haben.
5: Das ist unsere Gletschergrotte, wo wir unseren Gästen einfach einen Eindruck von einem Gletscher im Innern geben möchten. Er kann dort so wie die Jahresringe eines Baumes erkennen, wie alt der Gletscher ist. Und das Eis, das man dort bestaunen kann, ist 5000 Jahre alt.
3: Der Gang ist schlicht und trotzdem gibt es ein Lichtspiel. Es wechselt zwischen Blau und Violett. Und in diesen Gang ist eine Art Eisbar eingebaut.
5: Dort machen wir kleinere Events mit unseren Gästen, die dort ein Apero genießen können in einer unglaublich speziellen Umgebung. War da auch Switzerland's Next Top Model hatte dort ein Shooting gemacht und einfach, weil das ein sehr spezieller Ort ist. Und in der Bar ist auch ein Titlis-Gin eingelassen. Das ist ein Gin, der mit Titlis-Gletscherwasser produziert wurde.
3: Und die Wacholder-Sträucher auch hier aus den Alpen, die genutzt wurden?
5: Ja, die sind vom Trübsee unten und der Wacholder ist ein sehr wichtiger Bestandteil Bestandteil für die Gin-Produktion.
3: Das ist also der Gletscherwalk, dann haben wir die Terrasse und das andere ist ja euer Cliffwalk, eine sehr steile, habe ich jetzt schon Respekt, sehr steile Hängebrücke.
5: Die höchstgelegene Hängebrücke Europas, sie ist ungefähr 100 Meter lang und ist wirklich, und das tut mir jetzt leid, weil ich glaube, du hast ein bisschen Höhenangst.
3: Ein wenig schon.
5: Also es sind 500 Höhenmeter Luft, die da unter einem sich auftun und es wird einfach sehr geschätzt, weil das ein sehr spezielles Erlebnis ist. Man hat eine traumhafte Aussicht wiederum auf eine andere Seite des Berges und kann so eigentlich wirklich verschiedenste Attraktivitäten hier oben auf den Titlis genießen.
3: Um auch Urs bei unseren Radioreisehörern Gänsehaut zu erzeugen, läuft man dann quasi über einen auch offenen Parcours, wo man nach unten schauen kann, eine Art Gittergang?
5: Genau so ist es, ja. Der ist offen, also der Tiefblick ist gegeben und schaukelt ganz leicht. Es muss jetzt nicht so dramatisch. Ich habe eigentlich das Gefühl, dass du das schaffen kannst mit mir zusammen. Und ja, mach mal ein bisschen aus der Komfortzone geht, dann fließen die Endorphine umso mehr.
3: Urs Egli im Radioreisegespräch. Wir hatten das Interview auf dem Aussichts

0: Diese Talabfahrt, die geht über mehr als 12 Kilometer und es ist wirklich eine der längsten Talabfahrten der Welt. Also gehört in die Top 10, sowohl von der Länge als auch von den Höhenmetern, die man überwindet. Man überwindet nämlich über 2000 Höhenmeter auf dieser Abfahrt und ich glaube, es ist nicht ganz einfach an allen Stellen, aber wir haben einen sehr alpinen Berg und die Herausforderung, die soll auch zur Rechnung kommen eigentlich. Ja.
1: Dafür ist die Schweiz da, also 12 Kilometer Länge, 2000 Höhenmeter. Wie viel Zeit braucht man so als Normaler?
0: Ja, das ist eine schwierige Frage. Also ich würde sagen, in 20 Minuten, 30 Minuten kann man das genießen. Man kann natürlich auch schneller sein, aber das macht nicht wirklich Sinn, glaube ich. Also ich würde sagen, in einer halben Stunde ist man auch wieder runter, quasi so schnell, wie man oben ist.
1: Ein tolles Erlebnis muss sicher auch der Sonnenaufgang sein. Ich habe es noch auf der Rigi erlebt, da wandert man ja hoch und dann gibt es manche, die schon um 4 Uhr, 5 Uhr oben sind und den Sonnenaufgang bewundern. Wissen nicht, ob es klar ist. Gibt es ja auch solche Bergfahrten im Sommer?
0: Ja, absolut. An unserem Nationalfeiertag am 1. August, wo die Schweiz Geburtstag hat, kann der Gast ein Frühstück, ein Brunch erleben hier oben auf dem Titlis, kann zuvor noch auf den Gipfel gehen und dort wirklich den Sonnenaufgang genießen. Und ja, du hast recht, das ist unvergesslich. So ein Moment, wenn man auf einem Gipfel steht, auf 3000 Metern und die ersten Lichtstrahlen einen treffen auf der Haut, das sind magische Momente.
1: Danke, Wurst, für den Moment heute hier auf dem Berg.
0: Sehr gerne, hat mich sehr gefreut, dir unseren Berg näher zu bringen.
1: Die längste Abfahrt dieser Region misst also stolze 12 Kilometer und überwindet mehr als 2000 Höhenmeter. Diese Abfahrt hatte der sportlich drahtige Urs an diesem Nachmittag ganz locker genommen und ich glaube, er war an derselben Zeit unten wie ich in der Bahn. Ganz bequem. Die Radioreiser diese Region ja im Winter besucht, aber gibt schon mal einen kleinen Ausblick auf das, was im Sommer hier alles so möglich ist. Im kurzen Gespräch mit Katrin Benz vom Tourismusverband und mit dieser Erkenntnis von Vico Todiani.
2: Im Sommer scheint Sonne, im Winter da schneit. In der Schweiz, in der Schweiz, in der Schweiz.
3: Klar, der Schwerpunkt, der liegt von Oktober bis sogar im Mai auf dem Skifahren, auf dem Wintersport, da wir dank dem Gletscher einfach enorme Schneesicherheit bieten. Aber wir haben dann oft schon auch ab April auf der Sonnenseite die Möglichkeit, wunderbar zum Wandern, zum Mountainbiken. Und spätestens dann im Juni, wenn es anfängt zu blühen, wenn die Alpenblumen wirklich ihre volle Pracht entwickeln, ist der Ort wunderbar zum Wandern, zum Mountainbiken, zum Klettern. Wir haben 6 Klettersteige hier, sehr viele Möglichkeiten für Familien, Themenwege, Kinderspielplätze, auf dem Berg, Erlebnisschatzsuchen. Die Vielseitigkeit ist enorm.
1: Es ist ja im Winter sehr anspruchsvoll auch. Wir haben Freeride-Pisten, die sehr steil sind, aber im Sommer eben auch normale und auch steile Wanderwege.
3: Engelberg liegt in einem Hochtal. Wir haben sehr flache, gemütliche Spazierwege in der Talsohle. Dann geht es ein bisschen weiter nach oben. Es ist wie in 3 Ebenen aufgegliedert, wo man dann auch die Möglichkeit hat, anspruchsvoll zu wandern. Aber man hat auch die Möglichkeit, wieder weiter oben relativ flach zu wandern. Also ich glaube, auch da liegt der Vorteil drin, für jedes Herz oder für jeden Wandertyp oder für jedes Biker-Level gibt es hier was zu entdecken.
1: Du bist ja auch zugereist, also fühlst dich auch hier wohl in der Schweiz, in diesem schönen Ort.
3: Ja, das war mit ein Grund einfach das enorme Freizeitangebot. Und für mich war irgendwann der Punkt gekommen, wo ich gesagt habe, Ferien einfach mal ein-, zweimal im Jahr oder ab und zu einen Weekendtrip zu wenig. Das Lebensgefühl wollte ich einfach ständig haben und ich habe es definitiv nicht bereut. Also es gibt nichts Schöneres, als nach dem Feierabend ein toller Sonnenuntergang irgendwo in den Bergen zu erleben. Sich direkt nach dem Büro aufs Rad zu schwingen, nochmal zu einer Alp hochzugehen, ein feiner Alpkäse zu essen und das mit Gleichgesinnten zu genießen. Die Stille, die Ruhe und einfach wirklich das Abschalten, wonach wir uns, glaube ich, alle sehnen.
1: Engelberg-Titlis ist übrigens auch sehr bequem mit der Bahn zu erreichen. Von Luzern aus sind es noch rund 45 Minuten mit der Bahn und Bahnfahren in der Schweiz macht ja wirklich Spaß, weil die Bahn fast immer so pünktlich ist wie eine Schweizer Uhr. Er gehört zum Gletscher Titlis wie das Kloster zu Engelberg. Heini Gieska, Freerider, ganz in Weiß. Seine Kleidung passt inzwischen auch zur Haarfarbe. Seit mehr als 70 Jahren ist Heini auf der Piste. Man nennt ihn Snowflake, Schneeflocke, nicht Schneeflöckchen, Schneeflocke, denn er hüpft wie selbige über die Piste. Er ist cool und lässig wie ein 68er Hippie. Heini ist ein echter Naturbursche. Seine Haut ist inzwischen durch die Sonne ziemlich gegärt. Seine Haare sind vom Fahrtwind zersaust und sein Skianzug ist gut getragen, gezeichnet eben vom exzessiven Gebrauch. Er macht einen sehr bescheidenen Eindruck. Fast könnte man denken, Heini ist arm, aber nein, er war früher ein erfolgreicher Modeunternehmer und

0: Hier ist eine ganze Geschichte, die Geschichte von Snowflake.
1: Snowflakes cover the ground.
2: Snowflake, so Schneeflöckli auf Schweizerdeutsch, kommt halt aus dem Grund, weil der Gondelführer, also von der Luftseilbahn, der hat mich immer unten durchfahren sehen, in meinem weißen Gewand und so herumwirbeln, wenn es schöne Verhältnisse waren. Dann war ich natürlich ein bisschen übermütig und dann hat er immer in der Gondel gesagt, da unten, Schneeflöckli, Schneeflöckchen, da unten wirbelt wieder herum. Und die Schweden, hat ja viele Schweden hier, die haben dann dieses Schneeflöckli, haben da, Snowflake. Ja, Snowflake ist da unten. Und das geht dann so schnell. Dieses Snowflake hat dann größere Kreise gezogen. Dann habe ich für das Powder Magazine, das Ski-Magazin, das amerikanische, hatte ich eine Reportage drin. Und da haben sie dann halt auch mit diesem Snowflake. Und dann geht es dann um die Welt. Und ich bin nicht vernetzt. Ich weiß von gar nichts. Alles diese technischen Sachen. Ich habe keine.
0: Du hast kein Smartphone.
2: Nein.
0: Brauchst du auch nicht?
2: Nein, ich habe noch nie sowas gehabt.
0: Nimmst du auch auf die Piste kein Handy mit zum
2: Nein,
0: Glück?
2: Nein, nehme ich nicht mit. Ich weiß, das ist nicht so gescheit, aber ich fühle mich wohl einfach wie früher, oldschool. Kann nur der Messner zum Beispiel, der würde mich verstehen. Der hat auch gesagt, wie sie früher zu Berg gegangen sind, das war noch Eigenverantwortung. Und ich bin ein Typ von Eigenverantwortung. Diese ganzen ABS-Rucksäcke, die ganzen Apparaturen und so. Ich fühle die Natur so gut ich es kann und habe einen großen Respekt vor der Natur. Das heißt nicht, dass mir nichts passieren kann. Natürlich kann mir auch etwas passieren, aber sagen wir mal, wenn man einen genügend großen Respekt vor der Natur hat, dann geht man anders mit der Natur. Man geht dann Hand in Hand. Man will nicht die Natur irgendwie brüskieren, sondern man fühlt die Natur viel, viel anders, als wenn man halt das ganze heutige Equipment mitträgt. Die fahren einfach, ob jetzt Lawinengefahr auf Stufe Rot oder auf Orange, die fahren einfach. Die müssen sich beweisen. Und ich kann mich richtig zurückhalten. Ich muss da nicht irgendetwas beweisen.
0: Du bist ja, Snowflake, im Alter von über 70 noch extrem auf der Piste, aber wahrscheinlich schon 70 Jahre zuvor. Seit wann stehst du auf den Brettern?
2: Seit drei Jahren. Ja, meine Mutter hat mich jeweils zwischen die Beine genommen und so hat es begonnen. Mein Bruder ist 5 Jahre älter, dann kaum konnte ich ein bisschen Bögen machen, bin ich in meinem Bruder hinten nachgefahren und dann ist losgegangen. Dann hatten meine Eltern nichts mehr zu tun mit uns. Wir zwei Buben sind einfach unterwegs gewesen bis am Abend. Meine Eltern waren sehr naturverbunden und ich habe die Natur durch sie sehr tiefgründig mitbekommen und dann ist das eine Droge, das lässt dich nicht mehr los, Sommer und Winter. Weißt du, im Sommer gehe ich gerne Kristalle suchen, weil dann ist man auch an Orten, wo keine Leute sind, sonst findet man keine Kristalle mehr. Du kannst dir nicht vorstellen, wenn die Leute alle unten sind und die Sonne über dem Horizont ist und nachher wird das rot und violett und das glaubst du nicht, wie schön das ist, diese Ruhe, diese Stille und dann ist man noch zu oberst am Berg und fährt dann in den Abend runter. Das sind Kingsize, kann ich nur sagen.
0: Kingsize, vor allem auch die Freeride-Pisten, die
2: ja,
0: du da runterstürzt.
2: Ja, ich spreche nur von dem. Auf den offiziellen Pisten kann ich gar nicht mehr fahren, weil dann kommen die Radtracks mit den Seilwinden und das ist lebensgefährlich. Das köpft dich, wenn du da in solche Seile fährst. Und die haben es auch, die werden wütend, wenn die mich da irgendwo auf den Pisten sehen. Nein, ich fahre dann nur im freien Gelände einfach rund, wo niemand ist.
0: Und dass du in diesem weißen Anzug bist, hat ja auch einen Grund.
2: Das hat einen Grund. Vor 40 Jahren gab es keinen Pistenschluss. Da gab es keine Patrouilleure, die am Berg sind und quasi schauen, dass alle Leute vom Berg gehen. Da konnte man so lange am Berg sein, wie man wollte. Im Frühjahr, wenn das um 7 Uhr erst die Sonne untergeht, ja, dann bleibt man noch an der Sonne und nach dem Skilaufen sitzt man in ein Schneeloch und hat noch schön die Abendsonne, weil dann ist die auch nicht so heiß wie am Mittag. Damals, vor 40 Jahren, als diese Patrouilleure eingesetzt wurden, die wurden eingesetzt erstens mal auch für die Unfälle. Zweitens wurden die eingesetzt, dass die während des ganzen Tages die Pisten schauten, dass die Markierungen stehen, dass die Leute wissen, wodurch. Die mussten dann jeweils am Schluss runterfahren und wenn die runter sind, dann darf kein Mensch mehr auf den Pisten sein. Das ist der Pistenschluss, wie man das nennt. Ich hatte eine Freundin damals und wir wollten doch noch ein bisschen an der Sonne liegen da oben und hatten doch unser Gaudi und dann hat er uns immer gesehen und dann ist er wütend geworden und das ist dann also auf Konfrontation gegangen. Dann habe ich gedacht, ich mache das viel einfacher. Wir ziehen uns weiß an, verstecken uns da oben und wenn der Pistenschluss drunter ist, haben wir den Berg für uns und so haben wir es gemacht und so hat funktioniert bis heute.
0: Snowflake, Heini Gieska im Radioreisegespräch. Schnee, sagt er, Schnee macht ihn glücklich und demütig, denn Schnee ist das Reinste. Heini Gieska ist eine Legende am Gletscher. Er stichte als erster über den Gletscher und später noch ins spektakuläre Laub. Es ist nämlich Europas längste Freeride-Strecke im 45-Grad-Winkel mit mehr als 1000 Metern Höhendifferenz. Freeriden ist für ihn eine Sucht, also das Fahren abseits der Spuren im tiefen Schnee am Hang. Er trifft sie, die echten Schneehasen. Nicht die Hase, nein, die Schneehasen. Auch Adler, Gämse oder im Frühling auch Murmeltiere. Denn er ist Teil der Natur. Und für ihn werfen wir jetzt die Schneekanone an.
3: So eine Skikanone braucht Pulver, braucht Pulver, braucht Pulverschnee.
2: Mit den Jahren ist mir das so sympathisch geworden, dass ich im Schnee irgendwie eins bin. Weißt du, ich falle nicht auf, da oben war anderthalb, zwei Meter von einem Schneehund, die sind sehr scheu, die Schneehühner, von einem Schneehund entfernt und schaue das Schneehund so an und er schaut mich so an. Die Tiere, auch Gämsen, wenn man nicht irgendwie die Gämsen anfährt oder so, wenn man einfach still seinen Weg fährt, dann sind die da und die schauen einem zu, die Hasen auch, die Schneehasen zum Beispiel. Das kommt fast alle Wochen vor, dass ein Schneehase vor mir herumhoppelt und wenn ich dann halte und ihn anschaue, die sind unglaublich neugierig, wie die Füchse auch. Also die Tiere reagieren sehr positiv auf diese Art und ja, ich fühle mich einfach wohl im Weiß. Ich mache das jetzt seit 50 Jahren, sicher kann man sagen, bin ich immer so.
0: Ist immer so. Ja. Du hattest einen bürgerlichen Beruf gehabt?
2: Ja, alles, was mit Kleidern zu tun hat. Also wir haben designt, wir haben produziert, wir haben verkauft, alles, was mit Kleidern zu tun hatte.
0: Du bist damals aber schon auch parallel zum Job immer auf die Piste gegangen?
2: Ja.
0: Wahrscheinlich auch jeden Tag nach der Schicht?
2: Weißt du, das ist eine Sucht. Sobald der erste Schnee fällt, bin ich auf der Piste oder eben im freien Gelände. Und früher war ich natürlich auch im Sommer. Da bin ich viel nach Zermatt gefahren. Da hat es ein Hotel, das hat dem Iverson gehört, einem Amerikaner. Der war gut befreundet mit Claude Nobs von Montreux. Und da sind immer die Stars da gewesen, von den Rolling Stones über die Deep Purple und. Die Leute, die halt irgendwie einen Stil hatten, wo man sich wohlgefühlt hat und man hat sich sofort erkannt. Irgendwie. Das war ganz lustig. Das war so in den 70er Jahren. Ibiza ist so ein Beispiel. Da waren früher ganz wenige Touristen. Da waren die Hippies, die kamen von überall her, von Kalifornien, von überall her. Und man hatte so seine Erkenntniszeichen. Natürlich hat man da manchmal eins gekifft und so, aber nicht irgendwie heute, dass man einfach kifft, sondern man hat eins gekifft, damit man ein bisschen sich sensibilisieren konnte. Die Musik, ich habe gestern gleich Pink Floyd gehört. Kann man heute nicht mehr vergleichen. Wir sind in einem ganz anderen Zeitgeist. Nicht ein anderer Zeitgeist, ein ganz anderer Zeitgeist.
0: Die Musik ist nicht mehr die, wie sie war. Wem sagst du das?
2: Sie ist in der heutigen Zeit, hat es auch viele schöne Momente, aber es ist manchmal schwer zu verdauen, was man sieht.
0: Das geht mir auch so. Jede Zeit hat ihre Zeit. Ja. Aber ich glaube, die Jugend wird voller Neid auf dich schauen. Du hast vor ein paar Jahren einen Rekord hier gebrochen. Du warst über 200 Tage auf der Piste gewesen.
2: Das ist unanständig.
0: Über 200 Tage auf der Piste. Das schafft doch kein Skiflieger.
2: Unanständig viel, ich weiß. Aber ich muss es wieder, es ist halt einfach schon so. Ich habe gleich vor zwei, drei Tagen gedacht, soll ich jetzt gehen, weil es war nicht so schön. Da habe ich gedacht, doch, jetzt gehst du noch schnell am Mittag, schnürst deine Schuhe und gehst da hoch. Und es hat sich so gelohnt.
0: Man nennt dich ja auch den König der Piste.
2: Oh, das ist ein bisschen hochgesteckt.
0: Wird geschrieben über dich.
2: Ja, ja, ich weiß, wird viel geschrieben. Ja, ja. Also von dem her bin ich ganz bescheiden und zufrieden.
0: Was möchtest du, dass man über dich sagt? Der bunte Vogel der Piste?
2: Nein, nein, das nicht.
0: Du lebst so etwas sehr Lässiges. Die Haare lang.
2: Ja, ja.
0: Ich weiß gar nicht, wie ich es beschreiben kann.
2: Ja, ja. Halt einfach, es hat mit Wildheit eher zu tun. Das ist auch meine Fahrweise. Ich fahre ja auch nicht so schön geistig. Also es hat etwas Wildes zu tun. Ich tobe mich aus auf dem Gelände und bin, sagen wir, vom Fahrstil her sicher nicht der schönste Fahrstil, Beine ganz eng zusammen, sondern ich bin frei, ich fahre frei und mit Bewegung und sagen wir mal, das hatte eher etwas Wildes.
0: Und dass man mit Ende 70 auf der Piste ist, ist nicht ganz selten, aber nein. Spürst du irgendwelche Begrenzungen, ja, schon, wo du sagst, ach, das tut schon weh?
2: Ich sage, das wirst du dann auch mal sehen in 20 Jahren. Also wenn man älter wird, dann wird es nicht besser, es wird nicht einfacher.
0: Jemand hat mal gesagt, alt werden ist nichts für Feiglinge.
2: Nein, das ist wirklich nichts für Feiglinge. Ich sage immer, es ist eine Lebensschule, älter werden. Und man lebt mit dem Schmerz, man akzeptiert den Schmerz. Es ist wie wenn einem ein Verlust nahe geht, dann muss man es akzeptieren. Wenn man es nicht akzeptiert, dann wird man es schwer haben, sehr schwer. Und so ist es auch mit den Schmerzen. Man muss die Schmerzen einfach akzeptieren. Man muss schauen, dass man irgendwie das Beste tut. Und das heißt einfach auf die Zähne beißen und irgendwie die Überwindung. Und dann geht's auch.
0: Ich sehe dich sicher auch noch mit Anfang 90 auf der Piste. Vielleicht nicht mehr ganz steil, aber doch noch.
2: Also ich bleibe sicher so lange auf der Piste, bis mich die Beine noch tragen. Ich habe Freude, wenn ich die anderen sehe, die das machen, was ich vor 10 Jahren oder zurück gemacht habe. Da habe ich null Probleme. Da gibt es Leute, die werden irgendwie nervös und die müssen dann auch und die wollen dann auch. Ich kann die Leute machen lassen, habe Freude, wenn sie Spaß haben.
0: Mir war es eine Riesenfreude, Snowflake, dich jetzt persönlich zu sehen.
2: Ja, war eine Freude auch für mich, mit dir das Gespräch.
0: Ich wünsche dir ganz, ganz viele unzählige Jahre. Die Kraft der drei Herzen.
2: Das wünschen wir uns beide.
0: Damit wir uns in 20 Jahren zum nächsten Interview treffen.
2: Ja, doch. Dann in dem Alter, das Chapeau, wie wir sagen.
0: Jubi, das hat es noch länger geschafft.
2: Ja, ich weiß, wer weiß. Ist ja eine Einstellung, die einen natürlich auch weiterträgt, als wenn man das Gegenteil von Einstellung hat. Glas muss immer ganz voll sein.
0: Ja, vor allem abends an der Bar sollte das Glas voll sein. Heini Gieska, Mr. Snowflake, einer, den ich nach so einer Reise nicht so schnell vergessen werde. Zum Schluss nimmt uns Peter Kuhn mit auf die Brunni-Engelberg, auf die Sonnenseite dieses Tals, beliebt im Winter bei Familien mit kleinen Kindern vor allem. Hier an der Piste sprachen wir nicht nur über selbige, sondern auch über das schon ein wenig inflationär gebrauchte Wort der Nachhaltigkeit. Denn Peter ist als ehemaliger Hotelier nicht nur Vollblut-Touristiker, er ist auch Vorsitzender der Energiekommission von Engelberg.
4: Ich nenne das Berg der Entschleunigung, Berg der Nachhaltigkeit. Die haben über 900 Quadratmeter Solarzellen. Zum Beispiel im Sommer ist die Bergbahn selber energieautark. Also das heißt, der Strom für die Bergbahn wird aus Solar kommen. Hier sehen wir zwei Snowboarder, die das lernen. Snowboard ist wesentlich komplizierter zum Lernen wegen der Balance. Hier ist ein Kinderparadies, das mit unserem Donald Duck, möchte ich fast sagen, der Globi-Figur, wird hier gespielt.
0: Das Maskottchen hier, ja?
4: Das Maskottchen, genau.
0: Ich glaube, dieser Hang wäre für unseren Snowflake Heini Gieska nichts mehr, ne? Das war ich in 30 Jahren.
4: Ja, der ist einer der berühmtesten Skifahrer. Und was er immer noch macht in seinem Alter, er macht noch die Big Fives. Das sind die berühmten Off-Pisten. Und das ist eine ziemlich verrückte Geschichte. Strom. Der wird über 90% aus Wasserkraft hier gewonnen in den Bergen durch Elektrizitätswerk Obwalden. Und dann natürlich extrem die CO2-Reduzierung. Es gibt ein Beispiel. Das Kloster hat in Engelberg vor 20, 30 Jahren 1 Million Liter Heizöl gebraucht. Und jetzt null.
0: Ein Thema der Zukunft, Peter, wird ja auch sein, inwieweit man noch beschneit, ab welcher Höhe, was da Kosten, Nutzen sind. Wie siehst du das?
4: Ich würde sagen, alles, was unter 1800 Meter ist, lohnt sich nicht, das Skigebiet zu erhalten, in das Skigebiet zu investieren. Was drüber ist, lohnt sich sehr wohl.
0: Siehst du auch was Positives im Klimawandel? Hat die Erwärmung für die Region, generell für die Schweiz, auch was Positives? In Russland diskutiert man schon, dass die Regionen, die zu kalt waren, jetzt nicht mehr ganz so kalt haben, dass dann höher auch angebaut werden kann. Ist das eine schwierige Diskussion?
4: Es ist eine sehr, sehr gefährliche Frage, die du da stellst, Alex. Für gewisse Leute, dass plötzlich hier im Garten sie eine Palme pflanzen können, mag das noch lustig sein, aber grundsätzlich ist es nicht gut, wenn die Pole abschmelzen und wir das Wasser dann irgendwo auf den Malediven einen Meter höher haben.
0: Damit wir also die Malediven besuchen können und noch Schnee in den Schweizer Alpen haben, tun wir ein wenig gegen den Klimawandel. Ja, Engelberg Titlis liegt ja im Herzen der Schweiz. 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Und damit winke, winke an alle Reisefreunde vom Nordpol bis zum Südpol. Goodbye, adios, hey, ade, güle, gül, anjo, ayo, womba, tschüss, marhaba und shalom. In der Schweiz sagt man je nach Kanton au revoir, ciao oder auch auf Wiederloge.
2: It was Snowflake, like it was White Label. The Maniac's Key Freak from Engelberg. Goodbye and I hope I see you once in the snow.
5: Mein Name ist Nicole Eller-Risi und ich hoffe, dass Sie vielleicht einmal eine Reise nach Engelberg unternehmen und dann unser kleines Museum besuchen kommen.
4: Als Peter Kuhn aus Engelberg freuen wir uns über sehr, sehr viele europäische Gäste. Und wenn man das gut plant, dann ist es auch nicht viel teurer als in Österreich oder in Garmisch-Partenkirchen.
6: Katrin von Engelberg Titlis Tourismus. Wir freuen uns, wenn auch Sie bald einmal unsere wunderschöne Region in der Zentralschweiz für sich entdecken und wenn wir Sie begrüßen dürfen bei uns.
7: Urs Egli, ich wünsche euch allen eine gute Zeit und es würde mich außerordentlich freuen, wenn möglichst viele von euch Hörer uns einmal einen Besuch abstatten würden. Ihr seid herzlich willkommen bei uns im Herzen der Schweiz.
8: Ich bin Diane, ich freue mich, wenn Sie nach Engelberg kommen und ich möchte Ihnen zurufen, kommt zu uns.
0: Das heißt?
8: Kommen Sie zu uns.
9: Abt Christian Meyer, liebe Zuhörerinnen, liebe Zuhörer, ich hoffe, dass diese Radioreise Sie reizt, einen Besuch in Engelberg abzustatten. Und bis dahin sende ich Ihnen einfach, wie der Name sagt, Engelberg, die Engel zu Ihnen nach Hause, dass sie Sie begleiten auf all Ihren Wegen. Und dann auf Wiedersehen in Engelberg.
0: Danke vielmals. Bleiben Sie schön reisefreudig, meine Damen und Herren, denn es gibt noch mindestens 1000 Orte in dieser Welt zu entdecken. In diesem Sinne, wie immer.
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11: Ich bin Hanna Messerschmidt. Bei VW werden die Sparpläne offenbar noch größer. Laut Bild sollen weltweit bis zu 120.000 Stellen wegfallen. Außerdem sollen ab 2031 nach und nach 4 deutsche Werke schließen. Zuerst Zwickau und Emden, später Hannover und Neckarsulm. Zudem plant der Konzern künftig nur noch 9 Millionen Fahrzeuge pro Jahr zu bauen. Die Sommerpause ruft. Doch vorher soll das Krankenkassensparpaket noch durch den Bundestag. Heute stimmt das Parlament darüber ab. Grüne und Linke wollten das verschieben, sind aber mit ihren Eilanträgen beim Bundesverfassungsgericht gescheitert. Auch das Heizungsgesetz ist heute Thema im Bundestag. Bei einem schweren Waldbrand in Andalusien sind bisher mindestens 12 Menschen ums Leben gekommen. Einige der Toten wurden in ihrem Auto gefunden. Spanischen Behörden zufolge ist der Brand am Nachmittag in der Nähe von Almeria ausgebrochen. Auch Portugal und Frankreich hatten zuletzt mit Bränden zu kämpfen. Die Musikwelt trauert um eine ganz Große. Bonnie Tyler ist im Alter von 75 Jahren gestorben. Ihre größten Erfolge feierte die britische Rocksängerin mit der unverwechselbaren Reibeisenstimme in den 80ern mit Hits wie Total Eclipse of the Heart und Holding Out for a Hero. Frankreich steht als erste Fußballmannschaft im WM-Halbfinale. Das Spiel gegen Marokko hat der Topfavorit mit 2:0 gewonnen. Gegner im Halbfinale ist dann entweder Spanien oder Belgien. Das zweite Viertelfinalspiel steigt heute um 21 Uhr unserer Zeit.
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12: Derzeit haben wir bei uns einen klaren Himmel. In Heilbronn sind es aktuell 17 Grad, in Hohenlohe 16 Grad und im Ostalbkreis 15 Grad. Im weiteren Verlauf der Nacht kühlt die Luft in der gesamten Tonregion noch ein bisschen ab. Die Temperaturen sinken auf rund 15 Grad. Morgen wird's dann sonnig. Die Werte steigen tagsüber auf bis zu 32 Grad.
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13: A7 Würzburg Richtung Ulm. Zwischen Dinkelsbühl-Fichtenau und Ellwangen, da steht ein defektes Fahrzeug. Gleiches Bild auf der A3 Würzburg Richtung Nürnberg. Zwischen Würzburg-Randersacker und Rottendorf. Auch da Achtung, defektes Fahrzeug. Auf der A7 Würzburg Richtung Ulm zwischen Uffenheim-Langensteinach und Bad Windsheim ebenfalls ein defektes Fahrzeug. 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
1: Ich bin Hanna Messerschmidt. Bei VW werden die Sparpläne offenbar noch größer. Laut Bild sollen weltweit bis zu 120.000 Stellen wegfallen. Außerdem sollen ab 2031 nach und nach 4 deutsche Werke schließen. Zuerst Zwickau und Emden, später Hannover und Neckarsulm. Zudem plant der Konzern, künftig nur noch 9 Millionen Fahrzeuge pro Jahr zu bauen. Die Sommerpause ruft. Doch vorher soll das Krankenkassensparpaket noch durch den Bundestag. Heute stimmt das Parlament darüber ab. Grüne und Linke wollten das verschieben, sind aber mit ihren Eilanträgen beim Bundesverfassungsgericht gescheitert. Auch das Heizungsgesetz ist heute Thema im Bundestag. Bei einem schweren Waldbrand in Andalusien sind bisher mindestens 12 Menschen ums Leben gekommen. Einige der Toten wurden in ihrem Auto gefunden. Spanischen Behörden zufolge ist der Brand am Nachmittag in der Nähe von Almeria ausgebrochen. Auch Portugal und Frankreich hatten zuletzt mit Bränden zu kämpfen. Die Musikwelt trauert um eine ganz Große. Bonnie Tyler ist im Alter von 75 Jahren gestorben. Ihre größten Erfolge feierte die britische Rocksängerin mit der unverwechselbaren Reibeisenstimme in den 80ern mit Hits wie Total Eclipse of the Heart und Holding Out for a Hero. Frankreich steht als erste Fußballmannschaft im WM-Halbfinale. Das Spiel gegen Marokko hat der Topfavorit mit 2:0 gewonnen. Gegner im Halbfinale ist dann entweder Spanien oder Belgien. Das zweite Viertelfinalspiel steigt heute um 21 Uhr unserer Zeit.
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2: Aktuell haben wir bei uns überwiegend klaren Himmel. In Hohenlohe sind stellenweise ein paar Wolken zu sehen. In Heilbronn liegt die Temperatur bei 17 Grad, in Hohenlohe gibt es 16 Grad und im Ostalbkreis 15 Grad. Im Tagesverlauf kommt die Sonne durch, die Temperaturen steigen auf Werte um die 32 Grad. In der Nacht kühlt es auf rund 21 Grad ab. Morgen bleibt es bei uns sonnig, die Höchstwerte liegen zwischen 30 und 32 Grad.
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3: Achtung, auf der A3 von Frankfurt Richtung Würzburg zwischen Wertheim-Lengfurt und Hellenstadt steht ein defektes Fahrzeug. Auf der A7 von Würzburg Richtung Ulm ist ebenfalls Vorsicht geboten. Zwischen Dinkelsbühl-Fichtenau und Ellwangen ist ein weiteres defektes Fahrzeug liegen geblieben. Noch mehr Verkehr ausführlich zum Nachlesen findet ihr auf radioton.de und in unserer App.

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2: Ich bin Hanna Messerschmidt. VW will künftig nur noch 9 Millionen Fahrzeuge pro Jahr herstellen. Das teilte der Konzern nach seiner Aufsichtsratssitzung mit. Die Modellpalette soll um die Hälfte schrumpfen. Weltweit sollen zudem bis zu 120.000 Jobs auf dem Prüfstand stehen, berichtet die Bild. Neue Details gibt's aber nicht. Kurz vor der Sommerpause stimmt der Bundestag heute über das Krankenkassensparpaket ab. Schwarz-Rot plant größere Einschnitte im Gesundheitssektor. Auf Versicherte kommen höhere Kosten zu. Auch das Heizungsgesetz ist Thema im Bundestag. Auch langfristig sollen neue Öl- und Gasheizungen eingebaut werden dürfen. Autofahrer müssen am Wochenende wieder mit vollen Straßen rechnen. In weiteren Bundesländern sind die Sommerferien losgegangen. Hamburg, Berlin und Brandenburg sind jetzt gestartet. In Mecklenburg-Vorpommern ist letzter Schultag. Besonders eng wird es heute Nachmittag und morgen Vormittag. Im Fall der tödlichen Attacke auf den Zugbegleiter Serkan Çala muss der Angeklagte 10 Jahre ins Gefängnis, so das Urteil des Landgerichts Zweibrücken. Im Februar hatte der Mann den Schaffner bei einer Ticketkontrolle in Rheinland-Pfalz so heftig geschlagen, dass dieser kurze Zeit später starb. Frankreich hat es ins Halbfinale der Fußball-WM geschafft. Das Viertelfinalspiel gegen Marokko hat Frankreich klar für sich entschieden. In Boston stand es am Ende 2-0. Im Halbfinale wartet dann entweder Spanien oder Belgien. In den kommenden Tagen gibt's dann noch die Spiele Norwegen, England und Argentinien, Schweiz.
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3: Zur Stunde haben wir bei uns einen überwiegend klaren Himmel. In Hohenlohe ziehen ein paar Wolken durch. In Heilbronn liegen die Temperaturen aktuell bei 16 Grad. In Hohenlohe gibt's 15 Grad und im Ostalbkreis 14 Grad. Im weiteren Verlauf des Tages kommt die Sonne immer öfter durch. Die Werte steigen auf etwa 32 Grad. In der Nacht sinken die Temperaturen in der gesamten Tonregion auf rund 17 bis 22 Grad. Morgen geht's mit viel Sonne weiter. Die Höchstwerte liegen bei etwa 31 bis 32 Grad.
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4: Achtung, auf der A3 in Richtung Würzburg. Zwischen Wertheim-Lenkfurt und Helmstadt steht ein defektes Fahrzeug. Bitte haltet die Augen offen. Auch auf der A7 Richtung Ulm gibt es ein liegen gebliebenes Auto. Betroffen ist der Bereich zwischen Uffenheim-Langensteinach und Bad Windsheim. Fahrt bitte vorsichtig. 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
6: Einen wunderschönen guten Morgen.
7: Einen wunderschönen aber sogar.
6: Auch an alle, die heute Morgen die Zahnbürste nicht in den Wasserbecher, sondern in die Kaffeetasse getunkt haben. Merke, Kaffee vielleicht nicht unbedingt mit ins Bad nehmen morgens. Zum Glück ist auch schon Freitag.
7: Guten Morgen.
6: Startet gut rein.
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1: Ja, tagesaktuell können wir, Caro, ne?
2: Ja.
1: Ein Mann gibt seinen Lottoschein ab, ne? Heute wieder großes Thema. Auf dem Nachhauseweg trifft er eine gute Fee. Sagt die Fee, du hast einen Wunsch frei. Da sagt der Mann, ja, ich hätte gern die Zeitung vom Sonntag mit den Lottozahlen. Zack, er hat die Zeitung in der Hand, vergleicht die Zahlen und sagt, Mann, schon wieder nur eine richtig.
2: Mann, ja.
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1: Ihr wollt auch einen Wachwertwitz erzählen? Dann schickt ihn mir per Sprachnachricht an die 0800 50 65 3x die 0.

0: Guten Morgen.
1: Guten Morgen.
0: Die beste aktuelle Musik gibt's natürlich bei Radio Ton Save My Love am Freitag. Falls ihr gerade noch zu Hause seid und nochmal am Obstkorb vorbeikommt, ja, euer Zukunfts-Ich wird's euch danken. Vielleicht liegen da so ein paar Weintrauben drin. Es gibt keinen besseren Eiswürfelersatz. Ihr könnt jetzt noch fix die Trauben ins Gefrierfach packen. Auch super fürs kühle Feierabendweinchen. Da verwässert nichts, aber die Trauben, die kühlen. Und nach dem Wein habt ihr sogar noch einen Snack.
1: Ja, aber die Trauben nicht vorher essen, sonst müsst ihr hinterher zum Zahnarzt.
0: Ja. Vielen Dank, Megis, für diese Erleuchtung. Euch einen schönen guten Morgen.
1: Guten Morgen.

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1: Ich bin Hanna Messerschmidt. VW will künftig nur noch 9 Millionen Fahrzeuge pro Jahr herstellen. Das teilte der Konzern nach seiner Aufsichtsratssitzung mit. Die Modellpalette soll um die Hälfte schrumpfen. Weltweit sollen zudem bis zu 120.000 Jobs auf dem Prüfstand stehen, berichtet die Bild. Neue Details gibt's aber nicht. Kurz vor der Sommerpause stimmt der Bundestag heute über das Krankenkassensparpaket ab. Schwarz-Rot plant größere Einschnitte im Gesundheitssektor. Auf Versicherte kommen höhere Kosten zu. Auch das Heizungsgesetz ist Thema im Bundestag. Auch langfristig sollen neue Öl- und Gasheizungen eingebaut werden dürfen. Autofahrer müssen am Wochenende wieder mit vollen Straßen rechnen. In weiteren Bundesländern sind die Sommerferien losgegangen. Hamburg, Berlin und Brandenburg sind jetzt gestartet. In Mecklenburg-Vorpommern ist letzter Schultag. Besonders eng wird es heute Nachmittag und morgen Vormittag. Im Fall der tödlichen Attacke auf den Zugbegleiter Serkan Çağlar muss der Angeklagte 10 Jahre ins Gefängnis, so das Urteil des Landgerichts Zweibrücken. Im Februar hatte der Mann den Schaffner bei einer Ticketkontrolle in Rheinland-Pfalz so heftig geschlagen, dass dieser kurze Zeit später starb. Frankreich hat es ins Halbfinale der Fußball-WM geschafft. Das Viertelfinalspiel gegen Marokko hat Frankreich klar für sich entschieden. In Boston stand es am Ende 2-0. Im Halbfinale wartet dann entweder Spanien oder Belgien. In den kommenden Tagen gibt es dann noch die Spiele Norwegen, England und Argentinien, Schweiz.
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2: Ja, und da ist es sehr sonnig, auch heute wieder den ganzen Tag über. Wir starten aktuell bei 15 Grad in Osterburken. 15 sind es auch in Crailsheim und 13 in Steinheim am Albuch. 31 Grad sind heute drin, also 29 bis 31. Heute sonnig und das ganze Wochenende über auch sonnig, wenn wir auf den Radioton 3 Tage Wettertrend schauen.
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2: Und da wollen wir euch auch informieren, sind wir aktuell bei Stufe 1. Das heißt noch nicht dramatisch, aber wenn man sich ganz krass anstrengen muss, dann kann es natürlich auch schneller mal zur Erschöpfung kommen. Also passt auf euch auf, trinkt genug und sucht euch immer mal wieder ein schattiges Plätzchen.
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2: Und da habe ich nur eine Meldung für euch von der A3 Frankfurt Richtung Würzburg zwischen Wertheim, Lenkfurt und Helmstadt. Ein defektes Fahrzeug. Ansonsten noch alles frei soweit. Falls ihr schon was gesehen habt, Staus oder Blitzer, gern durchmelden. Also WhatsApp oder Anruf 0800 50 65 und dreimal die 0. Gute Fahrt, kommt sicher an. Ich bin Caro Hoffmann.

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0: geplant, die Vorfreude ist groß und dann aber auch die große Frage, sollen wir jetzt hinfahren oder nicht? Schönen guten Morgen, das ist die Morningshow bei Radio Thon und Waldbrände in den Urlaubsregionen wie Frankreich, Portugal, Spanien und Griechenland sorgen für Sorgen unter Urlaubern aktuell. 3 Wochen vor Beginn der Sommerferien, auch bei uns in der Thon-Region. Patrick Berger aus der Radio Thon Redaktion, guten Morgen erstmal.
1: Guten Morgen.
0: Worauf sollten wir denn achten bei unserer Urlaubsplanung aktuell?
1: Na, vor Waldbränden, da ist man ja kaum noch irgendwo sicher, kann man sagen. Aber Thorsten Schäfer vom Deutschen Reiseverband, der kann zumindest allen Strandurlaubern so ein bisschen die Angst nehmen.
2: Wir sehen, dass die meisten Waldbrände in den vergangenen Jahren immer im Landesinnere auf einer Insel oder an Land ausgebrochen sind. Von daher ist es selten, dass direkt Hotels an den Stränden betroffen sind. Aber es kann natürlich auch vorkommen.
1: Ja, so ein bisschen gefährdeter ist man dann halt doch irgendwo im Inland als jetzt direkt am Meer.
0: So, jetzt hören wir ja auf, Patrick, dass Pauschalreisen allgemein besser sind.
1: Ja, das stimmt, das sind sie auch. Denn wenn du dir selbst alles zusammensuchst und beispielsweise auf einen Campingplatz gehst oder so wie ich, dann bleibst du, wenn es doof läuft, auf den Kosten sitzen. Allerdings, wenn man eine gebuchte Leistung nicht erhält, dann muss man nach deutschem Recht auch nichts zahlen. Zum Beispiel, weil die Unterkunft feuerbedingt nicht erreichbar ist. Das hilft dann auch Individualreisenden. Jetzt bei den Pauschalreisen, da ist es so, die werden kostenlos storniert, wenn dich die Brände konkret betreffen. Und der Reiseveranstalter, der muss auch dafür sorgen, dass du im Fall der Fälle in Sicherheit kommst.
0: So, jetzt fangen ja in 3 Wochen die Sommerferien an. Wenn es an meinem Urlaubsziel jetzt schon brennt, Patrick, was mache ich dann?
1: Ja, also ein Recht auf kostenfreie Stornierung hast du allein deswegen noch nicht, weil Waldbrände entwickeln sich ja auch dynamisch. In 3 Wochen kann das alles schon ganz anders aussehen und da muss es wirklich konkret werden und Angst allein reicht dazu nicht aus. Also Lage erstmal weiter im Blick behalten und das Beste hoffen.
0: Machen wir natürlich auch. Dankeschön mal, Patrick, für die
1: Gerne.
0: Infos. Also Waldbrände unter anderem im Südfrankreich. Wir behalten das im Blick und hoffen natürlich, dass ihr euren Urlaub wie geplant antreten könnt.
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13: Ich bin Sabrina Amm und guten Morgen. Viel Unterstützung gibt es aktuell für die Audi-Beschäftigten in Neckarsulm. Die Sorgen um die Arbeitsplätze in der gesamten Region sind berechtigt. Solidarisch zeigte sich bei der gestrigen Kundgebung vor den Werkstoren auch Heilbronns Oberbürgermeister Harry Merkel.
14: 15.600 Menschen, die hier Angst um ihren Arbeitsplatz haben. Und da will ich schon ein Zeichen setzen und sagen, ihr steht nicht alleine, sondern die Region steht hinter euch.
13: Sabrina Amon, Radio Ton Neckarsulm.
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15: Ich bin Gisa Weber. Die VW-Beschäftigten sorgen sich weiter um ihre Zukunft. Der Aufsichtsrat hat stundenlang über Sparpläne des Konzerns beraten. Angaben zu Werksschließungen oder Stellenstreichungen machte er danach nicht. Er teilt aber mit, dass VW seine Modellpalette deutlich verringern wird. Laut Bild könnten weltweit bis zu 120.000 Stellen wegfallen. Kurz vor der Sommerpause stimmt der Bundestag heute über das Krankenkassen-Sparpaket ab. Schwarz-Rot plant größere Einschnitte im Gesundheitssektor, auf Versicherte kommen höhere Kosten zu. Auch das Heizungsgesetz ist Thema im Bundestag. Auch langfristig sollen neue Öl- und Gasheizungen eingebaut werden dürfen. Hersteller von Handys, Waschmaschinen und anderen Elektrogeräten sollen künftig verpflichtend Reparaturen zum angemessenen Preis anbieten. Das Recht auf Reparatur soll heute im Bundesrat endgültig beschlossen werden. Dort steht unter anderem auch noch der Bau neuer Gaskraftwerke zur Abstimmung. Bei einem schweren Waldbrand in Andalusien sind mindestens 12 Menschen ums Leben gekommen. Einige der Toten wurden in ihren Autos gefunden. Spanischen Behörden zufolge ist der Brand am Nachmittag in der Nähe von Almeria ausgebrochen. Auch Portugal und Frankreich hatten zuletzt mit Waldbränden zu kämpfen. Frankreich steht als erstes Team im Halbfinale der Fußball-WM. Der Top-Favorit gewann sein Viertelfinale gegen Marokko mit 2:0. Gegner in der Runde der letzten vier ist dann entweder Spanien oder Belgien. Beide treffen heute um 21 Uhr unserer Zeit aufeinander.
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13: Und da starten wir heute Morgen bei 16 Grad in Northeim. 15 sind es in Tauberbischofsheim und 12 in Sontheim an der Brenz. Hochdruckeinfluss und hochsommerlich warme Luft bestimmen das Wetter in den kommenden Tagen in der Tonregion von 29 Grad auf der Ostalb. Heute bis 31 in Heilbronn-Franken und im Main-Tauber-Kreis. Vereinzelte Quellwolken sind dabei, aber ansonsten scheint die Sonne den ganzen Tag. Und schauen wir auf den Radio-Ton-3-Tage-Wettertrend. Bleibt es genauso hochsommerlich auch das komplette Wochenende.
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13: Den teilen wir ein in 4 Stufen, denn so schön das Wetter auch ist, wir nehmen die Hitze auch ernst und haben natürlich auch eure Gesundheit im Blick. Aktuell alles entspannt. Stufe 1, nur wer stundenlang Beete im Garten umgräbt oder einen Halbmarathon läuft heute, der ist eventuell schon ein bisschen erschöpfter als sonst. Also entspannt angehen lassen und trinken nicht vergessen.
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13: Und da gibt es schon eine Meldung von der A6 Nürnberg Richtung Heilbronn zwischen dem Kreuz Feuchtwangen-Crailsheim und Schnelldorf. Ein defektes Fahrzeug. Vorsicht, Blitzer stehen im Backnang. Imsterstraße 30 erlaubt. Danke Radiotonhörerin Annika. Heidenheim, die Schneidheimer Straße, da blitzt bei 50. Danke André. Und Heilbronn, Peter-Bruckmann-Brücke, da steht immer noch der Blitzer in der 50er-Zone. Kennen wir schon. Falls ihr noch was gesehen habt, Staus oder Blitzer, dann gern durchklingeln. Das immer kostenlos. 0800 50 65 und dreimal die 0. Gute Fahrt.
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13: Ja, schönen guten Morgen.
18: Guten Morgen.
13: Und am liebsten wird man einfach nur gute Wochenendstimmung machen. Aber es geht eben auch um ganz viele Schicksale bei Audi Neckarsulm. Deshalb schauen wir dann natürlich auch heute drauf. Gestern gab es noch mal eine Kundgebung und Demonstration vorm Audi-Werk. Wir haben später auch noch den Neckarsulmer Oberbürgermeister Steffen Hertwig in der Sendung, der uns mal seine Sicht der Dinge schildert und ob er denn noch Hoffnung hat. Davor gibt es um 5:45 noch mal Eindrücke von dieser Kundgebung gestern. Also bleibt dran. Guten Morgen.
18: Guten Morgen.
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0: VW streicht die Hälfte seiner Modelle. Das haben die Chefs wohl schon beschlossen. 5:11 ist es, ihr hört Radioton am Freitagmorgen. Und das ist schon ein Hammer. Der Aufsichtsrat von Volkswagen hat ja gestern über das Schicksal des Autobauers beraten. Die Bild-Zeitung will erfahren haben, dass 120.000 Stellen gestrichen werden sollen. Und natürlich ist auch das Audi-Werk in Neckarsulm in großer Gefahr. Da gab es gestern auch nochmal eine große Kundgebung vor dem Werk, weil natürlich 15.000 Einzelschicksale dranhängen. Und weil natürlich diese Leute ihre Jobs behalten wollen.
1: Großes Strategiepapier aufgelegt.
0: Also da wurden viele Reden geschwungen, natürlich gestern mit dem Versuch, da irgendwas zu drehen. Und wir hoffen das natürlich alle. Radioturnreporter Franjo Bender, ich war auch vor Ort und hat mit einer Audi-Mitarbeiterin gesprochen.
2: Also ich war heute hier zum einen, weil ich es wichtig finde, dass wir sagen, wir lassen uns von den Belegschaften nicht in die verschiedenen Standorte spalten. Deswegen finde ich das Verein für unsere Zukunft kämpfen. Alle Belegschaften im VW-Konzern finde ich die Losung genau richtig. Und ich bin aber heute auch hier, weil ich nicht nur Klarheit fordere von den Vorständen, sondern ich fordere, dass alle Pläne über die eventuellen Werksschließungen vom Tisch kommen und dass jeder Arbeits- und Ausbildungsplatz erhalten bleibt.
3: Wie lange arbeitest du bei Audi schon?
2: 8,5, 9 Jahre.
3: Und eine Werksschließung, was würde das für dich bedeuten?
2: Ja, nicht nur für mich, das wäre für die Region hier eine totale Katastrophe. Und das zählt bestimmt bei Emden, bei Zwickau, bei Hannover genauso, wenn hier 15.000 Leute arbeiten. Und da muss man noch die ganzen Arbeitsplätze von der Zulieferindustrie mit anrechnen. Das wäre einfach eine Regionalkatastrophe. Katastrophe, sage ich mal, weil wenn hier auf einen Schlag über 40.000 Leute arbeitslos werden, braucht man sich nicht erhoffen, dass man irgendwie für alle eine Lösung findet. Das sind dann Einzelne, die noch einen Job finden. Für den Rest ist es eine ganze existenzielle Bedrohung, auch von den Familien und so.
0: Darüber wollen wir heute Morgen auch noch mit dem Neckarsulmer Oberbürgermeister Steffen Hertwig sprechen, der um 20:08 bei uns im Interview ist. Der Betriebsrat hat dem VW-Vorstand jetzt auch ein Ultimatum gestellt. Bis heute solle VW-Chef Blume sich, Zitat, unmissverständlich zu den drastischen Sparplänen äußern. Wir bleiben für euch dann natürlich dran heute Morgen.
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0: 20 nach 6 an eurem Freitag.
1: Guten Morgen.
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0: Ja, es geht immer noch um die fette Kohle und wir sind mittlerweile im Viertelfinale angekommen. Ihr seid ja die letzten Wochen fleißig in Lostopf eingezogen. Ihr wisst immer das Gegenteil antworten. Wenn ich sage, Lothar Matthäus ist der größte Philosoph unserer Zeit, sagst du?
3: Ja, völlig richtig.
0: Weil es völlig falsch ist. Und jetzt ziehen wir jeden Tag jemanden aus dem Lostopf, sind aktuell, wie gesagt, im Viertelfinale und die dürfen dann immer gegeneinander spielen, morgens und nachmittags. Gestern bei uns am Morgen hatte Harald aus Feigen an der Enns 5 richtig falsche und das musste dann nachmittags bei Kollege Max Peter der Stefan aus Weikersheim schlagen. Wir hören jetzt mal rein, ob das geklappt hat oder nicht.
4: Los geht's.
5: Heute um 22 Uhr spielt Frankreich gegen Marokko im WM-Viertelfinale.
6: Falsch.
5: Der Rasen heute Abend ist von Maulwurfshügeln durchlöchert.
6: Richtig.
5: Fußball spielt man auf 4 Tore.
6: Falsch.
5: Richtig. Die Vuvuzelas sind zurück.
6: Falsch.
5: Torwart-Gigant Oliver Kahn ist jünger als Manuel Neuer.
6: Richtig.
5: Die kleinsten Spieler findet man gewöhnlich im Tor.
6: Richtig.
5: Früher war der WM-Rasen blau.
6: Richtig.
5: Das waren 6 richtig falsch eingeordnete Thesen. Stefan, du bist somit eine Runde weiter. Ich kann es kaum glauben und bin hier fix und fertig.
6: Ich bin auch durch den Wind.
0: Der war richtig stark.
3: Richtig gut.
0: Unser erster Halbfinalist steht fest. Stefan aus Weikersheim-Laudenbach. Und 10 nach 7 darf unser nächster Viertelfinal-Kandidat ran. Sein Mann kann ich schon mal verraten. Wir ziehen ihn dann später. Und dann sind wir gespannt, wer als nächstes mit uns spielt. Schönen guten Morgen.
3: Guten Morgen.
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20: Übrigens, das höchstgelegene Dorf Deutschlands, die Ortschaft Feldberg, liegt in Baden-Württemberg auf 1277 Metern Höhe.
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22: Ich bin Sabrina Amon, guten Morgen. Viel Unterstützung gibt es aktuell für die Audi-Beschäftigten in Neckarsulm. Die Sorgen um die Arbeitsplätze in der gesamten Region sind berechtigt. Solidarisch zeigte sich bei der gestrigen Kundgebung vor den Werkstoren auch Heilbronns Oberbürgermeister Harry Merkel.
23: 15.600 Menschen, die hier Angst um ihren Arbeitsplatz haben. Und da will ich schon ein Zeichen setzen und sagen, ihr steht nicht alleine, sondern die Region steht hinter euch.
22: Sabrina Amon, Radio Ton Neckarsulm.
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1: Ich bin Gisa Weber. Die VW-Beschäftigten sorgen sich weiter um ihre Zukunft. Der Aufsichtsrat hat stundenlang über Sparpläne des Konzerns beraten. Angaben zu Werksschließungen oder Stellenstreichungen machte er danach nicht. Er teilt aber mit, dass VW seine Modellpalette deutlich verringern wird. Laut Bild könnten weltweit bis zu 120.000 Stellen wegfallen. Kurz vor der Sommerpause stimmt der Bundestag heute über das Krankenkassen-Sparpaket ab. Schwarz-Rot plant größere Einschnitte im Gesundheitssektor, auf Versicherte kommen höhere Kosten zu. Auch das Heizungsgesetz ist Thema im Bundestag. Auch langfristig sollen neue Öl- und Gasheizungen eingebaut werden dürfen. Hersteller von Handys, Waschmaschinen und anderen Elektrogeräten sollen künftig verpflichtend Reparaturen zum angemessenen Preis anbieten. Das Recht auf Reparatur soll heute im Bundesrat endgültig beschlossen werden. Dort steht unter anderem auch noch der Bau neuer Gaskraftwerke zur Abstimmung. Bei einem schweren Waldbrand in Andalusien sind mindestens 12 Menschen ums Leben gekommen. Einige der Toten wurden in ihren Autos gefunden. Spanischen Behörden zufolge ist der Brand am Nachmittag in der Nähe von Almeria ausgebrochen. Auch Portugal und Frankreich hatten zuletzt mit Waldbränden zu kämpfen. Frankreich steht als erstes Team im Halbfinale der Fußball-WM. Der Top-Favorit gewann sein Viertelfinale gegen Marokko mit 2:0. Gegner in der Runde der letzten vier ist dann entweder Spanien oder Belgien. Beide treffen heute um 21 Uhr unserer Zeit aufeinander.
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9: Aktuell 16 Grad in Nattheim im Landkreis Heidenheim. Im Main-Tauber-Kreis in Marktheidenfeld sind es 17 Grad. Und im Kreis Schwäbisch Hall in Schwäbisch Hall haben wir 16 Grad. Heute wirklich herrliches Sommerwetter. Könnt ihr zum Beispiel ab heute auf dem Bad Mergentheimer Volksfest genießen. Das geht auch das ganze Wochenende wirklich so weiter. Von 29 Grad auf der Ostalb bis 31 in Heilbronn-Franken. Also bis auf vereinzelte Quellwolken ist das heute wirklich sehr, sehr sonnig und vor allem heiß.
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9: Ist bei Stufe 1 von 4 heute noch auszuhalten, aber Grüße an die Handwerker, die Postboten und Bauarbeiter. Natürlich kann man da schneller mal erschöpft sein, also genug Pausen machen und natürlich auch genug trinken.
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9: Jetzt um 6:35, die A6 Mannheim Richtung Heilbronn zwischen Sinsheim und Sinsheim Süd. Vorsicht, da haben wir ein defektes Fahrzeug. Und noch eins auf der 6, Nürnberg Richtung Heilbronn zwischen dem Kreuz Feuchtwang-Kreilsheim und Schnelldorf, da auch aufpassen. Vorsicht, Blitzer stehen in Backnang, in der Imsterstraße 30 erlaubt, Heidenheim die Schneidheimer Straße ist Blitz bei 50 und in Heilbronn steht immer noch der Anhänger auf der Peter-Bruckmann-Brücke in der 50er-Zone. Ihr meldet alles rein, Staus und Blitzer immer kostenlos 0800 50 65 und dreimal die 0. Gute Fahrt und guten Morgen.
24: Guten Morgen.
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0: kurz nicht aufgepasst. Und schon ist mein Tippschein weg. Ich hatte ihn noch extra mitgebracht. Guten Morgen.
1: Guten Morgen, soll ich dir mal einen geben?
0: Ja, ja, ja.
1: Ich hab euch ja 5, 6
0: Stück. Ach, du hast alle geklaut. Ja, sehr schön. Schönen guten Morgen, haben wir es schon gesagt.
1: Guten Morgen.
0: Freitag ist das, ihr hört Radioton. Und es geht jetzt um die große Kohle, denn es sind 50 Millionen Euro im Lotto-Checkpot. Wir haben uns das jetzt eine Weile angeguckt. Das Ding hat niemand.

0: 50, 65 und dreimal die Null. Wer möchte diese Ehre haben? Und wir füllen dann im Lauf der Sendung heute auf jeden Fall ein Feld aus. Wenn das gut läuft, vielleicht ein paar mehr. Der Chef, der zahlt das ja, oder? Also.
1: Easy.
0: Tippgemeinschaft hier spontan. 50 Millionen sind im Jackpot. Den wollen wir doch knacken. 0800 50 65 dreimal die Null. Wer möchte denn hier das erste Kreuzchen mit uns zusammen machen? Jetzt bin ich mal gespannt, ob sie aufwachen, die Leute. Ob ihr aufwacht. Guten Morgen.
1: Guten Morgen.
0: Wird auch Zeit. 6.41 Uhr.

0: 6:47 Uhr, guten Morgen.
1: Guten Morgen.
0: Unsere einzige Mission, dass wir am Samstag 50 Millionen Euro reicher werden. Die liegen nämlich im Lotto-Jackpot drin und wollen wir zusammen knacken heute. Heißt, ihr tippt fleißig mit und wir haben jetzt mal die Tipprunde eröffnet. Sind mal gespannt, wer ist in der Leitung. Guten Morgen.
1: Guten Morgen.
2: Guten Morgen, hier ist die Bettina.
0: Bettina, grüß dich, wo kommst du her?
2: Aus Wirmsheim.
0: Wenn du möchtest, dann darfst du uns deine erste Zahl sagen. Dann machen wir hier ganz offiziell das erste Kreuzchen auf den 50-Millionen-Schein.
2: Und dann machen wir die 6.
0: Die 6. Verbindest du was Besonderes mit der 6 oder kamst du gerade einfach so?
2: Nee, das ist so mein Geburtstag, also der Tag. Und mit dem habe ich schon ganz oft mal schon gewonnen. Ich habe schon oft gewonnen, aber bei euch war ich schon ganz oft.
0: Aber noch keine 50 Millionen, nehme ich an.
2: Nee, leider noch nicht. Das wäre es natürlich. Ne?
0: Ich glaube, sonst hätte ich dich jetzt auch aus der Leitung geschmissen, muss ich sagen. Aber ja, die 6 ist offiziell angekreuzt, deine Daten notiert. Also wenn das klappt, dann hörst du auf jeden Fall von uns.
2: Okay.
0: Mach's gut.
2: Das wollen wir doch mal hoffen.
0: Dir den ganzen schön. Tag. Ciao.
1: Ciao, ciao.
2: Ja, tschüss.
0: Ich habe Lust weiterzumachen, Megis. Ja. Guten Morgen, Caro und der Megis hier bei Radio Ton. Wer ist noch bei uns?
3: Hallo, hier ist der Manfred aus Bad Rabenau.
0: Manfred, grüß dich. Du möchtest mittippen. Was ist denn deine Zahl, die wir ankreuzen sollen?
3: Meine Zahl ist die 15.
0: Warum 15?
3: Weil ich am 15. Geburtstag habe.
0: Aber nicht jetzt im Juli? Doch im Juli?
3: Ja.
0: Ah, okay.
1: Dann wären 50 Millionen natürlich ein super Geschenk, wa?
0: Hast du vorher noch 50?
3: Ja, das wäre super, Megis.
0: Gut.
3: Dir was ab.
0: Nicht nur ihm, weil ich habe das Kreuzchen jetzt gemacht.
3: Ja, dir auch, Caro.
0: Okay, danke schön. Das wollte ich jetzt hören. Du, dann wünschen wir dir schon mal einen schönen Tag.
3: Ja, danke.
0: Also, mach's gut, ciao.
3: Ich wünsche euch ein schönes Wochenende.
0: Ebenso, ciao, ciao.
1: Ciao, ciao.
0: Also, 6 und 15 haben wir schon. Nächste Tippshow ist dann nächste Stunde auf unser Zeichen. Mach mal den Schein heute Morgen voll. Guten Morgen.
1: Guten Morgen.

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15: Ich bin Sabrina Amon. Guten Morgen.
0: Viel Unterstützung gibt es aktuell für die Audi-Beschäftigten in Neckarsulm. Die Sorgen um die Arbeitsplätze in der gesamten Region sind berechtigt. Solidarisch zeigte sich bei der gestrigen Kundgebung vor den Werkstoren auch Heilbronns Oberbürgermeister Harry Merkel.
15: 15.600 Menschen, die hier Angst um ihren Arbeitsplatz haben. Und da will ich schon ein Zeichen setzen und sagen, ihr steht nicht alleine, sondern die Region steht hinter euch.
0: Sabrina Amon, Radio Ton Neckarsulm.
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16: Ich bin Gisa Weber. Bei VW gibt es nach der Aufsichtsratssitzung weiter keine Klarheit über mögliche Werksschließungen oder Stellenabbau. Rausgekommen ist erstmal offiziell nur ein Zukunftsplan mit vielen Schlagworten wie schlanker und effizienter. Unverantwortlich, so die VW-Betriebsratsvorsitzende Cavallo. Der Bundestag hat ein Gesetz beschlossen, um die Kommunen in Deutschland zu entlasten. Bis 2029 soll jedes Jahr rund 1 Milliarde Euro für Länder und Kommunen bereitstehen, um etwa Schulen und Kitas zu finanzieren. Der Bundesrat muss noch zustimmen. Autofahrer müssen am Wochenende wieder mit vollen Straßen rechnen. In weiteren Bundesländern sind die Sommerferien losgegangen. Hamburg, Berlin und Brandenburg sind jetzt gestartet. In Mecklenburg-Vorpommern ist letzter Schultag. Besonders eng wird es heute Nachmittag und morgen Vormittag. Donald Trump drückt nicht nur Gebäuden seinen Stempel auf, sondern jetzt auch einem Flughafen. Der Airport in Palm Beach in Florida ist nach dem US-Präsidenten benannt worden. Das alte Kürzel PBI bleibt erst einmal. Auch bei Google Maps stand zunächst noch der alte Name. Frankreich steht im Halbfinale der Fußball-WM. Der Top-Favorit besiegte Marokko in seinem Viertelfinale mit 2:0. Im Halbfinale wartet dann entweder Spanien oder Belgien. In den kommenden Tagen gibt es dann noch die Spiele Norwegen-England und Argentinien-Schweiz.
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17: 16 Grad in Niederstetten im Main-Tauber-Kreis und in Gerstetten im Landkreis Heidenheim aktuell. 15 sind es in Heilbronn und 29 bis 31 Grad kriegen wir in der Spitze. Mit viel blauem Himmel und wenn, dann mal ein paar lockeren Quellwolken dazwischen. Der Radio Ton 3-Tage-Wettertrend zeigt, so sonnig, sommerlich wird es auch am Wochenende. Könnt ihr zum Beispiel feiern beim 175. Geburtstag der Freiwilligen Feuerwehr Ellwangen ab heute. Auf dem Marktplatz.
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17: Und da haben wir Stufe 1 von 4, das heißt noch kein Riesenalarm, aber Mittagssonne, wenn möglich, meiden. Sonnencreme brauche ich euch nicht erzählen. Und Fenster zu und Rollos runter, wenn es jetzt dann losgeht mit der Hitze.
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17: Um 3:07 und wir haben eine Meldung von der A6 Mannheim Richtung Heilbronn zwischen Sinsheim und Sinsheim Süd, ein defektes Fahrzeug. Schauen wir auf die Blitzer, steht einer in Kreisheim in der Beuerlbacher Straße, 30 erlaubt, danke Radiotonhörer Udo fürs Melden. Backnang, die Imsterstraße ist Blitz bei 30 und auch in Heidenheim in der Schneidheimer Straße in der 50er-Zone. Ihr macht das wie Udo, durchklingeln mit euren Staus und Blitzern oder WhatsApp schicken 0800 50 65 und 3x die 0. Gute Fahrt, kommt sicher an.
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17: So, guten Morgen.
18: Guten Morgen.
17: Und richtig ist falsch und falsch ist richtig. Das ist...
18: Falsch.
17: Weil es richtig ist. So funktioniert unser Spielchen, bei dem ihr aktuell 1000 Euro abräumen könnt. Wie das nochmal genau funktioniert und wie unser Viertelfinale läuft, das klären wir um 6:55 mit unserem nächsten Kandidaten. Bleibt dran, guten Morgen.
18: Guten Morgen.
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0: Das ist doch ein guter Rhythmus für den Freitag Richtung Wochenende. Genesis Invisible Touch. Und wir wissen schon, dass Frankreich gestern Marokko 2:0 im WM-Viertelfinale geschlagen hat. Wie es bei unserem Viertelfinale weitergeht, das finden wir jetzt zusammen raus.
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0: Ja, und die Kohle schnappt sich einer oder eine von euch. Aber ihr wisst, wie es bei der WM funktioniert. Funktioniert es bei uns auch. Viertelfinale, Halbfinale, Finale. Es wird jetzt noch ein bisschen gegeneinander gespielt. Ihr seid ja die letzten Wochen eingezogen in Lostopf mit euren richtig falschen Antworten. Ihr wisst immer das Gegenteil sagen, ne? Und aus dem Lostopf picken wir jetzt jeden Tag jemanden raus. Aktuell sind wir noch im Viertelfinale und eventuell ahnt Gürtschan aus Öhringen da schon was, der jetzt bei uns in der Leitung ist. Gürtschan, bist du noch zu Hause?
2: Nee, ich bin in der Arbeit.
0: Okay, jetzt hofft mal, der Chef schimpft nicht. Wir brauchen auch nur ganz kurz Gürtschan.
2: Alles gut, kein Problem.
0: Wo dürfen wir hingrüßen, in welche Firma eigentlich?
2: Wirt Elektronik Niedernhall.
0: Grüße nach Niedernhall schon mal. Und wir können dir jetzt was sagen, denn wir haben dich gezogen. Du bist im Viertelfinale vom WM-Kopfsalat. Erstmal Glückwunsch.
2: Wow.
0: Jetzt geht's aber für dich drum, wirklich so viele richtig falsche wie möglich zu sammeln. Denn du spielst eine Runde mit uns und am Nachmittag spielt dann dein Gegner oder deine Gegnerin. Und dann kommt's wirklich drauf an, wer ist besser und wer zieht ins Halbfinale ein. 30 Sekunden, richtig ist falsch, falsch ist richtig. Brauchen wir da noch irgendwie eine Beruhigungstablette oder können wir loslegen, Gürtschan?
2: Nee, legen wir los.
1: Los geht's.
0: Beim Viertelfinale muss man einen Kuchen möglichst genau vierteln.
2: Richtig.
0: Fußball spielt man in der Regel barfuß.
2: Richtig.
0: Jogi Löw ist ehemaliger deutscher Bundestrainer.
2: Falsch.
0: Wer Weltmeister wird, bekommt einen neuen Stern aufs Trikot.
2: Ulf. Falsch.
0: Spielt jemand besonders fair, bekommt er die rote Karte.
2: Richtig.
0: Donald Trump ist Trikotsponsor der deutschen Nationalmannschaft.
2: Richtig.
0: Ein Fußball ist in der Regel rund.
2: Falsch.
0: Falsch. Hui, Gürtschan, starke Runde.
3: Boah.
0: Wirklich stark. War kein Fehler drin, oder, Megis?
3: Nee,
0: ich habe
3: hab
0: nichts. Also pass auf, wir müssen einmal durchziehen, Gürtschan. Du hast jetzt richtig durchgezogen. Das sind 1, 2, 3, 4, 5, 6, 7 wow. Richtig falsche. Wow, richtig gut vorgelegt.
3: Sag mal, das ist ein undankbarer Job, heute Nachmittag gegen dich anzutreten.
0: Das auf jeden Fall. Also das muss jetzt erstmal jemand toppen. Und wenn
2: Dankeschön.
0: Das klappt, dann hörst du auf jeden Fall von uns, Gürtschan, ja?
2: Alles klar, super, vielen Dank.
0: Dann wünschen wir dir jetzt einen herrlichen Arbeitstag noch, ja?
2: Und wünsche ich euch auch. Ciao.
0: Mach's gut. Ciao, ciao.
3: Ciao, ciao.
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0: 20 nach 7, guten Morgen.
1: Guten Morgen.
0: Radio Ton, jetzt noch schön kühl, ganz dringende Lüfterinnerung. Jetzt auch noch schnell die Bürofenster aufreißen, sonst haltet ihr es heute Mittag nicht mehr aus im Büro.
1: Oh nee, dann müsste man ja an einem Freitag auch noch früher Feierabend machen.
0: Oh nee, das geht natürlich gar nicht. Müsst ihr selber entscheiden, ne? Eigenverantwortung.

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12: Ich bin Maxi Schwab. Guten Morgen. Ein Gang aufs Klo endete schmerzlich. In einem Metropolexpress bei Ludwigsburg ist ein Streit um eine Zugtoilette eskaliert. Ein 20-Jähriger warf einem 48-Jährigen vor, zu lange auf dem WC gewesen zu sein und schlug ihm daraufhin mit der Faust ins Gesicht. Der 48-Jährige zog anschließend einen etwa 25 cm langen Stock aus seinem Gepäck und bedrohte den Angreifer damit. Die Bundespolizei ermittelt jetzt wegen Körperverletzung und Bedrohung. Der leicht verletzte ältere Mann wurde vor Ort behandelt. Warum das Geschäft überhaupt so lange gedauert hat, das muss jetzt noch ermittelt werden. Maxi Schwab, Radio Ton, Ludwigsburg.
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13: Ich bin Gisa Weber. Bei VW gibt es nach der Aufsichtsratssitzung weiter keine Klarheit über mögliche Werksschließungen oder Stellenabbau. Rausgekommen ist erstmal offiziell nur ein Zukunftsplan mit vielen Schlagworten wie schlanker und effizienter. Unverantwortlich, so die VW-Betriebsratsvorsitzende Cavallo. Der Bundestag hat ein Gesetz beschlossen, um die Kommunen in Deutschland zu entlasten. Bis 2029 soll jedes Jahr rund 1 Milliarde Euro für Länder und Kommunen bereitstehen, um etwa Schulen und Kitas zu finanzieren. Der Bundesrat muss noch zustimmen. Autofahrer müssen am Wochenende wieder mit vollen Straßen rechnen. In weiteren Bundesländern sind die Sommerferien losgegangen. Hamburg, Berlin und Brandenburg sind jetzt gestartet. In Mecklenburg-Vorpommern ist letzter Schultag. Besonders eng wird es heute Nachmittag und morgen Vormittag. Donald Trump drückt nicht nur Gebäuden seinen Stempel auf, sondern jetzt auch einem Flughafen. Der Airport in Palm Beach in Florida ist nach dem US-Präsidenten benannt worden. Das alte Kürzel PBI bleibt erst einmal. Auch bei Google Maps stand zunächst noch der alte Name. Frankreich steht im Halbfinale der Fußball-WM. Der Top-Favorit besiegte Marokko in seinem Viertelfinale mit 2:0. Im Halbfinale wartet dann entweder Spanien oder Belgien. In den kommenden Tagen gibt es dann noch die Spiele Norwegen-England und Argentinien-Schweiz.
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14: Aktuell 17 Grad in Lauder-Königshofen, 17 auch in Blaufelden. Und mit 16 starten wir in Sontheim an der Brenz in den Tag. An Neckar, Tauber und Jaks ist es heute sehr sommerlich. 29 bis 31 Grad sind in der Spitze drin mit viel blauem Himmel. Wenn dann mal ein paar lockere Quellwolken durchziehen, sind die harmlos. Und der Radio Thun 3-Tage-Wettertrend zeigt auch weiter Hochsommerstimmung. Stimmung, das Wochenende wird auch sehr sonnig.
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14: Ja, heute Stufe 1 von 4. Ja, so schön das Wetter auch ist, wir nehmen die Hitze auch ernst und haben natürlich eure Gesundheit im Blick. Alles noch entspannt, aber natürlich stundenlange Arbeit in der Mittagshitze draußen solltet ihr jetzt nicht machen. Das kann dann schneller mal zur Erschöpfung führen. Denkt dran, Schattenplätzchen suchen zwischendurch und genug trinken.
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14: Gleich haben wir es 7:45. Schauen auf den längsten Stau. Zuerst haben wir an der Baustelle wieder in Bietigheim-Bissingen B27 zwischen der Kammgarn-Spinnerei und der Karl-May-Allee. Sind es 8 Minuten Zeit. Verlust. Auf der A6 Heilbronn Richtung Nürnberg zwischen Bretzfeld und Öhringen haben wir 2 Kilometer Stau und 7 Minuten plus. Geildorf B19 zwischen Geildorf Groß-Altdorf und Geildorf im dichten Verkehr 6 Minuten Zeitverlust. Und 4 braucht ihr länger. Meinhard Richtung Heilbronn fahrend auf der B39 zwischen Obersulm-Sülzbach und Elhofen. Vorsicht, Blitzer stehen in Crailsheim in der Beuerlbacher Straße, 30 erlaubt, Backnang die Imsterstraße in der 30er-Zone und es blitzt in Heidenheim in der Schneidheimer Straße bei 50. Danke Radiotonhörer André, ihr meldet auch alles durch, eure Staus und Blitzer immer kostenlos, 0850-65, dreimal die 0. Gute Fahrt, kommt sicher an.
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14: Ja, guten Morgen.
17: Guten Morgen.
14: Und am liebsten wollen wir natürlich nur mit ganz viel guter Laune ins Wochenende starten, haben aber natürlich auch den Blick aufs Audiwerk in Neckarsulm. Die große Frage, was soll damit passieren? Gestern hat der VW-Aufsichtsrat getagt, aber noch immer ist nicht klar, wie und ob es weitergeht mit dem Werk. Wir haben gleich Steffen Hertwig, den Oberbürgermeister von Neckarsulm, im Interview und wollen ihn auch mal fragen, ob er noch Hoffnung hat für das Audiwerk in Neckarsulm, gleich um 7:45.
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0: Samstagmorgen bei Radio Thurn. Und ja, trotz aller guten Wochenendstimmung schauen wir ja seit gestern ein bisschen bangend Richtung Neckarsulm, Richtung Audi-Werk Neckarsulm. Gestern hat der Aufsichtsrat von Volkswagen über das Schicksal des Autobauers beraten. Es ist wohl durchgesickert, dass VW die Hälfte seiner Modelle streicht und dass unter anderem auch das Audi-Werk in Neckarsulm gefährdet ist. Insgesamt ist von 120.000 Stellen die Rede, die VW angeblich abbauen will. Offiziell bestätigt ist das noch nicht. In Neckarsulm werden 15.000 Stellen betroffen. Und bei mir in der Sendung ist jetzt der Oberbürgermeister von Neckarsulm, der da natürlich auch ein Auge drauf hat, ist klar, Steffen Hertwig. Erstmal guten Morgen, Herr Hertwig.
1: Ja, guten Morgen, Frau Hoffmann.
0: Was würde das denn auch für die Stadt bedeuten? Würde dieses Werk tatsächlich schließen, dieses Audi-Werk?
1: Ich glaube, die Frage ist gar nicht umfangreich gestellt. Natürlich geht es um 15.000 Arbeitsplätze. Ganz direkt. Aber die Wirkung dieses Audi-Werks ist doch weitgehend darüber hinaus. Das ist ja nicht nur für die Stadt wichtig, sondern sie ist für den Landkreis wichtig, sie ist für die Region wichtig. Das hätte so weitgehende Auswirkungen. Ich mag mir das alles gar nicht ausmalen. Mhm. Das Schlimmste im Moment ist diese relative Wortlosigkeit, die es vom Vorstand und Aufsichtsrat gibt. Die Karten müssen auf den Tisch gelegt werden. Was ist konkret die Überlegung, was mit dem Werk in Neckarsulm gehen soll?
0: Jetzt waren Sie gestern auch bei der Kundgebung vor Ort, haben natürlich die Menschen da erlebt, die alle auch um ihre Arbeitsplätze kämpfen. Wie nehmen Sie die Stimmung wahr? Ist die trotzdem noch hoffnungsvoll?
1: Ja, die Stimmung ist hoffnungsvoll. Sie ist aber vor allen Dingen auch kämpferisch. Also die Menschen, die Arbeiter, die dort waren, die werden nicht kampflos jedes Schicksal über sich ergehen lassen. Und ich glaube, sie haben auch allen Grund dazu. Die Situation in der Automobilindustrie, die ist ernst. Das wissen wir alle, nicht nur in Deutschland. Werksschließungen können nicht das Mittel sein. Da erwarte ich von Vorstand, von Aufsichtsrat, von den Tarifparteien bessere, intelligentere Lösungen. Wir als Politik werden unseren Beitrag dazu leisten.
0: Wenn Sie sich das jetzt wünschen dürften, wie würde es dann jetzt weitergehen?
1: Mein Hauptwunsch ist, dass es das Werk auch in 10 Jahren noch geben wird. Mhm. Und ich glaube, das Werk hat eine gute Zukunft. Nein, ich bin sogar davon überzeugt, weil so wahnsinnig viel Kompetenz in diesem Werk liegt und auch in dem Umfeld um uns herum. Denkt man nur mal an den IPA in Heilbronn, der ja auch von zentraler Bedeutung für den ganzen Volkswagen-Konzern werden kann. Vielleicht in geringerer Größe, das mag sein. Nein, aber ich glaube an die Zukunft in Neckarsulm und das ist auch meine Hoffnung und das Ziel, an dem ich arbeiten werde.
0: Dann wünsche ich Ihnen ganz viel Kraft und jetzt erstmal einen schönen Start in den Tag, ja?
1: Hoffmann, herzlichen Dank.
0: Ihnen danke auch. Ihnen. Ja. Tschüss.
1: Also, tschüss.
0: Der Neckarsulmer Oberbürgermeister Steffen Hertwig im Radio-Ton-Interview und wir haben natürlich ein Auge drauf, wie es jetzt mit Audi in Neckarsulm weitergeht.
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0: Aber wir dürfen es nicht vergessen, unser kleines Scheinchen hier heute Morgen, 9:09 haben wir es. Guten Morgen.
1: Guten Morgen.
0: Caro und der Megis bei Radio Ton. Ja, 50 Millionen Euro sind im Lotto-Jackpot. Und nachdem der dann wieder nicht geknackt war am Mittwoch, dachten wir uns, jetzt müssen wir halt auch mal mitspielen. Ja.
1: Also jetzt holen wir das Geld nach Hause.
0: Es wäre ja aber langweilig, würden wir hier einfach so jeder für sich spielen, sondern wir gründen jetzt heute Morgen eine Radio Ton-Tipp-Gemeinschaft, weil es einfach Spaß macht. Zwei Zahlen haben wir schon von euch vorgeschlagen bekommen. Es war einmal die 6 und einmal die 15. Ihr dürft heute Morgen auf unser Zeichen auch immer fleißig weiter mittippen. So zum Beispiel jetzt, oder? Wir müssen ja hier unser Tippfältchen vollkriegen. Wer ist denn jetzt bei uns? Guten Morgen.
1: Guten Morgen.
0: Caro und der Megis.
2: Die Anke. Guten Morgen.
0: Verrat uns nochmal, wo kommst du her?
2: Aus dem Rems-Murr-Kreis.
0: Okay, komm ich.
1: Kannst du so eine gute Laune da, da können wir nur gewinnen.
0: Ich wollte gerade fragen, kannst du mal verraten, wie du so gute Laune hast, schon um kurz nach, oder kurz vor 8, sagen wir so.
2: Ja, weil ich bin heute Nachmittag mit einer Freundin nach Fürth auf ein Festival.
0: Nach Fürth?
2: Ja, da also ist in der Stadt ein Festival, genau, mit vier Bühnen.
0: Ins Frankenländle, da komme ich her. Ja, super, dann nehme ich deinen Tipp noch lieber auf. Also 50 Millionen können wir, glaube ich, alle brauchen. Welche Zahl sollen wir denn ankreuzen? Also 6 und 15 haben wir schon, Anke.
2: Die 13.
0: Warum die 13?
2: Ja. Ach, alle sagen immer, das ist eine Unglückszahl und ich finde eigentlich, das ist schon immer eine gute Zahl gewesen.
0: Ja, da sind wir gleich auf einer Wellenlänge, weil ich liebe die 13 auch, weil ich habe am 13. Juni Geburtstag, 13 ist auch meine Glückszahl.
2: Super. Perfekt.
0: Also Anke, okay. Dann schreibe ich deine Daten nochmal auf, wenn wir den Checkpoint knacken, ich glaube, dann kriegst du es sowieso mit, dann melde ich halt nochmal, dass wir das irgendwie aufteilen, ja?
2: Ja, genau.
0: Wundervollen Freitag dir.
2: Danke.
0: Ciao, ciao.
1: Ciao, ciao.
2: Ciao.
0: Schönen guten Morgen hier, Radio Ton.

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15: Ich bin Maxi Schwab. Guten Morgen. Zur neuen Regionalligasaison zieht nicht nur der SGV Heilbronn-Freiberg ins Frankenstadion, auch ein neuer Getränkepartner ist gleich mit dabei. Neben den Stuttgarter Kickers aus der Landeshauptstadt kommt auch ein neues Bier von dort für die Fans ins Fußballstadion. Künftig gibt es bei den Heimspielen nämlich Stuttgarter Hofbräu. Die Brauerei übernimmt ab der kommenden Saison die Getränkeversorgung im Stadion. Ausgeschenkt wird unter anderem das Bier Käpsele vom Fass. Der Verein spricht von einem langfristigen Vertrag und will damit das Heimspielerlebnis für die Fans weiter verbessern. Wie das Bier rund 50 Kilometer weiter neckarabwärts ankommt, wird die Saison zeigen. Maxi Schwab, Radio Thon, Heilbronn.
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17: Ich bin Gisa Weber. Bei VW gibt es nach der Aufsichtsratssitzung weiter keine Klarheit über mögliche Werksschließungen oder Stellenabbau. Konzernchef Blume teilte lediglich mit, dass VW künftig unter anderem weniger Modelle anbieten will. Berichte über mindestens 100.000 Jobs, die wegfallen sollen, ließ er unkommentiert. Die Sommerpause ruft, doch vorher soll das Krankenkassensparpaket noch durch den Bundestag. Heute stimmt das Parlament darüber ab. Grüne und Linke wollten das verschieben, sind aber mit ihren Eilanträgen beim Bundesverfassungsgericht gescheitert. Auch das Heizungsgesetz ist heute Thema im Bundestag. Der Schiffsverkehr durch die Straße von Hormuz ist wieder fast vollständig unterbrochen. Wegen der jüngsten gegenseitigen Angriffe zwischen den USA und dem Iran konnten zuletzt nur wenige Frachter die Meeresenge passieren. Der Ölpreis reagiert trotzdem überraschend gelassen und ist sogar leicht gefallen. Bei einem schweren Waldbrand in Andalusien sind mindestens 12 Menschen ums Leben gekommen. Einige der Toten wurden in ihren Autos gefunden. Spanischen Behörden zufolge ist der Brand am Nachmittag in der Nähe von Almeria ausgebrochen. Auch Portugal und Frankreich hatten zuletzt mit Waldbränden zu kämpfen. Frankreich steht im Halbfinale der Fußball-WM. Der Top-Favorit besiegte Marokko in seinem Viertelfinale mit 2:0. Im Halbfinale wartet dann entweder Spanien oder Belgien. Das entscheidet sich heute Abend. In den kommenden Tagen gibt es dann noch die Spiele Norwegen-England und Argentinien-Schweiz.
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18: 18 Grad sind es in Lauda-Königshofen und Blaufelden, 17 aktuell in Ellwangen. Heute tagsüber sonnig und hochsommerlich bei Höchstwerten zwischen 29 und 31 Grad. Der Radio Ton 3-Tage-Wettertrend. Wochenendwetter ist auch super für alles, was ihr vorhabt. Zum Beispiel beim Schachtseefest in Bad Friedrichshall. Das startet morgen inklusive WM-Übertragung. Also es bleibt sommerlich und sonnig bei bis zu 32 Grad.
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18: Und der ist heute bei Stufe 1 von 4, also noch auszuhalten. Aber Grüße an die Handwerker, die Postboten und Bauarbeiter. Natürlich führt das auch schneller mal zu Erschöpfung. Also genügend Pausen machen und natürlich auch genug trinken.
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18: Gleich haben wir es 3:08. Schauen auf die A6 Heilbronn Richtung Nürnberg zwischen dem Kreuz Weinsberg und Öhringen. Haben wir nämlich 5 Kilometer Stau und eine knappe Viertelstunde Zeitverlust. Außerdem Vorsicht auf der 81 Heilbronn Richtung Stuttgart zwischen Ludwigsburg Nord und Ludwigsburg Süd. Ein defektes Fahrzeug. B27 zwischen Bietigheim-Bissingen, Kammgarn-Spinnerei und der Karl-May-Allee an der Baustelle. Aktuell 10 Minuten Zeitverlust. B466 Mühlhausen im Täle Richtung Heidenheim an der Brenz. Zwischen Steinheim, Söhnstetten und Heidenheim sind es 8 Minuten. So auch in Geildorf. B19 zwischen Geildorf, Großaltdorf und Geildorf im Berufsverkehr. Alle kürzeren Verzögerungen lest ihr nach auf radioton.de oder in unserer App. Und meldet auch gern eure Staus und Blitzer durch. 0800 50 65 3x die 0 hat Radio Tonhörerin Annika getan. Im Blitzer in Backnang, Imsterstraße 30 erlaubt. Einer steht in Kreilsheim in der Beuerlbacher Straße bei 30. Und in Heidenheim in der Schneidheimer Straße blitzt bei 50. Euch eine gute Fahrt, kommt sicher an.
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18: Ja, schönen guten Morgen.
21: Guten Morgen.
18: Es ist mal wieder Stimmung im Deutschen Bundestag. Nach dem abgelehnten Eilantrag von Grünen und Linken kann der Bundestag die Gesundheitsreform heute wie geplant verabschieden.
21: Ja, und das passt der Opposition so gar nicht, weil die laut eigener Aussage viel zu wenig Zeit hatten, um alles zu prüfen.
18: Aber ist der Eilantrag am Ende tatsächlich abgelehnt worden? Oder hatten unsere Brotler Manne und Horst ihre Finger im Spiel? Wir schalten uns mal zu den beiden an die Seitenlinie gleich um 7:50. Bleibt dran.
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0: Schönen guten Morgen.
1: Guten Morgen.
0: Caro und der Meg, ist das eure Morning Show bei Radio Ton. Und wir haben es schon gehört, massive Einsparungen planen Union und SPD in unterschiedlichen Bereichen des Gesundheitswesens. Zum Beispiel soll der Bundeszuschuss an die gesetzlichen Krankenkassen abgesenkt werden. Linke und Grüne finden das gar nicht mal so cool, hatten einen Eilantrag gestellt, um das zu verhindern. Nur wurde der gestern vom Bundesverfassungsgericht abgelehnt. Naja, so zumindest die offizielle Version. Tatsächlich haben unsere Brutler Manne und Horst Schuld, die für die Zustellung des Antrags zuständig waren. Oh Gott.
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3: Beeilung, Horst! Die Post macht in 3 Minuten zu. Wenn wir das nicht packen, dann war's das mit dem Eilantrag.
4: Ich renn doch schon. Wer hat denn hier für ein Wurstweckle noch beim Bäcker anhalten müssen?
3: Das ging nicht anders. Selbst ein Formel-1-Auto fährt nicht mit leerem Tank. Renn weiter.
4: Noch 100 Meter. Da, die Tür ist noch offen. Wir haben es geschafft.
3: Ein Moment, Horst. Ich brauche eine Pause. Und mein Wurstweckle.
4: Manne, können wir bitte erst kurz den Antrag abgeben?
3: Jetzt wart doch geschwind. Ist das eine gute Schwarzwurst?
4: Super, jetzt ist zu spät. Prost, Manne.
3: Auf dich, Horst.
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0: Gleich 20 nach 8. Guten Morgen.
1: Guten Morgen.
0: Die Radioton Morning Show hier mit Caro und dem Megis. Und es gibt so ein paar Schlangen, die heute in der Tonregion eventuell ein bisschen länger sind als die letzten Tage. Zum Beispiel die Schlange vor der Eisdiele, die Schlange an der Waschstraße. Ja, viele gehen gerne Auto waschen. Und die Schlange vom Freibad vielleicht. Und ich frage mich jetzt gerade, ob manche vielleicht, wenn sie so eine Freibad-Jahreskarte haben, vor der Arbeit schon mal ins Freibad gehen und da ihren Platz auf der Liegewiese reservieren, weil die sind ja Deutsche. Gibt es sowas, dass sie da ihr Handtuch hinlegen, also dann arbeiten gehen?
1: Es gibt nichts, was nichts gibt. Also mich würde es wundern, wenn das noch nie passiert wäre.
0: Vielleicht das ist der Lifehack für heute Morgen. Es kann ja sein. Auf jeden Fall viel Spaß und schon mal schöne Vorfreude für alles, was da kommt an diesem sommerlichen Wochenende. Schönen guten Morgen.
1: Guten Morgen.
0: Europe, the final countdown.

0: Guten Morgen.
1: Guten Morgen.
0: 8:55 haben wir das Kreuzchen machen, kann ich zum Glück. Richtig tippen, da bin ich ein bisschen raus. Ihr hört natürlich Radio Tonie. Unsere kleine Tippgemeinschaft heute Morgen, wollt ihr noch ein Teil davon sein? Nämlich im Lotto-Checkpot. Ihr merkt, ich bin ganz aufgeregt. Liegen immer noch die 50 Millionen. Wollen wir zusammen knacken jetzt einfach. Wir haben gesagt, jetzt reicht's, jetzt muss es mal geknackt werden. Und ihr könnt mitmachen. Drei Zahlen haben wir hier schon angekreuzt. Wir haben schon, was haben wir denn hier? Die 6, die 13 und die 15. So. Und dieses eine Fältchen wollen wir jetzt vollkriegen noch im Lauf der Sendung. Das heißt, wenn ihr auch die Chance auf die 50 Millionen nutzen wollt, die wir uns natürlich dann fair aufteilen hier, ne, wenn wir sie dann gewinnen am Samstag. 0800 50 65 dreimal die 0. Welche Zahl sollen wir denn hier noch ankreuzen? Werdet Teil der Radioton-Tippgemeinschaft. Und hier gleich Midnight All Bells Are Burning. Das sind eure Lieblingshits nach allem, was wichtig ist. In den Radioton-Nachrichten um 20:30. Bleibt dran.
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1: Ich bin Maxi Schwab. Guten Morgen. Stillschweigen nach der Aufsichtsratssitzung des VW-Konzerns. Bisher gibt es weiter keine Entscheidung über die Zukunft des Audi-Werks in Neckarsulm. Auch der Neckarsulmer Oberbürgermeister Steffen Hertwig zeigt sich gegenüber Radio Ton frustriert über den aktuellen Stillstand.
20: Natürlich geht es um 15.000 Arbeitsplätze ganz direkt. Aber die Wirkung dieses Audi-Werks ist doch weitgehend darüber hinaus. Das ist ja nicht nur für die Stadt wichtig, sondern sie ist für den Landkreis wichtig, sie ist für die Region wichtig. Das hätte so weitgehende Auswirkungen. Ich mag mir das alles gar nicht ausmalen. Das Schlimmste im Moment ist diese relative Wortlosigkeit, die es vom Vorstand und Aufsichtsrat gibt. Die Karten müssen auf den Tisch gelegt werden. Was ist konkret die Überlegung, was mit dem Werk in Neckarsulm gehen soll?
1: Der Erhalt des Standorts hängt von weiteren deutlichen Kostensenkungen ab, weshalb Beschäftigte, Politik und IG Metall mit Protesten und Appellen weiter für den Fortbestand des Werks eintreten. Maxi Schwab, Radio Ton, Neckarsulm.
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22: Ich bin Gisa Weber. Bei VW gibt es nach der Aufsichtsratssitzung weiter keine Klarheit über mögliche Werksschließungen oder Stellenabbau. Konzernchef Blume teilte lediglich mit, dass VW künftig unter anderem weniger Modelle anbieten will. Berichte über mindestens 100.000 Jobs, die wegfallen sollen, ließ er unkommentiert. Die Sommerpause ruft, doch vorher soll das Krankenkassensparpaket noch durch den Bundestag. Heute stimmt das Parlament darüber ab. Grüne und Linke wollten das verschieben, sind aber mit ihren Eilanträgen beim Bundesverfassungsgericht gescheitert. Auch das Heizungsgesetz ist heute Thema im Bundestag. Der Schiffsverkehr durch die Straße von Hormuz ist wieder fast vollständig unterbrochen. Wegen der jüngsten gegenseitigen Angriffe zwischen den USA und dem Iran konnten zuletzt nur wenige Frachter die Meeresenge passieren. Der Ölpreis reagiert trotzdem überraschend gelassen und ist sogar leicht gefallen. Bei einem schweren Waldbrand in Andalusien sind mindestens 12 Menschen ums Leben gekommen. Einige der Toten wurden in ihren Autos gefunden. Spanischen Behörden zufolge ist der Brand am Nachmittag in der Nähe von Almeria ausgebrochen. Auch Portugal und Frankreich hatten zuletzt mit Waldbränden zu kämpfen. Frankreich steht im Halbfinale der Fußball-WM. Der Top-Favorit besiegte Marokko in seinem Viertelfinale mit 2:0. Im Halbfinale wartet dann entweder Spanien oder Belgien. Das entscheidet sich heute Abend. In den kommenden Tagen gibt es dann noch die Spiele Norwegen-England und Argentinien-Schweiz.
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0: Aktuell 19 Grad in Ochsenfurt und Ötheim 18 sind es in Ellwangen an der Jagst. Hochdruckeinfluss und hochsommerlich warme Luft bestimmen das Wetter in den kommenden Tagen in der Tonregion. Heute von 29 Grad auf der Ostalb bis 31 in Heilbronn-Franken und im Main-Tauber-Kreis. Und bis auf vereinzelte Quellwolken scheint die Sonne auch den ganzen Tag. Radio Ton 3 Tage Wettertrend. Es bleibt genauso hochsommerlich am kompletten Wochenende.
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0: Und der ist heute bei Stufe 1 von 4. Ja, so schön das Wetter auch ist, wir nehmen die Hitze ernst und haben eure Gesundheit im Blick. Noch alles entspannt bei Stufe 1, aber ja, stundenlang in der Mittagshitze sitzen, das ist natürlich nie gut. Könnte schnell zur Erschöpfung führen. Sucht euch ein Schattenplätzchen und vor allem denkt an genügend Wasser trinken.
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0: Ja, Zeit für richtige Grammatik muss sein. Denkt daran, genügend Wasser zu trinken. So heißt es. Ne? 8:45 haben wir es. Wir schauen auf die längste Verzögerung zuerst. B293, Heilbronn zwischen der Heidelberger Straße und Heilbronn-Böckingen. Gewerbegebiet West. 10 Minuten Zeit. Verlust im dichten Verkehr. Die A6 Vorsicht Mannheim Richtung Heilbronn zwischen Sinsheim und Sinsheim Süd haben wir ein defektes Fahrzeug. Es dauert länger auf der B27 BTK in Bissingen zwischen der Kammgarn-Spinnerei und der Karl-May-Allee. Es sind knapp 10 Minuten Zeitverlust. Und alle kürzeren Verzögerungen lest ihr nach auf radioton.de oder in unserer App. Vorsicht Blitzer stehen noch in Bad Mergentheim im Erlenbachweg. Da sind 30 erlaubt. Danke Radioton-Hörerin Martina fürs Melden. Kreilsheim die Beuerlbacher Straße, da blitzt es auch bei 30 und in Backnang in der Imsterstraße auch in der 30er-Zone. Falls ihr Ergänzungen habt, macht's wie Martina. Durchklingeln oder WhatsApp schicken. Immer kostenlos direkt ins Studio. 0800 50 65 und dreimal die 0. Gute Fahrt und guten Morgen. Caro und der Mac ist bei Radio Ton. Jetzt mit Felix Jen.

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0: Midnight Oil, Beds Are Burning. Um 8.42 Uhr.
1: Guten Morgen.
0: Caro und der Megis bei Radio Ton. 50 Millionen Euro sind im Lotto-Jackpot. Jetzt hat den so lange keiner geknackt. Da dachten wir, jetzt müssen wir halt mal ran.
1: Also, das haben wir beschlossen. Also wir werden den knacken.
0: Wenn es die Schwarmintelligenz hier bei Radio Ton nicht schafft, dann weiß ich auch nicht. Wir gründen heute Morgen spontan hier so eine Tippgemeinschaft. Und haben jetzt schon 4 Kreuzchen gemacht. Ihr dürft gerne weiter mitmachen. Wer mag denn noch Teil sein? Wir wollen dieses Feld auf jeden Fall heute Morgen noch ausfüllen. Guten Morgen.
1: Morgen.
0: Wer ist denn jetzt bei uns?
2: Hi Caro, hi Megis, hier ist Petra aus Pedelbach.
0: Petra, grüße dich. Gerade auf dem Weg zur Arbeit?
2: Richtig, richtig. Super. Wir machen heute einen Ausflug ins Schwimmbad und da habe ich jetzt noch Proviant eingekauft und jetzt geht's richtig los gleich.
0: Aha, aber nicht mit der Arbeit. Du bist jetzt freizeitmäßig Richtung Schwimmbad, oder?
2: Nee, schon mit der Arbeit. Ich habe ein Haus mit vielen Klienten und da gehen wir jetzt heute ins Schwimmbad, ins Freibad. Bei der Hitze haben wir gesagt, da machen wir einen Ausflug.
1: Ein Traum.
0: Was darf da für dich an Snacks nicht fehlen im Freibad heute?
2: Naja, was Süßes natürlich, was nicht schmilzt, das wird schwierig.
0: Ja, ne?
2: Und ein richtiges Feschbar mit einem dicken Eis hinterher.
0: Okay. Aber dann eher Gummibärchen statt Schoki, oder?
2: Ja, wahrscheinlich wird sowas werden, okay. Ja.
0: Du darfst jetzt auf jeden Fall Teil unserer Tippgemeinschaft werden. Was soll man denn noch für eine Zahl ankreuzen?
2: Die 34.
0: Okay, warum die?
2: Weil das die Quersumme von meinem Geburtsdatum ist und das hat mir immer Glück gebracht. Und dann dachte ich, ach, vielleicht. Ja.
0: Okay. Quersumme, war das mit dem, was war das denn?
1: Beides zusammenrechnen, beides, oder?
2: Okay. Genau, die einzelnen Ziffern zusammenrechnen.
0: Okay. Richtig. Ja, nee, jetzt sind wir neugierig. Verrat uns dein Geburtsdatum.
2: Das 7.67.
1: Oh, alles gut, nachträglich.
0: Nachträglich, Mensch. Du, dann habe ich dich jetzt mit aufgeschrieben und aufgenommen in die Tippgemeinschaft. Gute Fahrt ins Freibad, viel Spaß beim Klatschen.
2: Danke euch, tschüss und macht weiter so. Ihr seid einfach klasse.
1: Dankeschön.
0: Mach's gut, ciao, ciao.
1: Ciao, ciao.
2: Ciao, tschüss.
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0: für aktuelle Musik, Katy Perry für euren Freitagmorgen.
1: Guten Morgen.
0: Caro und der Meg ist hier und eure Lieblingshits sind natürlich auch immer am Start. Share, ich sag nur Dusch-Playlist. Kommt gut durch den Tag.

0: Das war der Lieblingshit der Stunde bei Radio Ton.
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16: Ich bin Maxi Schwab. Guten Morgen. Stillschweigen nach der Aufsichtsratssitzung des VW-Konzerns. Bisher gibt es weiter keine Entscheidung über die Zukunft des Audi-Werks in Neckarsulm. Auch der Neckarsulmer Oberbürgermeister Steffen Hertwig zeigt sich gegenüber Radio Ton frustriert über den aktuellen Stillstand.
17: Natürlich geht es um 15.000 Arbeitsplätze ganz direkt. Aber die Wirkung dieses Audi-Werks ist doch weitgehend darüber hinaus. Das ist ja nicht nur für die Stadt wichtig, sondern sie ist für den Landkreis wichtig, sie ist für die Region wichtig. Das hätte so weitgehende Auswirkungen. Ich mag mir das alles gar nicht ausmalen. Das Schlimmste im Moment ist diese relative Wortlosigkeit, die es vom Vorstand und Aufsichtsrat gibt. Die Karten müssen auf den Tisch gelegt werden. Was ist konkret die Überlegung, was mit dem Werk in Neckarsulm gehen soll?
16: Der Erhalt des Standorts hängt von weiteren deutlichen Kostensenkungen ab, weshalb Beschäftigte, Politik und IG Metall mit Protesten und Appellen weiter für den Fortbestand des Werks eintreten. Maxi Schwab, Radio Ton, Neckarsulm.
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3: Ich bin Gisa Weber. Bei VW gibt es nach der Aufsichtsratssitzung weiter keine Klarheit über mögliche Werksschließungen oder Stellenabbau. Rausgekommen ist erstmal offiziell nur ein Zukunftsplan mit vielen Schlagworten wie schlanker und effizienter. Unverantwortlich, so die VW-Betriebsratsvorsitzende Cavallo. Die Sommerpause ruft, doch vorher soll das Krankenkassensparpaket noch durch den Bundestag. Heute stimmt das Parlament darüber ab. Grüne und Linke wollten das verschieben, sind aber mit ihren Eilanträgen beim Bundesverfassungsgericht gescheitert. Auch das Heizungsgesetz ist heute Thema im Bundestag. Hersteller von Handys, Waschmaschinen und anderen Elektrogeräten sollen künftig verpflichtend Reparaturen zum angemessenen Preis anbieten. Das Recht auf Reparatur soll heute im Bundesrat endgültig beschlossen werden. Dort steht unter anderem auch noch der Bau neuer Gaskraftwerke zur Abstimmung. Autofahrer müssen am Wochenende wieder mit vollen Straßen rechnen. In weiteren Bundesländern sind die Sommerferien losgegangen. Hamburg, Berlin und Brandenburg sind jetzt gestartet. In Mecklenburg-Vorpommern ist letzter Schultag. Besonders eng wird es heute Nachmittag und morgen Vormittag. Frankreich steht als erstes Team im Halbfinale der Fußball-WM. Der Top-Favorit gewann sein Viertelfinale gegen Marokko mit 2:0. Gegner in der Runde der letzten vier ist dann entweder Spanien oder Belgien. Beide treffen heute um 21 Uhr unserer Zeit aufeinander.
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18: Und die 20-Grad-Marke haben wir schon geknackt in der Thon-Region. In Wertheim sind es 22, in Künzelsau 21 und auch in Hartheim die 21 Grad. 29 bis 31 werden das heute in der Spitze mit viel blauem Himmel. Und wenn dann mal ein paar lockeren Quellwolken dazwischen. Der Radio Thon 3-Tage-Wettertrend zeigt auch, genauso sonnig und sommerlich wird auch das Wochenende. Könnt ihr euch freuen, zum Beispiel auf den 175. Geburtstag der Feuerwehr Ellwangen feiern auch dieses Wochenende. Also die Veranstaltungen, die sind wettertechnisch gesichert.
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18: Natürlich wollen wir trotz tollem Sommerwetter auf eure Gesundheit achten. Stufe 1 von 4 haben wir heute. Das heißt noch nicht dramatisch, aber die Mittagssonne, wenn möglich, meiden. Ich brauche es euch nicht sagen, denkt an die Sonnencreme und natürlich an den Schattenplatz.
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18: Um 8:45 starten wir mit der B27 Bietigheim-Bissingen zwischen Bietigheim und der Kammgarn-Spinnerei. Also, nein, anders. Zwischen der Kammgarn-Spinnerei und der Karl-May-Allee. Ihr kennt die Baustelle selbst. Gerade knapp 10 Minuten Zeitverlust. Vorsicht auf der A7 Würzburg Richtung Ulm. Bereich Aalen-Oberkochen ein defektes Fahrzeug. Und A6 Mannheim Richtung Heilbronn zwischen Sinsheim und Sinsheim-Süd ebenfalls ein defektes Fahrzeug. Vorsicht, Blitzer stehen einmal in Bad Mergentheim im Erlenbachweg. Da sind 30 erlaubt und Kreisheim die Beuerlbacher Straße. Das ist auch eine 30er-Zone. Danke Radio-Tonhörer Udo. Falls ihr was habt, macht's wie Udo. Durchklingeln oder WhatsApp schicken. Immer kostenlos 0800 50 65 und 3x0. Gute Fahrt, kommt sicher an.
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18: Ja, schönen guten Morgen.
19: Guten Morgen.
18: Und tierisch gute Laune gibt's aktuell bei der Landesgartenschau in Ellwangen, also im wahrsten Sinne. Ne? Eine Schildkröte, so eine Landschildkröte wurde auf dem Gelände gesichtet die Tage und jetzt suchen die Veranstalter immer noch nach einem Besitzer. Ne?
19: Da musst du aber auch schon sehr unaufmerksam sein, wenn dir eine Schildkröte davonläuft.
18: Das, ja, das die dauert. Ne? Ja. Jedenfalls läuft auch die Suche und der Megis hat gestern dann in der Wilhelma in Stuttgart angerufen. Ja. Ich frage mich immer noch, warum genau. Aber was du da rausgefunden hast in Sachen Schildkröte, hören wir gleich mal. 8:40, bleibt dran.
19: Guten Morgen.
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0: nach neun am schönsten Wochentag der Woche. Guten Morgen.
1: Guten Morgen.
0: Caro Neveges bei Radio Ton. Und es gibt viele Tierchen, die sich auf dem Gelände der Landesgartenschau in Ellwangen pudelwohl fühlen. Wasserbüffel haben die zum Beispiel. War ich sehr beeindruckt von, als ich da war. Aber vor ein paar Tagen ist jetzt auch eine kleine süße Landschildkröte da aufgetaucht. Die wird jetzt gerade sehr liebevoll versorgt. Gleichzeitig suchen die Veranstalter natürlich den Besitzer. Und weil der Megis sonst nichts Besseres zu tun hat, anscheinend, ganz ehrlich, hat er gestern Mittag mal im Zoo angerufen. Aber nö, ist nicht im Leintal, so in Schwalgern oder im Wildpark in Bad Mergentheim. Nö, direkt richtig groß in der Wilhelma in Stuttgart.
2: Liebe Helmer Meier, Johann, hallo.
1: Ja, der Megis hier von Radio Ton, hallo. Herr Meier, Johann, ich bin sehr besorgt um Ihre Wilhelma. Ich denke, das mit der Schildkröte in Ellwangen haben Sie mitbekommen. Haben Sie denn schon den Zaun am Schildkrötengehege kontrolliert?
2: Wir haben eine Glasscheibe am Schildkrötengehege. Also wir haben eine Anlage mit zwei Arten. Die Tierpfleger und Tierpfleger, die zählen alle Tiere jeden Tag durch. Es sind alle vollzählig und es ist auch nirgendwo was unter der Scheibe durchgegraben.
1: Und die Scheibe ist auch noch ganz?
2: Die Scheibe, die ist ganz.
1: Ah, okay. Vielleicht können Sie ja der Schildkröte in Ellwangen zumindest ein bisschen Gesellschaft vorbeischicken. Wie lange würde denn so eine Schildkröte brauchen, wenn die heute in Stuttgart losläuft?
2: Da bräuchte eine Schildkröte schon wochenlang. Über 90 Kilometern wären Straßen dazwischen, es wären Flüsse dazwischen, das Remstal, die Jagst. Also ich denke mal, die Wahrscheinlichkeit, dass eine Schildkröte von Stuttgart nach Ellwangen und umgekehrt käme, ist denkbar gering.
1: Die haben ja auch so nicht so richtige Daumen, ne? Also per Anhalter fahren wäre auch schwierig.
2: Ja, per Anhalter fahren ist auch schwierig.
1: Alles klar, gut, dann trotzdem vielen Dank und einen schönen Tag noch.
2: Sehr gerne, wünsche ich auch, ciao.
1: Ciao, ciao.
0: Jetzt mal zusammenfassen, dass das sinnloseste Telefonat seit langem war.
1: Aber jetzt wissen wir Bescheid, sie kommen nicht aus Stuttgart.
0: Oh Gott, ey, er macht Leuten Arbeit. Also die Schildkröte kommt nicht aus Stuttgart, läuft aber immer noch auf Landesgartenschaugelände in Ellwangen rum und sucht ihren Besitzer.
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0: freue mich schon richtig auf unsere 50 Millionen. Guten Morgen.
1: Guten Morgen.
0: 9:22 Uhr. Caro und der Mac ist das, eure Morningshow bei Radio Ton. Ja, der Lotto-Checkpot. 50 Millionen, am Mittwoch wieder nicht geknackt. Jetzt müssen wir das halt in die Hand nehmen, dann funktioniert es auf jeden Fall. Und haben heute Morgen kurzerhand mal die Radio Ton Tippgemeinschaft gegründet. Hier ein Lottoscheinchen. Ich wähle das mal zum Beweis. Und das haben wir heute schon fleißig angefangen auszufüllen. Wenn ihr auch noch Teil sein wollt, dann ist das jetzt wieder eure Chance hier von unserer Tippgemeinschaft. Ich muss das nochmal betonen, ja, wenn wir die 50 Millionen echt knacken, wir teilen das unter den Tippern auf, aber ein Teil hier auch Radio Ton, sonst gehen wir ja leer aus.
1: Ja, richtig, aber warum sagst du, wenn wir gewinnen? Wir gewinnen.
0: Wir gewinnen, wir gewinnen. So, Telefon klingelt, wer ist da? Guten Morgen.
2: Morgen. Morgen, ich würde gerne eine Zahl tippen. Hallo, ich bin die Julia. Hi.
0: Die Julia, wo kommst du her, Julia?
2: Ich fahre gerade aus Hasnersheim zur Arbeit.
0: Okay, was wird gearbeitet, was machst du beruflich?
2: Ich arbeite in der Sachbearbeitung bei einer Bank.
1: Oh, da kennt man sich natürlich mit Zahlen aus.
0: Ja. Aber die wichtige Frage dieser Tage ist ja auch immer, klimatisiert oder nicht klimatisiert, Julia?
2: Klimatisiert, aber tatsächlich haben wir nur ein kleines Fenster und das ist ein bisschen ein Streit um zu kalt und zu warm. Also ich halte mich da meistens raus.
0: Ach, okay, aber dann hast du eigentlich den Checkpoint eh schon geknackt, wenn du nicht schwitzen musst. Trotzdem, 50 Millionen haben oder nicht haben, ne? So, was sollen wir denn für dich noch ankreuzen auf unserem Scheinchen, Julia?
2: Die 21, wenn wir die noch nicht haben.
0: Die haben wir noch nicht. Warum die 21? Hast du eine besondere Verbindung dazu?
2: Ja, mein Sohn ist am 21.03. geboren worden.
1: Ah. Genau.
0: Dieses Jahr?
2: Nee. Er ist jetzt schon 6, er kommt dieses Jahr in die Schule.
0: Okay, ja.
2: Genau.
0: Müssen wir natürlich klären, ob wir noch Glückwunsch sagen müssen, aber dann Glückwunsch zur Einschulung noch, ne?
2: Ja, danke schön.
0: Super. Dann bist du mit dabei auf jeden Fall in der Tippgemeinschaft. Wir wünschen dir einen herrlichen klimatisierten Arbeitstag, ja?
2: Danke, ich wünsche euch auch einen ganz tollen Arbeitstag und ich drück uns mal

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12: Ich bin Maxi Schwab. Guten Morgen. Stillschweigen nach der Aufsichtsratssitzung des VW-Konzerns. Bisher gibt es weiter keine Entscheidung über die Zukunft des Audi-Werks in Neckarsulm. Auch der Neckarsulmer Oberbürgermeister Steffen Hertwig zeigt sich gegenüber Radio Ton frustriert über den aktuellen Stillstand.
13: Natürlich geht es um 15.000 Arbeitsplätze, ganz direkt. Aber die Wirkung dieses Audi-Werks ist doch weitgehend darüber hinaus. Das ist ja nicht nur für die Stadt wichtig, sondern sie ist für den Landkreis wichtig, sie ist für die Region wichtig. Das hätte so weitgehende Auswirkungen. Ich mag mir das alles gar nicht ausmalen. Das Schlimmste im Moment ist diese relative Wortlosigkeit, die es vom Vorstand und Aufsichtsrat gibt. Die Karten müssen auf den Tisch gelegt werden. Was ist konkret die Überlegung, was mit dem Werk in Neckarsulm gehen soll?
12: Der Erhalt des Standorts hängt von weiteren deutlichen Kostensenkungen ab, weshalb Beschäftigte, Politik und IG Metall mit Protesten und Appellen weiter für den Fortbestand des Werks eintreten. Maxi Schwab, Radio Ton, Neckarsulm.
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15: Ich bin Gisa Weber. Bei VW gibt es nach der Aufsichtsratssitzung weiter keine Klarheit über mögliche Werksschließungen oder Stellenabbau. Rausgekommen ist erstmal offiziell nur ein Zukunftsplan mit vielen Schlagworten wie schlanker und effizienter. Unverantwortlich, so die VW-Betriebsratsvorsitzende Cavallo. Die Sommerpause ruft, doch vorher soll das Krankenkassensparpaket noch durch den Bundestag. Heute stimmt das Parlament darüber ab. Grüne und Linke wollten das verschieben, sind aber mit ihren Eilanträgen beim Bundesverfassungsgericht gescheitert. Auch das Heizungsgesetz ist heute Thema im Bundestag. Hersteller von Handys, Waschmaschinen und anderen Elektrogeräten sollen künftig verpflichtend Reparaturen zum angemessenen Preis anbieten. Das Recht auf Reparatur soll heute im Bundesrat endgültig beschlossen werden. Dort steht unter anderem auch noch der Bau neuer Gaskraftwerke zur Abstimmung. Autofahrer müssen am Wochenende wieder mit vollen Straßen rechnen. In weiteren Bundesländern sind die Sommerferien losgegangen. Hamburg, Berlin und Brandenburg sind jetzt gestartet. In Mecklenburg-Vorpommern ist letzter Schultag. Besonders eng wird es heute Nachmittag und morgen Vormittag. Frankreich steht als erstes Team im Halbfinale der Fußball-WM. Der Top-Favorit gewann sein Viertelfinale gegen Marokko mit 2:0. Gegner in der Runde der letzten vier ist dann entweder Spanien oder Belgien. Beide treffen heute um 21 Uhr unserer Zeit aufeinander.
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16: Und da haben wir 21 Grad in Ochsenfurt aktuell, 22 in Ingelfingen und 21 sind es in Steinheim am Aalbuch. Hochdruckeinfluss bringt hochsommerlich warme Luft in die Thonregion und das heute und auch die kommenden Tage. Wir haben am Freitag heute 29 bis 31 Grad in der Spitze und bis auf vereinzelte Quellwolken, Sonnenschein den ganzen Tag. Radio Thon 3 Tage Wettertrend sieht ähnlich aus. Genauso hochsommerlich wird nämlich das komplette Wochenende.
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16: Liegt damit bei Stufe 1 von 4, heißt noch entspannt, aber natürlich nehmen wir die Hitze trotzdem ernst. Das heißt für euch alles entspannt angehen lassen, nicht raus in die Mittagshitze, wenn es geht, immer mal wieder Pausen machen und auch ein schattiges Plätzchen suchen zwischendurch. Schauen wir auf die Straßen in 12 Sekunden.
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16: Um 9:54 dauert es am längsten in der Thonregion auf der B27 zwischen Bietigheim-Bissingen, Kammgarn-Spinnerei und Karl-May-Allee an der Baustelle. Sind zum Glück auch nur 6 Minuten, hält sich sehr in Grenzen. B466 Mühlhausen im Täle Richtung Heidenheim an der Brenz. Zwischen dem Sontheimer Wirtshäusle und Heidenheim 4 Minuten Zeitverlust. Vorsicht Blitzer stehen in Neckarsulm in der Heilbronner Straße. 40 sind da erlaubt. Danke Sibylle fürs Melden. Bad Mergentheim-Erlenbachweg, da blitzt bei 30. Und in Kreilsheim in der Beuerbacher Straße, das ist auch eine 30er-Zone. Danke Udo, euch eine gute Fahrt. Kommt sicher an und guten Morgen.
19: Guten Morgen.
16: Wünschen Caro und der Meckes. Oh, das klingt zu förmlich. Kommt

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0: wunderschönen guten Morgen. Radio Thun hier am Freitag.
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0: Und jetzt gibt's was Kleines aus der Kategorie Abseits vom Abseits. Ja, seit wir bei der WM rausgeflogen sind, schlägt mein Herz ja ziemlich für Norwegen. Die spielen morgen Abend das Viertelfinale gegen England. Und ich will hier nur mal kurz anmerken, dass ich die Einzige bei uns in der senderinternen Tipprunde bin, die Norweger auch im Halbfinale sieht. Ja,
2: dann wechsel doch einfach rüber zu unserer Maxi in die Sportredaktion.
3: Ja, Musikredaktion geht auch, Caro. Erling Haaland, der Superstar von Norwegen, hat nämlich schon vor gut 10 Jahren als Jugendlicher einen Song rausgebracht. Das wirklich Coole ist jetzt, dass der norwegische DJ Kygo den Song jetzt geremixed hat. Normalerweise arbeitet er ja mit Größen wie Ed Sheeran zusammen. Mhm. Jetzt hat Kygo aber sein Versprechen eingelöst. Wenn Haaland gegen

0: Auf jeden Fall. Dankeschön.
1: Gerne.
0: Und wenn, dann hört ihr es als erstes bei uns. Jetzt die Frau, die eigentlich das Abo auf virale WM-Hits hat, nämlich Shakira, Stichwort Waka Waka und Dai Dai. Zwar was anderes zwischendurch. Underneath Your Clothes um 9:42 Uhr. Guten Morgen.
1: Guten Morgen.

0: so Mühe, hier schöne Kreuzchen zu machen. 9.48 Uhr, guten Morgen.
1: Guten Morgen.
0: Caro und der Megis bei Radio Ton. Ja, es geht hier um unseren 50 Millionen Euro Tippschein, Lotto-Tippschein. Wir beschließen das jetzt einfach, dass wir den Jackpot knacken.
1: Ist nicht irgendein Schein, das ist der Schein.
0: Ich habe ganz Gänsehaut. Oh. So, wir haben heute schon mit euch zusammen Tippgemeinschaft gegründet und es kamen schon 5 Tipps rein, wenn ich richtig gezählt habe.
2: Dann machen wir die 6.
3: Meine Zahl ist die 15.
4: Die 13. Die 34. Die 21, wenn wir die noch nicht haben.
0: So, das heißt jetzt aber auch, ein Kreuzchen Platz haben wir hier noch. Und jetzt hat es noch eine zu uns geschafft gegen Ende der Show, nämlich die Christel. Christel, woher kommst du erstmal?
5: Aus Brackenheim.
0: Erstmal herzlich willkommen in der Sendung, Christel. Ja. Was steht bei dir an heute am Freitag? Ist es eher entspannt oder?
5: Hausputz. Oder Wohnungsputz.
0: Gott, bei der Hitze, bist du dir sicher?
5: Ja, gerade heute Morgen noch.
0: Okay.
5: Bis Mittag muss das geschafft sein.
0: Das stimmt. Das ist auch immer so ein bisschen Ansporn, wenn es so heiß wird, dann weiß man, ich muss davor fertig sein oder ich schaffe das heute.
5: Richtig, ja.
0: Dann legst du dich heute Nachmittag ganz entspannt hin und die Füße hoch. So, Christel.
5: Richtig.
0: Jetzt schaffst du es auch gerade noch hier, unseren Tippschein, unser Feld voll zu machen. Was ist denn die 6. Zahl? Was sollen wir da noch eintragen?
5: Die 20.
0: Warum die 20, Christel?
5: Ja, das ist ein Geburtstag. Der liegt mir sehr am Herzen.
0: Oh, okay. Magst du verraten von wem oder nicht?
5: Nein.
0: Na, okay. Alles klar. Dann behalten wir dieses Geheimnis. Aber schön, dass es die 20 auf dem Schein schafft.
1: So, und jetzt gebe ich dir einen Tipp, Christel. Wenn wir das Geld gewinnen, dann kaufst du dir von dem Gewinn einen Putzroboter.
5: Ja, du, das ist eine gute Idee.
0: Sehr gut. Dann jetzt noch frohes Putzen und schau mal, dass du früh genug fertig bist, dass du nicht in die Hitze reinkommst, ja?
5: Ja, euch vielen Dank und dann noch einen schönen Tag und schönes Wochenende.
0: Ebenso.
1: Dankeschön. Ciao, ciao.
5: Danke.

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20: Ich bin Gisa Weber. Bei VW gibt es nach der Aufsichtsratssitzung weiter keine Klarheit über mögliche Werksschließungen oder Stellenabbau. Konzernchef Blume teilte lediglich mit, dass VW künftig unter anderem weniger Modelle anbieten will. Berichte über mindestens 100.000 Jobs, die wegfallen sollen, ließ er unkommentiert. Der Bundestag hat ein Gesetz beschlossen, um die Kommunen in Deutschland zu entlasten. Bis 2029 soll jedes Jahr rund 1 Milliarde Euro für Länder und Kommunen bereitstehen, um etwa Schulen und Kitas zu finanzieren. Der Bundesrat muss noch zustimmen. Der Schiffsverkehr durch die Straße von Hormuz ist wieder fast vollständig unterbrochen. Wegen der jüngsten gegenseitigen Angriffe zwischen den USA und dem Iran konnten zuletzt nur wenige Frachter die Meeresenge passieren. Der Ölpreis reagiert trotzdem überraschend gelassen und ist sogar leicht gefallen. Es wird wieder voll auf den Straßen. In den meisten Bundesländern sind jetzt Sommerferien und viele Menschen machen sich auf den Weg in den Urlaub. Hamburg, Berlin und Brandenburg sind ganz frisch in die Ferien gestartet. Der ADAC rechnet mit deutlich mehr Staus auf den klassischen Reiserouten. Beim Tennisturnier in Wimbledon kämpft Alexander Zverev heute um den Einzug ins Finale. Am Nachmittag trifft er auf Lokalmatador Arthur Ferry. Der Gewinner trifft entweder auf die Nummer 1 der Welt, Jannik Sinner, oder auf Rekord-Grand-Slam-Champion Novak Djokovic.
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7: Aktuell scheint bei uns die Sonne von einem überwiegend klaren Himmel. In der gesamten Thun-Region haben wir zur Stunde 22 Grad. Im weiteren Verlauf des Tages klettert das Thermometer auf 32 Grad. Dabei bleibt es durchweg sonnig. In der Nacht kühlt es auf etwa 17 Grad ab. Morgen gibt es erneut viel Sonnenschein bei Höchstwerten um die 32 Grad.
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14: Achtung, auf der A81 von Stuttgart Richtung Heilbronn. Bei der Anschlussstelle Mundelsheim steht ein defektes Fahrzeug. Seid hier besonders vorsichtig. Auf der A8 von München nach Stuttgart gibt's zwischen Kirchheim-Tech Ost und Wendlingen 2 Kilometer Stau. Ihr braucht mindestens 5 Minuten länger. In der Gegenrichtung Richtung München zwischen Eichelberg und der Ausfahrt Hohenstadt gibt's 3 Kilometer stockenden Verkehr. Auf der B19 in Geildorf zwischen Großaltdorf und Geildorf müsst ihr mit dichten Verkehr rechnen, plant etwa 5 Minuten mehr ein. Noch mehr Verkehr ausführlich zum Nachlesen findet ihr auf radioton.de und in unserer App.
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13: Derzeit gibt es bei uns einen strahlend blauen Himmel und viel Sonne. In der gesamten Tonregion liegen die Temperaturen am Vormittag bei 23 Grad. Im Laufe des Nachmittags scheint die Sonne weiter, dabei steigen die Werte auf bis zu 32 Grad. In der Nacht kühlt es auf rund 17 Grad ab. Morgen geht es mit einem klaren Himmel weiter, die Temperaturen erreichen ähnliche Werte wie heute.
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16: Auf der A81 von Stuttgart Richtung Heilbronn gibt es eine Gefahr durch ein defektes Fahrzeug bei der Anschlussstelle Mundelsheim. Passt dort bitte gut auf. Weiter geht's auf der A8 in Richtung München. Zwischen Eichelberg und Mühlhausen erwartet euch ein 3 Kilometer langer Stau. Plant mindestens 10 Minuten mehr ein. Auf der A7 Richtung Würzburg ist zwischen Langenau und Niederstotzingen eine Tagesbaustelle. Achtet auf Baustellenfahrzeuge. Dort gibt es zusätzlich noch einen 2 Kilometer langen Stau. Das dauert etwa 8 Minuten länger. Noch mehr Verkehr ausführlich zum Nachlesen findet ihr auf radioton.de und in unserer App.

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19: Ich bin Gisa Weber. Bei VW gibt es nach der Aufsichtsratssitzung weiter keine Klarheit über mögliche Werksschließungen oder Stellenabbau. Rausgekommen ist erstmal offiziell nur ein Zukunftsplan mit vielen Schlagworten wie schlanker und effizienter. Unverantwortlich, so die VW-Betriebsratsvorsitzende Cavallo. Kurz vor der Sommerpause stimmt der Bundestag heute über das Krankenkassen-Sparpaket ab. Schwarz-Rot plant größere Einschnitte im Gesundheitssektor, auf Versicherte kommen höhere Kosten zu. Auch das Heizungsgesetz ist Thema im Bundestag. Auch langfristig sollen neue Öl- und Gasheizungen eingebaut werden dürfen. In der spanischen Urlaubsregion Andalusien wütet ein heftiger Waldbrand. Mindestens 11 Menschen sind bereits gestorben. Einige von ihnen wurden in ihren Autos gefunden. 19 weitere Menschen werden laut Behörden noch vermisst. Auch Portugal und Frankreich hatten zuletzt mit Waldbränden zu kämpfen. Zollfahnder haben einen großen Betrugsfall im Autohandel aufgedeckt. Bei Razzien in Deutschland, Polen und den Niederlanden wurden 2 Verdächtige festgenommen. Sie sollen zu einem internationalen Netzwerk gehören, das mit Umsatzsteuerbetrug rund 300 Millionen Euro ergaunert haben soll. Im Viertelfinale der Fußball-WM treffen die Spanier heute auf Belgien. Der Gewinner trifft in der nächsten Runde auf Frankreich. Anstoß in Los Angeles ist um 21 Uhr unserer Zeit. Spanien ist übrigens in diesem Turnier und damit seit über 600 Minuten ohne Gegentor. Das ist Rekord.
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13: Aktuell gibt's bei uns einen strahlend blauen Himmel und viel Sonne. In der gesamten Thurnregion liegen die Temperaturen am späten Vormittag bei rund 24 Grad. Im weiteren Tagesverlauf klettern die Werte auf bis zu 32 Grad. Die Sonne bleibt dabei durchgehend präsent. In der Nacht sinken die Temperaturen auf um die 20 Grad ab. Morgen startet ihr mit einem klaren Himmel in den Tag. Die Höchstwerte erreichen erneut Werte um 32 Grad.
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14: Auf der A81 von Heilbronn Richtung Stuttgart müsst ihr zwischen Ludwigsburg Nord und Ludwigsburg Süd mit einem defekten Fahrzeug rechnen. In der Gegenrichtung von Stuttgart nach Heilbronn gibt es ebenfalls eine Gefahr durch ein defektes Fahrzeug bei Mundelsheim. A7 Ulm Richtung Würzburg zwischen Langenau und Niederstotzingen gibt's 5 Kilometer Stau, plant mindestens 27 Minuten mehr ein. Und auf der A8 von Stuttgart nach München zwischen Eichelberg und Hohenstadt erwartet euch ein 6 Kilometer langer Stau mit etwa 18 Minuten Verzögerung. Noch mehr Verkehr, ausführlich zum Nachlesen, findet ihr auf radioton.de und in unserer App.
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19: Aktuell gibt's bei uns einen strahlend blauen Himmel mit viel Sonne. In der gesamten Tonregion liegen die Temperaturen am späten Vormittag bei rund 25 Grad. Im weiteren Verlauf des Nachmittags klettern die Werte auf bis zu 32 Grad. Dabei bleibt es durchgehend sonnig. In der Nacht kühlt es auf um die 17 bis 22 Grad ab. Der Himmel bleibt weiterhin klar. Morgen zeigt sich erneut die Sonne. Die Höchstwerte erreichen dann bis zu 33 Grad.
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21: Achtung, auf der A8 zwischen Mühlhausen und der Ausfahrt Hohenstadt. Dort steht ein defektes Fahrzeug. Seid hier besonders vorsichtig. Auf derselben Strecke von Stuttgart Richtung München staut es sich auf 8 Kilometer zwischen Kirchheim, Tech Ost und Hohenstadt. Ihr braucht hier mindestens 51 Minuten länger. In Geildorf auf der B19 zwischen Geildorf, Großaltdorf und Geildorf stockt der Verkehr, plant etwa 6 Minuten mehr ein. Und auf der B27 von Heilbronn Richtung Moosbach zwischen Offenau und Gundelsheim geht es ebenfalls nicht so schnell voran, mit dichterem Verkehr und rund 5 Minuten Verzögerung. Noch mehr Verkehr ausführlich zum Nachlesen findet ihr auf radioton.de und in unserer App.

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24: Ich bin Gisa Weber. Der Bundestag hat die Krankenkassenreform auf den Weg gebracht. Die Bundesregierung plant wegen massiver finanzieller Probleme Einschnitte bei den Leistungen und zusätzliche Kosten für Versicherte, damit die Beiträge nicht weiter steigen. Das Gesetz könnte noch heute vom Bundesrat abgenickt werden. Bei VW gibt es nach der Aufsichtsratssitzung weiter keine Klarheit über mögliche Werksschließungen oder Stellenabbau. Konzernchef Blume teilte lediglich mit, dass VW künftig unter anderem weniger Modelle anbieten will. Berichte über mindestens 100.000 Jobs, die wegfallen sollen, ließ er unkommentiert. Hersteller von Handys, Waschmaschinen und anderen Elektrogeräten sollen künftig verpflichtend Reparaturen zum angemessenen Preis anbieten. Das Recht auf Reparatur soll heute im Bundesrat endgültig beschlossen werden. Dort steht unter anderem auch noch der Bau neuer Gaskraftwerke zur Abstimmung. Die gegenseitigen Angriffe von USA und Iran machen sich wieder an den Zapfsäulen bemerkbar. Benzin und Diesel lagen gestern in Deutschland wieder über der 2-Euro-Marke. Laut ADAC war das zuletzt Anfang Mai der Fall, als beide Kraftstoffarten gleichzeitig über 2 Euro lagen. Damals allerdings noch mit Tankrabatt. Europameister Spanien gegen den ewigen Geheimfavoriten Belgien. Heute Abend geht es bei der Fußball-WM um das zweite Halbfinalticket. Die Belgier dürften dabei gerne an das WM-Viertelfinale vor 40 Jahren zurückdenken. Damals setzten sie sich gegen Spanien im Elfmeterschießen durch.
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0: Aktuell gibt's bei uns einen strahlend blauen Himmel mit reichlich Sonne. In Heilbronn liegen die Temperaturen am Mittag bei 26 Grad. In Hohenlohe und im Ostalbkreis gibt's jeweils ebenfalls 26 Grad. Im Verlauf des Nachmittags klettern die Werte weiter nach oben. In der gesamten Thonregion werden um die 32 Grad erreicht. In der Nacht kühlt es auf um die 20 Grad ab. Dabei bleibt der Himmel weiterhin klar. Morgen geht's mit viel Sonne weiter. Die Temperaturen steigen erneut auf Werte um die 32 Grad.
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1: Achtung auf der A3 von Würzburg Richtung Frankfurt. Zwischen Helmstadt und Wertheim-Lengfurt gibt es eine ungesicherte Unfallstelle und der Standstreifen ist blockiert. Auf der A81 von Stuttgart Richtung Heilbronn im Bereich der Anschlussstelle Mundelsheim sorgt ein defektes Fahrzeug für Gefahr. Auf der A8 von Stuttgart Richtung München gibt es zwischen Kirchheim-Tech Ost und Ausfahrt Hohenstadt 11 Kilometer Stau, plant mindestens eine Stunde mehr ein. Zudem findet ihr zwischen Mühlhausen und der Ausfahrt Hohenstadt ein defektes Fahrzeug. Noch mehr Verkehr ausführlich zum Nachlesen findet ihr auf radioton.de und in unserer App.
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1: mit Amaris Binder von der Evangelischen Kirche. Die Pflanze in meinem Wohnzimmer ist für mich ein kleines Rätsel. Nachdem ich sie gekauft hatte, habe ich sie irgendwie vergessen und auch wochenlang nicht gegossen. Aber als sie mir wieder eingefallen ist, war ich sicher, die ist eingegangen. Aber das Gegenteil war der Fall. Die Pflanze war immer noch satt grün und ich habe mich gefragt, ist die überhaupt echt oder vielleicht doch aus Plastik? Seit ich mich wieder regelmäßig um sie kümmere und auch gieße, wächst sie und bekommt neue Blätter. Also doch, sie lebt. Und manchmal denke ich, mit Gott ist es ähnlich wie mit dieser Pflanze. Solange ich ihm keine Aufmerksamkeit schenke, bleibt er für mich wie tot. Ich frage mich, ob da überhaupt was dran ist. Aber wenn ich mich ihm zuwende, im Gebet, in der Stille, beim Spazierengehen oder beim Bibellesen, dann verändert sich was. Ich kann entdecken, Gott ist wirklich da. Nicht aus Plastik, nicht bloß Einbildung, sondern lebendig. Und vielleicht braucht es manchmal nur einen kleinen Moment der Aufmerksamkeit, um zu entdecken, eigentlich war Gott die ganze Zeit da. Ich hatte ihn vorübergehend nur aus dem Blick verloren.
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15: Aktuell scheint bei uns die Sonne vom strahlend blauen Himmel. In Heilbronn haben wir zur Mittagszeit 27 Grad. In Hohenlohe und im Ostalbkreis gibt's ebenfalls 27 Grad. Im weiteren Verlauf des Nachmittags steigen die Temperaturen noch mal ein bisschen an. Die Sonne bleibt uns dabei erhalten. In der Nacht kühlt es in der gesamten Tonregion auf Werte um die 20 Grad ab. Morgen geht es bei ähnlichen Temperaturen weiter. Dazu bleibt der Himmel klar und die Sonne scheint.
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18: Achtung, auf der A7 Würzburg Richtung Ulm zwischen Gollhofen und Uffenheim-Langensteinach. Hier gibt es eine ungesicherte Unfallstelle und der Standstreifen ist blockiert. Außerdem liegen mehrere Metallrohre auf der Fahrbahn. Auf der A8 von München Richtung Stuttgart ist zwischen Mühlhausen und Eichelberg ein defektes Fahrzeug unterwegs. In der Gegenrichtung Stuttgart Richtung München müsst ihr zwischen Kirchheim-Tech-Ost und Hohenstadt mit einem 12 Kilometer langen Stau rechnen. Hier braucht ihr mindestens 53 Minuten mehr. Noch mehr Verkehr ausführlich zum Nachlesen findet ihr auf radioton.de und in unserer App.

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17: Ich bin Gisa Weber. Beitragserhöhungen bei den Krankenkassen soll ein Riegel vorgeschoben werden. Der Bundestag hat dafür jetzt das große Sparpaket der Regierung auf den Weg gebracht. Ärzteverbände schlagen allerdings Alarm und sprechen von einem Kahlschlag zulasten der Patienten. Der Bundesrat könnte das Gesetz heute noch durchwinken. Der VW-Betriebsrat macht weiter Druck auf den Vorstand und fordert Klarheit über weitere Stellenstreichungen. Bis heute soll sich VW-Chef Blume unmissverständlich dazu äußern. VW steckt schon länger in der Krise. Von April bis Juni wurden fast 9% weniger Autos verkauft als im Vorjahreszeitraum. Der Schiffsverkehr durch die Straße von Hormuz ist wieder fast vollständig unterbrochen. Wegen der jüngsten gegenseitigen Angriffe zwischen den USA und dem Iran konnten zuletzt nur wenige Frachter die Meeresenge passieren. Der Ölpreis reagiert trotzdem überraschend gelassen und ist sogar leicht gefallen. Bei einem Ryanair-Flug von Thessaloniki nach München ist kurz nach dem Start ein Fenster zerbrochen. Laut griechischen Medien ragte ein Passagier teilweise aus dem Flieger und wurde verletzt. Mitreisende zogen ihn zurück. Die Maschine kehrte nach Thessaloniki um. Die Ursache ist unklar. Im Viertelfinale der Fußball-WM treffen die Spanier heute auf Belgien. Der Gewinner trifft in der nächsten Runde auf Frankreich. Anstoß in Los Angeles ist um 21 Uhr unserer Zeit. Spanien ist übrigens in diesem Turnier und damit seit über 600 Minuten ohne Gegentor. Das ist Rekord.
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9: Aktuell gibt es bei uns einen strahlend blauen Himmel. In Heilbronn und in Hohenlohe liegen die Temperaturen zur Mittagszeit bei 28 Grad. Im Ostalbkreis sind es 27 Grad. Im Laufe des Nachmittags steigen die Werte in der gesamten Thonregion weiter an. Die Sonne bleibt uns dabei erhalten. In der Nacht kühlt es auf Werte um die 20 Grad ab. Der Himmel bleibt klar. Morgen geht es mit viel Sonne weiter. Die Temperaturen klettern auf bis zu 32 Grad.
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18: Achtung auf der A8, Stuttgart Richtung München. Bei der Anschlussstelle Merklingen steht ein defektes Fahrzeug. Gleiches Bild auf der A3, Frankfurt Richtung Würzburg. Zwischen Wertheim-Lengfurt und Helmstadt. Auch hier behindert ein defektes Fahrzeug den Verkehr. Auf der A8 von München Richtung Stuttgart. Zwischen Mühlhausen und Eichelberg sorgt ein Pannenfahrzeug für Probleme. Weiter auf der A7 Würzburg Richtung Ulm zwischen Gollhofen und Uffenheim-Langensteinach. Hier ist der Standstreifen wegen einer Unfallaufnahme blockiert. Noch mehr Verkehr, ausführlich zum Nachlesen, findet ihr auf radioton.de und in unserer App.
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21: Aktuell scheint bei uns die Sonne vom strahlend blauen Himmel. In Heilbronn haben wir am Mittag 29 Grad, in Hohenlohe und im Ostalbkreis gibt es jeweils 28 Grad. Im weiteren Verlauf steigen die Temperaturen noch ein bisschen an, bevor sie zum Abend hin langsam zurückgehen. In der Nacht kühlt es in der gesamten Tonregion auf rund 17 Grad ab. Morgen bleibt sonnig mit Höchstwerten um die 32 Grad.
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1: Achtung, auf der A8 von Stuttgart Richtung München. Zwischen Hohenstadt und Märklingen steht ein defektes Fahrzeug auf der Fahrbahn. Ebenfalls auf der A8 zwischen Mühlhausen und der Ausfahrt Hohenstadt blockiert ein weiteres defektes Fahrzeug die Strecke. Und noch ein Fahrzeug im Bereich der Anschlussstelle Märklingen könnte euch behindern. Auf der A6 Richtung Nürnberg gibt es zwischen dem Kreuz Weinsberg und Bretzfeld auch ein defektes Fahrzeug. Passt auf! Noch mehr Verkehr? Ausführlich zum Nachlesen findet ihr auf radioton.de und in unserer App.

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20: Ich bin Nanju Kuhlmann. Der Bundestag hat die Krankenkassenreform auf den Weg gebracht. Die Bundesregierung plant wegen massiver finanzieller Probleme Einschnitte bei den Leistungen und zusätzliche Kosten für Versicherte, damit die Beiträge nicht weiter steigen. Das Gesetz könnte noch heute vom Bundesrat abgenickt werden. Kaputt heißt künftig nicht mehr gleich neu kaufen. Der Bundesrat hat das neue Recht auf Reparatur beschlossen. Wer ein kaputtes Smartphone oder eine defekte Waschmaschine hat, soll die Geräte künftig einfacher und zu einem fairen Preis reparieren lassen können. Dazu werden die Hersteller verpflichtet. Der VW-Betriebsrat macht weiter Druck auf den Vorstand und fordert Klarheit über weitere Stellenstreichungen. Bis heute soll sich VW-Chef Blume unmissverständlich dazu äußern. VW steckt schon länger in der Krise. Von April bis Juni wurden fast 9% weniger Autos verkauft als im Vorjahreszeitraum. Das Leben in Deutschland ist im vergangenen Monat weiter teurer geworden, aber nicht mehr ganz so stark wie zuletzt. Die Preise lagen laut Statistischem Bundesamt 2,3% über dem Vorjahresniveau. Der Tankrabatt hat den Preisanstieg etwas gebremst, so die Statistiker. Es wird wieder voll auf den Straßen. In den meisten Bundesländern sind jetzt Sommerferien und viele Menschen machen sich auf den Weg in den Urlaub. Hamburg, Berlin und Brandenburg sind ganz frisch in die Ferien gestartet. Der ADAC rechnet mit deutlich mehr Staus auf den klassischen Reiserouten.
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16: Ganz viel Sonne begleitet uns durch den Nachmittag hier und da. Können auch ein paar Wolken unterwegs sein zum Start Richtung Wochenende. Dazu haben wir 32 Grad in Heilbronn, 30 in Aalen und 31 in Tauberbischofsheim. In der Spitze tut sich nicht viel am Wochenende. Schauen wir auf den Radio Thon 3-Tage-Wettertrend. Zum Start in die neue Woche wird's aber noch heißer.
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16: Da sind wir auf Stufe 1. Das ist noch einigermaßen okay. Wer aber wirklich lange draußen ist heute, sollte sich nicht zu sehr überanstrengen und auch genügend Trinkpausen einlegen.
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16: Wir haben es gerade schon gehört, in mehreren Bundesländern starten heute die Sommerferien. Wir haben heute Nachmittag den extra Blick für euch auf die Straßen. Der längste Stau aktuell auf der A7 Füssenreute Richtung Würzburg zwischen Nersingen und Niederstotzingen 10 Kilometer Stau. Ihr braucht mindestens eine Stunde aktuell länger. Da hat es gerade eben einen Unfall gegeben. Schauen wir auf die Gegenrichtung A7, Würzburg Richtung Füssenreute, zwischen Niederstotzingen und den drei Kittistädten 11 Kilometer stockender Verkehr. Hier braucht ihr mindestens eine Viertelstunde aktuell länger. Ähnlich sieht es aus auf der A6 Mannheim Richtung Nürnberg, zwischen Bad Rappenau und Kreuz Weinsberg stockt es auf 9 Kilometer. Hier kommen auch mindestens 15 Minuten obendrauf. Und A6 Nürnberg Richtung Heilbronn, zwischen Öhringen und Bretzfeld, 2 Kilometer Stau. Hier kommen auch mindestens eine Viertelstunde obendrauf. A8 dauert es ein bisschen länger. Stuttgart Richtung München zwischen Eichelberg und Ulm-Ost. 10 Kilometer Stau. Mindestens eine halbe Stunde müsst ihr hier mehr Zeit mit einplanen. Dann haben wir ein defektes Fahrzeug auf der A3 Frankfurt Richtung Würzburg im Bereich von Würzburg-Kist. Hier auf jeden Fall aufpassen heute Nachmittag. Geblitzt wird in Heidenheim in der Bergstraße. Hier dürft ihr 30 fahren. In Gschwendt beim Oberer Hugenhof sind auch 30 erlaubt. Und in Heilbronn-Frankenbach in der Würzburger Straße. Hier dürft ihr auch 30 fahren. Danke Radiotonhörerin Julia fürs Melden. Wenn ihr noch was entdeckt, klingelt ihr kostenlos durch oder schickt eine WhatsApp rein an die 0800 50 65 3x die 0.
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16: Mit Patrick Berger heute und das wird ein spannender Nachmittag heute. Ja, die Viertelfinals, die laufen nicht nur bei der WM, sondern auch in unserem 1.000-Euro-WM-Kopfsalat. Ein Viertelfinale spielen wir morgens und ein Viertelfinale bzw. den zweiten Kandidaten aus dem Viertelfinale spielen wir immer nachmittags. Und wir hören gleich mal, wie sich Kandidat Gürtschan aus Öhringen heute Morgen bei uns geschlagen hat. Und ich sage so viel, das hatten wir nicht oft. Gleich nach Benetta-Rama und Kamrat. Hallo zusammen.
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0: 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Train an diesem spannenden Nachmittag bei uns.
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0: Ja, eine Woche noch, dann wissen wir, wer die 1.000 Euro gewinnt. Geht ja um unseren Kopfsalat. Wir stellen Thesen auf rund um die WM. Ihr sagt, ob die richtig sind oder falsch. Unter dem Motto, falsch ist richtig ist falsch, also immer das Gegenteil. Und alle, die in den letzten Wochen unsere Vorrunde geschafft haben, die sind in einem großen Lostopf drin und dürfen jetzt wie bei der großen WM auch gegeneinander in unseren Viertelfinals antreten. Eine Runde gibt's morgens und eine nachmittags. Und wir schauen jetzt als erstes nochmal, wie unfassbar sich Gürtschan aus Öhringen heute Morgen bei Caro und dem Megis geschlagen hat.
1: Los geht's.
2: Beim Viertelfinale muss man einen Kuchen möglichst genau vierteln.
3: Richtig.
2: Fußball spielt man in der Regel barfuß.
3: Richtig.
2: Jogi Löw ist ehemaliger deutscher Bundestrainer.
3: Falsch.
2: Wer Weltmeister wird, bekommt einen neuen Stern aufs Trikot.
3: Falsch.
2: Spielt jemand besonders fair, bekommt er die rote Karte.
3: Richtig.
2: Donald Trump ist Trikotsponsor der deutschen Nationalmannschaft.
3: Richtig.
2: Ein Fußball ist in der Regel rund.
3: Falsch.
2: Falsch. Hui, Gürtschan, starke Runde.
4: Boah.
2: Wirklich stark. 7 richtig falsche. Wow, richtig gut vorgelegt.
0: Jetzt wird's richtig spannend. Der oder die Gegnerin von Gürtschan aus Öhringen spielt in 2 Stunden, hier und heute. Und der Bessere von beiden kommt ins Halbfinale. So viel ist schon mal klar. Es wird schwierig und vor allen Dingen wird spannend.
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20: Viel Sonne zum Start in Richtung Wochenende. Dazu haben wir bis zu 30 Grad in Bad Mergentheim, 30 auch in Aalen und 32 in Heilbronn. Schauen wir auf den Radio Thurn 3-Tage-Wettertrend. Da tut sich nicht so viel. Weiterhin viel Sonne mit dabei. Zum Start in die neue Woche wird es aber noch ein Ticken heißer.
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20: Da sind wir auf Stufe 1. Das heißt, wer viel draußen arbeitet heute oder lange in der prallen Sonne ist, der sollte ein bisschen aufpassen. Wer sich aber immer wieder mal ein bisschen kühler macht, Schatten aufsucht, kommt damit einigermaßen gut klar.
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20: Einiges los heute Nachmittag. Sind ja auch wieder neue Bundesländer in die Sommerferien gestartet heute. Und Unfälle gibt es hier und da auch. Fangen wir an mit der 7 Füssenreute Richtung Würzburg zwischen Nersingen und Niederstotzingen. 11 Kilometer Stau. Mindestens eine Stunde braucht er länger. Da hat es vorhin gekracht. Dann schauen wir auf die Gegenrichtung zwischen Niederstotzingen und Nersingen. 9 Kilometer stockender Verkehr. Hier kommen mindestens 15 Minuten oben drauf. Wechseln wir die Autobahn und gehen auf die A8 Stuttgart Richtung München zwischen Eichelberg und dem Kreuz Ulm-Elchingen. 12 Kilometer Stau. Mindestens 30 Minuten hier mehr Zeit mit einplanen. A8 München Richtung Stuttgart zwischen Hohenstadt und Mühlhausen. 5 Kilometer Stau. Hier kommen mindestens 20 Minuten oben drauf. Die A6 haben wir. Mannheim Richtung Nürnberg zwischen Sinsheim Süd und Kreuz Weinsberg. 11 Kilometer stockender Verkehr. Mindestens 20 Minuten müsst ihr mehr Zeit mit einplanen. Und A6 Nürnberg Richtung Heilbronn zwischen Öhringen und Bretzfeld. 6 Kilometer Stau. Mindestens 15 Minuten dauert es hier länger. Dann noch die A81 Stuttgart Richtung Heilbronn zwischen Stuttgart-Zuffenhausen und Pleidelsheim stockt es auf 10 Kilometer. Hier kommt mindestens eine Viertelstunde, mindestens 15 Minuten oben drauf. Schauen wir auf die B27. Heilbronn Richtung Stuttgart zwischen Bissingen Südumgehung und Ludwigsburg Nord Industriegebiet Tammerfeld. Dichter Verkehr 20 Minuten dauert es hier mindestens länger. Und auf der B29 Aalen Richtung Nördlingen zwischen Hüttlingen B19 und Aalen Oberalfingen. Dichter Verkehr. Hier kommen mindestens 10 Minuten oben drauf. Geblitzt wird heute Nachmittag in Heidenheim in der Bergstraße. Hier dürft ihr 30 fahren. In Heilbronn-Frankenbach in der Würzburger Straße sind auch 30 erlaubt. Und in Althütte-Sechselberg in der Martin-Luther-Straße ist die Ortsdurchfahrt. Hier dürft ihr 50 fahren. Danke Radioton-Hörer Jan fürs Melden. Wenn ihr noch was entdeckt, macht's genauso. Klingel kostenlos durch. Schickt eine WhatsApp rein an die 0800 50 65 3x die 0. Jennifer Lopez jetzt. Gutes Durchhalten auf unseren Autobahnen.

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0: Toten Hosen an diesem Freitagnachmittag. Bei Radio Ton. Und das ist die Frage, die viele von euch und damit auch von uns gerade umtreibt. Wie geht's weiter mit dem Audi-Werk in Neckarsulm? Mutterkonzern VW hat ja mit Absatzproblemen zu kämpfen. Heute gibt's neue Zahlen. Weltweit sind fast 9% weniger Autos verkauft worden als im Vorjahreszeitraum. Bei Audi 7% weniger. Seit Wochen sickern ja schon verschiedene Ideen durch und es scheint so, als würde das Audi-Werk in Neckarsulm 2034 wohl geschlossen werden. Geistert eben zumindest so durch die Gerüchteküche. Dass es immer noch nichts Offizielles gibt, das hat auch der Oberbürgermeister von Neckarsulm, Steffen Hertwig, im Radioton-Interview auch schon bemängelt.
1: Das Schlimmste im Moment ist diese relative Wortlosigkeit, die es vom Vorstand und Aufsichtsrat gibt. Die Karten müssen auf den Tisch gelegt werden. Was ist konkret die Überlegung, was mit dem Werk in Neckarsulm gehen soll?
0: Der OB gibt sich jedenfalls kämpferisch und gibt auch noch nicht auf.
1: Ich glaube, das Werk hat eine gute Zukunft. Nein, ich bin sogar davon überzeugt, weil so wahnsinnig viel Kompetenz in diesem Werk liegt und auch in dem Umfeld.

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12: Ich bin Nanju Kuhlmann. Beitragserhöhungen bei den Krankenkassen soll ein Riegel vorgeschoben werden. Der Bundestag hat dafür jetzt das große Sparpaket der Regierung auf den Weg gebracht. Ärzteverbände schlagen allerdings Alarm und sprechen von einem Kahlschlag zulasten der Patienten. Der Bundesrat könnte das Gesetz heute noch durchwinken. Auch das neue Heizungsgesetz hat es durch den Bundestag geschafft. Auch in Zukunft soll es möglich sein, neue Öl- und Gasheizungen einzubauen. Außerdem gibt es weniger Förderung vom Staat, wenn man seine Heizung austauschen will. Endlos scrollen auf Instagram soll für Kinder und Jugendliche künftig weniger verlockend werden. Die EU-Kommission fordert vom Meta-Konzern verpflichtende Pausen für Nutzer und weniger automatische Videowiedergaben. Die Endlos-Feeds seien eine große Suchtgefahr, heißt es. Deutschland steht vor der nächsten Hitzewelle. Im Westen und Süden werden morgen bis zu 35 Grad erwartet. In den Tagen darauf sind dann sogar bis zu 38 Grad drin. Der Deutsche Wetterdienst rechnet aber nicht mit Rekordtemperaturen wie im Juni. Die gegenseitigen Angriffe von USA und Iran machen sich wieder an der Zapfsäule bemerkbar. Benzin und Diesel lagen gestern in Deutschland wieder über der 2-Euro-Marke. Laut ADAC war das zuletzt Anfang Mai der Fall, als beide Kraftstoffsorten gleichzeitig über 2 Euro lagen, damals allerdings noch mit Tankrabatt.
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13: Viel Sonne heute. Zum Start in Richtung Wochenende, 32 Grad haben wir in Heilbronn, 30 in Ilshofen in Hohenlohe und 30 auch in Niederstetten. Also schau mal auf den Radioton 3 Tage Wettertrend, da tut sich nicht allzu viel am Wochenende. Zum Start in die neue Woche wird es aber noch ein Ticken heißer.
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13: Da sind wir auf Stufe 1, das ist noch einigermaßen okay. Wer aber wirklich lange heute draußen ist, sollte sich nicht zu sehr überanstrengen und natürlich auch genügend Trinkpausen einplanen.
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13: Ich hoffe, ihr habt eine Klimaanlage im Auto, ansonsten wird das ganz schön anstrengend heute Nachmittag. Der längste Stau zwischen Kraichgau und Ostalb aktuell auf der A7, Füssenreuther Richtung Würzburg zwischen Nersingen und Niederstotzingen, 11 Kilometer Stau. Ihr braucht hier mindestens eine Dreiviertelstunde länger, mindestens 45 Minuten kommen hier aktuell on top. Grund dafür ein Unfall. Schauen wir auf die A7, die Gegenrichtung, Würzburg Richtung Füssenreuther zwischen Niederstotzingen und Nersingen, 9 Kilometer Stau, hier dauert es mindestens 20 Minuten länger. A7 Würzburg Richtung Ulm zwischen Markbreit und Ofenheim-Langensteinach, 4 Kilometer Stau, mindestens eine halbe Stunde mehr Zeit mit einplanen. Die A8 München Richtung Stuttgart, hier kommt es auch dick zwischen Ulm-West und Mühlhausen, 11 Kilometer Stau, mindestens 40 Minuten kommen hier oben drauf. Und Stuttgart Richtung München auf der A8 zwischen Eichelberg und Ulm-Ost, 10 Kilometer Stau, mindestens 25 Minuten braucht ihr hier länger. A6, Mannheim Richtung Nürnberg, zwischen Bad Rappenau und Kreuz-Weinsberg, 11 Kilometer stockender Verkehr. Hier kommen 20 Minuten mindestens oben drauf. Und auf der A81, Stuttgart Richtung Heilbronn, zwischen Stuttgart-Zuffenhausen und Bleidelsheim, stockt es auf 10 Kilometer. Hier kommen auch mindestens 20 Minuten oben drauf, die ihr aktuell länger braucht. Schauen wir noch schnell auf die B29, zwischen Hüttlingen, B19 und Aalen-Oberalfingen, dichter Verkehr. Mindestens eine Viertelstunde, die ihr länger braucht. Und auf der B19 zwischen Giegen und Giegen-Herbrechtingen, A7, dichter Verkehr. Hier kommen ungefähr eine Viertelstunde, 15 Minuten obendrauf. Alle Verzögerungen, auch die kürzeren, lest ihr auf radioton.de und in unserer App. Fahrt aber bitte nicht zu schnell in Heilbronn am Wallhaus. Hier sind 40 erlaubt. Danke Eva fürs Melden. In Illingen in der Schützinger Straße dürft ihr 50 fahren und in Weschenbeuren in der Göppinger Straße 70. Danke Radiotonhörer Thomas, der hier einen Blitzer entdeckt hat. Wenn ihr auch irgendwas entdeckt, macht's genauso, gebt uns gern Bescheid. 0800 50 65 dreimal die 0 und haltet gut durch, auch in dem Ferienverkehr, der heute Nachmittag auf unseren Straßen sich bemerkbar macht.
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13: Mit Patrick Berger, viel los auf den Straßen. Es ist schweißtreibend. Schweißtreibend, die Lage auch in Wimbledon. Ich habe gerade mal nachgeschaut. 32 Grad hat es da aktuell heute Nachmittag und da wird ja fleißig Tennis gespielt. Alexander Zverev gerade im Halbfinale von Wimbledon gegen Arthur Ferry aus dem Vereinigten Königreich. Sieht aktuell ganz gut aus für das Freiwurf. Der führt ein bisschen mit 3:2. Wir haben den ganzen Nachmittag den Blick für euch drauf. Und auch die Straßen natürlich auch. Jetzt entspannen wir ein bisschen mit Tina Turner, Empire of the Sun und Ray.
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0: Empire of the Sun um 15 Uhr und 14 Minuten. Es ist ordentlich was los auf den Straßen in der Tonregion heute Nachmittag. Gerade eben kommt aktuell noch rein die Landstraße 1095 Osterburken in Richtung Rosenberg. Jetzt ein Verkehrsunfall gegeben mit einem PKW und einem Roller. Die Straße in beiden Richtungen deswegen aktuell gesperrt. Rettungshubschrauber ist da aktuell auch im Anflug, hier so gut wie es geht drumherum fahren. Und auf der A7 Füssenreute Richtung Würzburg zum Beispiel zwischen Altenstadt an der Iller und Niederstotzingen 23 Kilometer Stau. Er braucht da mindestens eine Dreiviertelstunde aktuell länger. Auch auf der A8 München Richtung Stuttgart zwischen Ulm-West und Mühlhausen 11 Kilometer Stau, eine Dreiviertelstunde dauert es ja auch länger. Sehr viel los. Fragen wir mal nach bei Melanie Mikula vom ADAC. Was ist da denn genau los? Was kommt denn heute Nachmittag alles so zusammen bei uns?
1: Am Wochenende startet die nächste große Reisewelle, denn in Hamburg, Berlin, Brandenburg und Mecklenburg-Vorpommern starten die Sommerferien. Damit sind bis auf Bayern und Baden-Württemberg alle Bundesländer in der Ferienzeit. Gleichzeitig sind auch viele Menschen natürlich aus dem Ausland unterwegs. Zusätzlich bremsen mehr als 1000 Baustellen auf den Autobahnen den Verkehr aus.
0: Ja, die wir in Deutschland haben, gefühlt haben wir die 1000 Baustellen doch auch schon bei uns in der Tonregion. Was habt ihr heute Nachmittag auf unseren Straßen? Wenn ihr im Stau steht oder wenn ihr einen Blitzer entdeckt, klingelt gerne durch, dass wir alle ein bisschen besser und entspannter ankommen. 0800 50 65 3x die 0. Bisschen Entspannung jetzt von Billie Eilish.
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19: Viel Sonne begleitet uns durch den Nachmittag. Wolken sind vereinzelt ein paar unterwegs. Dazu haben wir auf der Ostalb in Ellwang 30 Grad, 30 auch in Hohenlohe in Ilshofen und 32 in Heilbronn. Der Radio-Ton-3-Tage-Wettertrend, es tut sich nicht allzu viel. Am Wochenende bleibt ähnlich, auch der Start in die neue Woche ähnlich wie heute, aber noch ein Ticken heißer sogar.
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19: Ja, da sind wir heute bei Stufe 1. Heißt, wer viel draußen arbeitet oder lange in der prallen Sonne ist, der sollte auf jeden Fall aufpassen. Immer wieder mal ein bisschen kühl machen, kühle Getränke, dann kommen wir da heute auch am Nachmittag doch gut durch.
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19: Ich hoffe, ihr habt ein bisschen Zeit mitgebracht. Vor allen Dingen, wenn ihr auf der A8 unterwegs seid. Der längste Stau zwischen Kraichgau und Ostalb aktuell auf der A8. München Richtung Stuttgart zwischen West und Mühlhausen, 14 Kilometer Stau, mindestens eine Stunde braucht ihr länger, ganz viel Geduld dahin. Schauen wir zu euch auf die A6, Mannheim Richtung Nürnberg, zwischen Bad Rappenau und Kreuzweinsberg, 10 Kilometer stockender Verkehr, 20 Minuten kommen hier aktuell oben drauf. Die A7 Würzburg Richtung Füssenreute, zwischen Giegen-Herbrechtingen und Illertissen, 19 Kilometer Stau, knapp eine halbe Stunde kommt hier oben drauf. Die Gegenrichtung A7 Füssenreute Richtung Würzburg, zwischen Nersingen und Heidenheim, 13 Kilometer stockender Verkehr. Hier dauert es ungefähr 20 Minuten länger. Schauen wir auf die A8 Stuttgart Richtung München. Zwischen Eichelberg und dem Kreuz Ulm-Elchingen 9 Kilometer stockt hier. Eine halbe Stunde dauert es hier länger. Und dann haben wir noch die A81 Heilbronn Richtung Stuttgart. Zwischen Ludwigsburg Süd und Rheik-Leonberg 9 Kilometer Stau. Mindestens 34 Minuten kommen hier oben drauf. Und in der Gegenrichtung A81 Stuttgart Richtung Heilbronn. Zwischen Rheik-Leonberg und Pleidelsheim 13 Kilometer Stau. Hier dauert es auch mindestens 35 Minuten länger. Schauen wir noch schnell auf die B29 zwischen Hüttlingen, B19 und Aalen-Oberalfingen. Dichter Verkehr. Hier dauert es eine Viertelstunde länger. Und auf der Landstraße 1095 Osterburken in Richtung Rosenberg. Hier die Straße nach einem Unfall in beiden Richtungen gesperrt. Auch ein Rettungshubschrauber ist hier im Einsatz. Alle Verzögerungen, auch die kürzeren, lest ihr nach auf radioton.de und in der Radioton-App. Lasst euch aber nicht blitzen. In Heidenheim in der Bergstraße, hier sind 30 erlaubt. In Weschenbeuren in der Göppinger Straße dürft ihr 70 fahren. Danke Radiotonhörer Thomas fürs Melden und den Heilbronn am Wollhaus 40. Wenn ihr noch was entdeckt, klingelt kostenlos durch, schickt eine WhatsApp rein an die 0800 50 65 3x die 0. Ich bin Patrick Berger, wir begleiten euch durch den Nachmittag jetzt mit Glocken.

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0: bei Radio Thun an diesem Nachmittag. Und wir haben ja heute immer den Extrablick für euch auf die Straßen, für euren Staufreitag mit Radio Thun. Da schauen wir kurz nochmal auf die A8 München Richtung Stuttgart. Zwischen Ulm-West und Mühlhausen 15 Kilometer Stau. Ihr braucht mindestens eine Stunde länger. In der Gegenrichtung zwischen Eichelberg und Kreuz Ulm-Elchingen dauert es eine halbe Stunde in 13 Kilometer stockendem Verkehr. Oder auf der 81, da haben wir dann auch noch einen Stau. Und zwar Stuttgart Richtung Heilbronn zwischen Reich-Leonberg und Pleidelsheim. 11 Kilometer steht er hier im Stau, dauert 45 Minuten länger. Also wenn ihr auf den Straßen seid, haltet gut durch mit uns. Aber wir müssen sagen, bei dem Wetter, auch bei dem Sonnenschein im Stau zu stehen, das ist definitiv kein Lottogewinn. Im Gegensatz zu dem, was Caro und der Megges heute Morgen mal wieder veranstaltet haben hier bei uns. Da könnte es nämlich ein Lottogewinn werden. Ja, vielleicht habt ihr das mitbekommen. 50 Millionen sind im Jackpot in 6 aus 49. Das ist das Maximum. Mehr als 50 Millionen geht nämlich nicht. Und deswegen haben die beiden gesagt, wir wollen jetzt mal Lotto spielen. Weil sie aber ein bisschen sich nicht einigen konnten auf die Zahlen, haben sie euch mit dazu geholt.
1: Und dann machen wir die 6.
2: Meine Zahl ist die 15.
3: Die 13. Die 34. Die 21, wenn wir die noch nicht haben.
0: Ja, und das sind unsere 6 aus 49. Ob das vielleicht die Zahlen sind zu den 50 Millionen, das erfahren wir morgen Abend bei der Lottoziehung. Und Montagmorgen hören wir dann, ob Caro und der Megges immer noch zur Arbeit kommen oder nicht. Harry Styles hören wir jetzt. Ich bin Patrick Berger.

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14: Ich bin Nanju Kuhlmann. Die Krankenkassenreform ist beschlossene Sache. Nach dem Bundestag hat auch der Bundesrat zugestimmt. Die Reform soll die gesetzlichen Krankenkassen entlasten. Zum Nachteil von Patienten und Kliniken, so die Kritik. Vor der Sommerpause wurde auch noch das neue Heizungsgesetz verabschiedet. Die Diätenerhöhung für Abgeordnete im Bundestag fällt in diesem Jahr aus. Auch dafür hat das Parlament jetzt grünes Licht gegeben. Es ging um 500 Euro mehr im Monat. Die Sparpolitik der Bundesregierung trifft viele Bürger und da soll es auch für die Abgeordneten keine Ausnahme geben, so die Begründung. Der VW-Betriebsrat macht weiter Druck auf den Vorstand und fordert Klarheit über weitere Stellenstreichungen. Bis heute soll sich VW-Chef Blume unmissverständlich dazu äußern. VW steckt schon länger in der Krise. Von April bis Juni wurden fast 9% weniger Autos verkauft als im Vorjahreszeitraum. Schon wieder rollt eine Hitzewelle auf Deutschland zu. Besonders heiß wird es in den kommenden Tagen im Westen und Süden. Schon morgen sind bis zu 35 Grad drin, am Dienstag dann sogar 38 Grad. Temperaturrekorde werden diesmal aber wohl nicht geknackt, so der Deutsche Wetterdienst. Es wird wieder voll auf den Straßen. In den meisten Bundesländern sind jetzt Sommerferien und viele Menschen machen sich auf den Weg in den Urlaub. Hamburg, Berlin und Brandenburg sind ganz frisch in die Ferien gestartet. Der ADAC rechnet mit deutlich mehr Staus auf den klassischen Reiserouten.
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5: Ganz viel Sonne begleitet uns in Richtung Wochenende. Dazu haben wir 30 Grad auf der Ostalb in Ellwangen, 30 in Hohenlohe in Ilshofen und 32 messen wir in Heilbronn. Der Radio Thurn 3-Tage-Wettertrend, es bleibt im Großen und Ganzen so wie es ist, wird zum Start in die neue Woche aber noch ein Ticken heißer.
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5: Ja, wer viel draußen arbeitet oder lange in der prallen Sonne ist, der muss heute Nachmittag weiter ein bisschen auf sich aufpassen, immer wieder ein bisschen abkühlen und dann kommen wir damit einigermaßen gut klar heute.
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5: Sehr viel los heute Nachmittag. Der längste Stau zwischen Kraichgau und Ostalb ist auf der 81 Stuttgart Richtung Heilbronn und Roland steht drin.
16: Also auf der 81 Stuttgart Richtung Heilbronn, kurz vor der Abfahrt Bleidelsheim, also zwischen Ludwigsburg-Nord und Ludwigsburg-Bleidelsheim, staut sich's echt zurück. Auf der linken Spur ist ein Auffahrunfall mit 4 Fahrzeugen und auf der Standspur steht ein Fahrzeug, was eine Panne hat. Alles ungefähr 1 Kilometer vor der Baustelle. Macht langsam und bewahrt Ruhe. Ich wünsche euch was. Gute Fahrt.
5: So machen wir's. Danke, Roland. Dir auch. Viel Geduld braucht ihr auch auf der A7 Würzburg Richtung Visse-Reute zwischen Giengen-Herbrechtingen und Illertissen. 23 Kilometer Stau. Knapp eine halbe Stunde kommt hier oben drauf. Schauen wir auf die A6, Mannheim Richtung Nürnberg zwischen Bad Rappenau und Öhringen. 14 Kilometer stockender Verkehr. Auch hier dauert es eine halbe Stunde länger. A8 haben wir München Richtung Stuttgart zwischen Ulm-West und Mühlhausen. 10 Kilometer Stau. Hier kommt auch eine halbe Stunde oben drauf. Und Stuttgart Richtung München, die Gegenrichtung zwischen Eichelberg und Oberelchingen. 9 Kilometer Stau. Hier dauert es mindestens 20 Minuten länger. Dann passt ihr auf der 7 Würzburg Richtung Ulm zwischen Gollhofen und Uffenheim-Langensteinach. Der Standstreifen blockiert nach einem defekten Fahrzeug. Hier liegen Reifenteile auf der Fahrbahn. Hier vorsichtig fahren. Schauen wir noch schnell auf die B29 zwischen Hüttlingen, B19 und Aalen über Alfingen. Dichter Verkehr. Hier kommen 10 Minuten obendrauf. Alle Verzögerungen, auch die kürzeren, lest ihr nach auf radioton.de und findet ihr auch in der Radioton-App. Geblitzt wird in Heilbronn-Frankenbach in der Würzburger Straße. Hier dürft ihr 30 fahren. In Gschwendt beim oberen Hugenhof sind auch 30 erlaubt. Und in Illingen in der Schützinger Straße 50. Hier steht auch ein Blitzer, hat uns Radiotonhörerin Janine gemeldet. Wenn ihr noch was entdeckt, macht's genauso, klingelt durch. Kostenlos schickt eine WhatsApp an die 0800 50 65 3x die 0 und haltet durch.
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5: Meine Güte, ich bin Patrick Berger. Wir gehen zusammen in Richtung Wochenende und wir spielen gleich mit Kandidat oder Kandidatin Nummer 2 in unserem heutigen Viertelfinale im 1000-Euro-WM-Kopfsalat. Da wurde heute Morgen richtig vorgelegt mit 7 richtigen Antworten in 30 Sekunden. Kann das getoppt werden? Das hören wir um 3:45.
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0: mal raus.
1: Und Nelly Furtado.
0: Um 16.15 Uhr.
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0: Und jetzt wird's spannend. Wir spielen nämlich Teil 2 vom heutigen Viertelfinale. Jetzt mit einer Kandidatin aus Heilbronn-Böckingen, die sich von der Zeit für einen Lostopf qualifiziert hat. Die Sandra zumindest, wenn sie jetzt rangeht.
3: Hallo?
0: Ja, hallo Sandra. Patrick hier von Radio Ton.
3: Hallo.
0: Du erinnerst dich vielleicht, es ist fast schon einen Monat her, dass du bei unserem WM-Kopfsalat mitgemacht hast.
3: Ja, hab's dann doch noch geschafft, obwohl ich danach kurz überlegt hatte, Mensch, das Wunder von Bern, dann dachte ich, nein, das war in der Schweiz, aber gegen Ungarn. Ich hab's erst gar nicht kapiert, warum ich da einen Punkt bekommen habe. Ja, ja.
0: Aber du, es hat sich festgebrannt bei dir, du weißt ja doch ganz genau, was damals los war.
3: Ja.
0: Und wir spielen ja die Viertelfinals.
3: Ja.
0: Durch unser Losprinzip bist du gerade gelost worden, die zweite Kandidatin heute in unserem zweiten Viertelfinale zu werden.
3: Ich freue mich. Super. Danke.
0: Sandra,
3: danke.
0: Ich weiß nicht, ob du es heute Morgen gehört hast, um 7:10. Da war ja Gürtschan aus Öhringen dran. Und der hat in 30 Sekunden 7 richtige geschafft.
3: Oh wow. Oh wow. Und das ist jetzt mein Gegner, oder?
0: Genau. Genau. Oh, das ist dein Gegner jetzt heute Nachmittag. Das heißt, wenn du mehr als 7 richtige in 30 Sekunden schaffst, dann bist du eine Runde weiter. Wenn du es nicht schaffst, dann ist Gürtschan eine Runde weiter.
3: Super. Ich werde mein Bestes geben.
0: Spielprinzip ist dir ja im Grunde bekannt. Es gibt Thesen, du sagst, ob sie richtig sind oder falsch, nur immer mit dem Gegenteil. Falsch ist richtig, richtig ist falsch.
3: Okay.
2: Los geht's.
0: Die norwegischen Fans sind bekannt für ihre Dudelsäcke.
3: Richtig.
0: Heute Abend spielt Spanien gegen Belgien.
3: Richtig.
0: Die erste Fußball-WM gab's 1600.
3: Richtig.
0: Jogi Löw kommt gebürtig aus Aalen.
3: Falsch.
0: Die rote Karte wird auch Arschkarte genannt.
3: Falsch.
0: Die nächste WM wird in Deutschland ausgerichtet.
3: Richtig.
0: Zwei Spieler pro Mannschaft müssen jünger als 18 sein.
3: Richtig.
0: Und da ist die Zeit um. Wir gehen erstmal kurz die Anzahl der Fragen durch. Wir hatten 1, 2, 3, 4, 5, 6, 7 Fragen.
3: Ja.
0: Allerdings lagst du zweimal daneben.
3: Okay.
0: Damit sind es 5 richtige und damit sagen wir Glückwunsch nach Öhringen.
3: Ja, von mir auch. Herzlichen Glückwunsch.
0: Und hören dann Gürtschan nächste Woche. Der hatte nämlich 2 mehr richtig.
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17: Zum Start in Richtung Wochenende haben wir zwischen Kraichgau und Ostalb ganz viel Sonne mit dabei. 32 Grad dazu in Heilbronn und auch in Gundelsheim. 30 haben wir auf der Ostalb in Königsbronn aktuell. Schauen wir auf den Radio Ton 3 Tage Wettertrend. Bleibt so, wie es ist. Zum Start in die neue Woche aber noch ein Ticken heißer.
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17: Da sind wir auf Stufe 1, heißt, das ist heute noch relativ okay. Wer aber wirklich lange draußen ist, sollte sich nicht überanstrengen und auf jeden Fall auch genügend Trinkpausen einplanen. Und wer sich ins Auto setzt, sollte auf jeden Fall für den Notfall im Stau eine Flasche Wasser mit dabei haben.
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17: Und ich hoffe, ihr habt euch was zu trinken eingepackt, wenn ihr heute Nachmittag unterwegs seid. Ihr könntet ein bisschen länger brauchen. Der längste Stau zwischen Kraichgau und Ostalb aktuell auf der A7 Würzburg Richtung Füssenreute zwischen Niederstotzingen und Illertissen. 22 Kilometer Stau. Ihr braucht rund eine Stunde länger. Schauen wir auf die Gegenrichtung A7 Richtung Würzburg zwischen Nersingen und Heidenheim. 8 Kilometer stockender Verkehr. 15 Minuten kommen hier aktuell oben drauf. Dann haben wir die A8 Stuttgart Richtung München zwischen Eichelberg und Leipheim. 10 Kilometer stockender Verkehr. Mindestens 20 Minuten dauert es hier länger. Und A8 München Richtung Stuttgart. Die Gegenrichtung zwischen Ulm-West und Mühlhausen. 7 Kilometer Stau. Hier dauert es ebenfalls 20 Minuten mindestens länger. Dann schauen wir auf die A81 Stuttgart Richtung Heilbronn. Zwischen Stuttgart-Feuerbach und Pleidelsheim 11 Kilometer Stau. Mindestens eine halbe Stunde müsst ihr hier mehr Zeit mit einplanen. Passt auf der A7 Ulm Richtung Würzburg. Zwischen Marktbreit und Kitzingen. Hier liegen Gegenstände auf der Fahrbahn und die Fahrbahnmarkierung ist hier verschoben. Die sogenannten Miniguards liegen hier rum. Hier vorsichtig fahren. Und zwischen Gingen, Erbrechtingen und Heidenheim. Hier haben wir eine ungesicherte Unfallstelle auf dem linken Fahrstreifen auf der A7 Ulm Richtung Würzburg. Hier auch vorsichtig fahren. Passt auf euch auf, kommt gut durch. Alle Verzögerungen, auch die kürzeren, lest ihr auf radioton.de und in der Radioton-App. Fahrt nicht zu schnell in Heilbronn am Wollhaus in der 40er-Zone. Hier hat Radioton-Hörerin Eva uns im Blitzer gemeldet. Danke dir fürs Melden. In Rudersberg-Laffenbach in der Ebniseestraße auch einer bei 50 und in Geislingen in der Karlstraße bei 30. Wenn ihr was entdeckt, kostenlos durchklingeln oder eine WhatsApp schicken. 0850 65 3x die 0. Ich bin Patrick Berger, hier ist Radio Ton. Haltet gut.

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0: Ja, in vielen Bundesländern, da starten heute die Sommerferien. Und sowieso haben viele Länder um uns herum auch schon Sommerferien. Wir in der Tonregion müssen ja immer ein bisschen länger warten. Aber wir merken die Urlaubsstimmung auf den Autobahnen aktuell. Zum Beispiel auf der 81 zwischen Schuckertzuffenhausen und Pleidelsheim braucht er eine halbe Stunde länger. Oder auf der A8 zwischen Ulm-West und Mühlhausen eine Viertelstunde. Oder auf der A7 zwischen Niederstotzingen und Altenstadt an der Iller. Hier haben wir auch ordentlich Stau. Damit ihr so ein bisschen runterkommen könnt, bietet sich doch hier unsere tägliche Rubrik an mit Instrumental. Ganz ohne den ganzen unnötigen Bums drumherum, sage ich jetzt mal. Unsere Jungs von Café Del Mundo, die haben sich heute Alex Cooper vorgenommen. Und ja, auch Alex Cooper kann relativ entspannt wirken.
2: Hallo, ich bin Jan Pascal.
3: Und ich bin Alexander Kilian.
2: Wir ziehen euren Lieblingshits den Stecker. Heute ist ein Lieblingssong von mir dran, nämlich von Alex Cooper, Poison. Was habe ich diesen Song geliebt? Was haben wir gedanced?
3: Ich finde diesen Typ einfach unfassbar cool. Was für eine Charakterfigur, Herr.
2: Also du, ich habe ihn mal live gesehen. In Holland, in Eindhoven auf dem Dynamo Festival, wo du damals in den 90ern 15 Mark bezahlt hast und ein ganzes Wochenende Musik und Campingplatz und Kumpels hattest. Das waren noch Zeiten.
3: 15 Mark, das reicht heute gerade noch für ein Bier auf dem Festival. Ja, aber spannender Song. Ich habe überhaupt nicht erwartet, dass da harmonisch so richtig was los ist. Also wir mussten ganz schön schrauben hier jetzt beim Spiel.
2: Ich bin gespannt, wie es euch gefällt. Eine super schöne Nummer auf zwei Gitarren, Alex Cooper und Poison.

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0: Ich bin Maxi Schwab. Guten Tag. Leichtsinn und unterlassene Hilfe könnten einen 13-jährigen E-Scooter-Fahrer am Donnerstagabend bei Gerabronn im Kreis Schwäbisch Hall das Leben gekostet haben, als er mit einem Auto zusammengestoßen und noch an der Unfallstelle gestorben ist. Laut Polizei hatte der 13-Jährige an einer Kreuzung einem Auto die Vorfahrt genommen. Vor allem für Fragen aber sorgt das Verhalten des 52-jährigen Autofahrers. Er fuhr nach dem Unfall zunächst nach Hause und verständigte erst von dort aus die Polizei. Möglicherweise habe er kein Handy dabei gehabt. Warum er nicht direkt den Notruf wählte, das ist jetzt Teil der Ermittlungen. Maxi Schwab, Radio Thun, Gerabronn.
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1: Ich bin Nanju Kuhlmann. Die Sparpläne für die Krankenkassen haben es durch den Bundestag und Bundesrat geschafft. Damit die Beiträge nicht weiter steigen, gibt's Einschnitte bei den Leistungen und zusätzliche Kosten für Versicherte. Auch das Heizungsgesetz ist beschlossene Sache. Öl- und Gasheizungen sollen weiter eingebaut werden können. Sein Krisenmanagement beim großen Stromausfall in Berlin fällt Kai Wegner auf die Füße. Der regierende Bürgermeister der Stadt hat seine Kandidatur für die Wahl im September zurückgezogen. Nach dem Stromausfall im Januar gab es immer wieder Unklarheiten darüber, was Wegner wann und wie gemacht hatte. Endlos scrollen auf Instagram soll für Kinder und Jugendliche künftig weniger verlockend werden. Die EU-Kommission fordert vom Meta-Konzern verpflichtende Pausen für Nutzer und weniger automatische Videowiedergaben. Die Endlos-Feeds seien eine große Suchtgefahr, heißt es. Deutschland steht vor der nächsten Hitzewelle. Im Westen und Süden werden morgen bis zu 35 Grad erwartet. In den Tagen darauf sind dann sogar bis zu 38 Grad drin. Der Deutsche Wetterdienst rechnet aber nicht mit Rekordtemperaturen wie im Juni. Die gegenseitigen Angriffe von USA und Iran machen sich wieder an der Zapfsäule bemerkbar. Benzin und Diesel lagen gestern in Deutschland wieder über der 2-Euro-Marke. Laut ADAC war das zuletzt Anfang Mai der Fall, als beide Kraftstoffsorten gleichzeitig über 2 Euro lagen, damals allerdings noch mit Tankrabatt.
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22: Viel Sonne zum Start ins Wochenende. Dazu 33 Grad in Neckarsulm, 32 im Main-Tauber-Kreis, in Lauder-Königshofen und in Schwäbisch Hall ebenfalls. Und in Schwäbisch Gmünd, da messen wir 31 Grad. Der Radio Thun 3-Tage-Wettertrend bleibt am Wochenende im Großen und Ganzen so, wie es heute schon war. Die neue Woche wird dann nochmal ein Ticken heißer.
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22: Da sind wir aktuell auf Stufe 1, das heißt, wer jetzt noch lang draußen ist in der prallen Sonne, sollte ein bisschen aufpassen, immer wieder mal kühl machen, was Kühles trinken, dann kommen wir mit der Hitze heute gut klar.
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22: Sommerferienstart heute in mehreren Bundesländern, das macht sich bei uns auf den Straßen bemerkbar. Schauen wir auf den längsten Stau aktuell zwischen Kraichgau und Ostalb, der ist auf der 7, Ulm Richtung Würzburg zwischen Niederstotzingen und Heidenheim 7 Kilometer, 40 Minuten braucht ihr hier aktuell länger. Schauen wir auf die A81 Stuttgart Richtung Heilbronn zwischen Stuttgart Zuffenhausen und Pleidelsheim 10 Kilometer Stau. Hier kommen mindestens eine halbe Stunde für euch oben drauf. A8 München Richtung Stuttgart zwischen Ulm West und Mühlhausen 7 Kilometer stockender Verkehr. Hier dauert es 10 Minuten länger. Und auf der A7 Ulm Richtung Würzburg zwischen Ellwangen und Dingelsbühl-Fichtenau 6 Kilometer stockender Verkehr. Hier kommen auch knapp 10 Minuten obendrauf. Dann passt ihr noch auf der A7 Ulm Richtung Würzburg zwischen Ellwangen und Dingelsbühl-Fichtenau. Hier haben wir ein defektes Fahrzeug. Auf der 81 Stuttgart Richtung Heilbronn zwischen Mundelsheim und Ilsfeld. Hier haben wir auch ein defektes Fahrzeug. Und dann haben wir noch eine Sperrung von der Landstraße 1095 von Osterburken in Richtung Rosenberg. Die Straße nach einem Unfall weiterhin in beiden Richtungen gesperrt. Alle Verzögerungen lest ihr nach auf radioton.de und in der Radioton-App. Und ihr fahrt nicht zu schnell heute Nachmittag, sonst gibt es teure Blitzerfotos in Beschenbeuren in der Göppinger Straße. Hier dürft ihr 70 fahren. Danke, Radioton-Hörer Thomas, fürs Melden. In Heilbronn am Wollhaus sind 40 erlaubt und in Geislingen in der Karlstraße 30. Wenn ihr was entdeckt, klingelt kostenlos durch, schickt eine WhatsApp rein an die 0800 50 65 3x die 0.
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22: Mit Patrick Berger, wir atmen zusammen durch in diesen Freitag-Nachmittagsstau auf der Autobahn und machen ein bisschen Party zur WM, der offizielle Song. Shakira und Burna Boy, Die Die gibt's jetzt, außerdem Tears for Fears mit dabei und Sunrise Avenue. Ich bin Patrick Berger, hallo zusammen. 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

0: Sunrise Avenue durch den Freitag. Und wir schicken mal liebe Grüße an die Oberholzschule in Ludwigsburg. Da waren wir heute nämlich mit dem Radiotron Kids Cup. Powered by Audiforum Neckarsulm. Wir bauen da ja einen Laufparcours auf und wollen ja aber die Kids für den Sport begeistern. Deswegen geht es nicht um Geschwindigkeit, dass der schnellste gewinnt, sondern diejenigen, die den Parcours in möglichst exakt 10,000 Sekunden durchschreiten. Da muss ich sagen, das hätte sogar ich als Kind geschafft. Und das wäre ein tolles Erlebnis gewesen, sage ich ganz ehrlich. Nächste Woche besuchen wir noch ein paar weitere Grundschulen in der Tonregion. Und dann gibt es natürlich auch das große Finale nächste Woche Samstag im Audiforum in Neckarsulm. Cornelia Kalbach arbeitet da und war sofort begeistert.
1: Als es dann darum ging, dass man natürlich für das Finale-Event noch eine große Lokalität benötigt, haben wir uns nur kurz umgesehen, haben uns gedacht, das Audiforum ist groß, es ist perfekt. Wir möchten was bieten, wir möchten Erlebnisse bieten. Das ist ein tolles Erlebnis, wirklich für alle.
0: Da war natürlich auch wieder ein Laufparcours mit dabei und ihr alle konnt kommen und mitmachen. Aber gibt nicht nur was für alle Parcours-Fans, sondern auch für alle Autofans.
1: Wir starten eine neue Ausstellung an dem Tag im zweiten Obergeschoss. Unsere Designlegenden, das sind tatsächlich Exponate aus 50 Jahren Audi-Geschichte, die dort zu sehen sein werden. Unsere neuesten Modelle natürlich werden auch gern erklärt. Und wir möchten einfach auch mit diesem Event zeigen, wie vielfältig unser Audi-Forum ist.
0: Ja, nächste Woche Samstag im Audi-Forum Neckarsulm, das Finale vom Radioton Kids Cup. Dasher, jetzt um 17.17 Uhr. Schönen Freitagfeierabend.

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12: 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März 2003 Max Mustermann zur Welt.
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13: Ganz viel Sonne begleitet uns in das Wochenende rein. 33 Grad dazu in Neckarsulm, 32 im Main-Tauber-Kreis in Lauder-Königshofen und auch in Schwäbisch Hall und 31 in Schwäbisch Gmünd. Schauen wir auf den Radio Ton 3-Tage-Wettertrend. Da tut sich nicht allzu viel am Wochenende. Freibad bietet sich an. Zum Start in die neue Woche wird es noch ein Ticken heißer.
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13: Ja, der ist heute bei Stufe 1, das heißt, das ist noch ganz okay. Wer aber jetzt auch am Abend noch lange draußen ist, sollte ein bisschen gemächlich machen, immer wieder ein bisschen was trinken und Schatten aufsuchen. Den gibt es hier und da ja jetzt schon ein bisschen, kleines bisschen häufiger, könnte man sagen.
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13: Der längste Stau zwischen Kraichgau und Ostalb heute Nachmittag auf der A81 Stuttgart Richtung Heilbronn. Zwischen Stuttgart-Feuerbach und Pleidelsheim 12 Kilometer stockender Verkehr. 20 Minuten braucht ihr hier im Moment länger. Schauen wir auf die A7 Ulm Richtung Würzburg. Zwischen Langenau und Heidenheim 6 Kilometer Stau. Hier kommen 20 Minuten obendrauf. A8 München Richtung Stuttgart. Zwischen Merklingen und Mühlhausen 3 Kilometer stockender Verkehr. 5 Minuten dauert es hier länger. Dann passt auf, wir haben ein defektes Fahrzeug auf der 180 Heilbronn Richtung Würzburg zwischen Osterburken und Boxberg. Hier aufpassen. Dann haben wir noch eins auf der 7 Ulm Richtung Würzburg zwischen Langenau und Niederstotzingen. Hier auch aufgepasst. Eine Sperrung haben wir noch von der Landstraße 1095 Osterburken in Richtung Rosenberg nach einem Unfall in beiden Richtungen gesperrt. Geblitzt wird in Geislingen in der Karlstraße. Hier dürft ihr 30 fahren. Danke Radiotonhörer Timo fürs Melden. In In der Schützinger Straße sind 50 erlaubt und in Heilbronn am Wollhaus 40. Danke, Eva. Wenn ihr noch was habt, klingelt kostenlos durch, schickt eine WhatsApp rein an die 0800 50 65 3x die 0 und kommt gut an.

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0: Nickelbacks bei Radio Trone. Wir schauen mal ganz kurz aufs Tennis. Ja, Alexander Zverev, der hat es geschafft. Als erster Deutscher seit Boris Becker 1995 steht er im Finale von Wimbledon. Halbfinale hat er vorhin recht deutlich gewonnen. Glückwunsch und damit zurück in die Tonregion. Und wir schauen auf die Landesgartenschau in Ellwang. Aber nicht wegen der ganzen tollen Blumen und Gärten und was es da nicht alles gibt. Nee, da gibt es jetzt einen ganz besonderen tierischen Besucher. Eine Schildkröte ist da auf einmal aufgetaucht, die da aber eigentlich gar nicht hingehört. Die Verantwortlichen von der Landesgartenschau, die kümmern sich sehr gut um diese Schildkröte, suchen jetzt aber trotzdem den Besitzer. Also wenn er in Ellwang wohnt oder in der Nähe und eure Schildkröte vermisst, die könnte auf der Landesgartenschau sein. Magus aus der Radioton Morning Show, der hat sich auch schon auf die Suche nach dem möglichen Besitzer gemacht und einfach mal im Zoo angerufen, ob die vielleicht eine Schildkröte vermissen. Aber jetzt nicht im Wildpark in Bad Mergentheim oder dem Tierpark in Göppingen, sondern er hat ganz groß gedacht und einfach mal bei der Wilhelma in Stuttgart durchgeklingelt.
1: Die Wilhelma Meyer-Johann, hallo.
2: Ja, der Meg ist hier von Radio Ton, hallo. Herr Meyer-Johann, ich bin sehr besorgt um Ihre Wilhelma. Ich denke, das mit der Schildkröte in Ellwangen haben Sie mitbekommen. Haben Sie denn schon den Zaun am Schildkrötengehege kontrolliert?
1: Wir haben eine Glasscheibe am Schildkrötengehege. Also wir haben eine Anlage mit zwei Arten. Die Tierpfleger und Tierpfleger, die zählen alle Tiere jeden Tag durch. Es sind alle vollzählig und es ist auch nirgendwo was unter der Scheibe durchgegraben.
2: Und die Scheibe ist auch noch ganz?
1: Die Scheibe, die ist ganz.
2: Ah, okay. Vielleicht können Sie ja der Schildkröte in Ellwangen zumindest ein bisschen Gesellschaft vorbeischicken. Wie lange würde denn so eine Schildkröte brauchen, wenn die heute in Stuttgart losläuft?
1: Da bräuchte eine Schildkröte schon wochenlang. Über 90 Kilometern wären Straßen dazwischen, es wären Flüsse dazwischen, das Remstal, die Jagst. Also ich denke mal, die Wahrscheinlichkeit, dass eine Schildkröte von Stuttgart nach Ellwangen und umgekehrt käme, ist denkbar gering.
2: Die haben ja auch so nicht so richtige Daumen, ne? Also per Anhalter fahren wäre auch schwierig.
1: Ja, per Anhalter fahren ist auch schwierig.
2: Alles klar, gut, dann trotzdem vielen Dank und einen schönen Tag noch.
1: Sehr gerne, wünsche ich auch. Ciao.
2: Ciao, ciao.
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20: Ich bin Maxi Schwab, guten Tag. Wer am Samstag noch nichts vorhat und sich einmal so fühlen möchte wie sein T-Shirt im Schleudergang, für den ist die Familienattraktion Turbo Tonis Waschschleuder im Schwabenpark bei Kaisersbach genau das Richtige. Die bis zu 12 Meter hohe Familienschaukel ist auch schon für Kinder ab 3 Jahren in Begleitung eines Erwachsenen geeignet. Die Eröffnungsfeier beginnt morgen um 13 Uhr mit einem Kinderprogramm. Um 14 Uhr wird die Attraktion offiziell eröffnet. Ab 15 Uhr dürfen dann alle Besucher mitfahren. Dazu gibt's am Wochenende außerdem Kinderschminken und eine Hüpfburg. Maxi Schwab, Radio Ton, Kaisersbach.
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21: Ich bin Nanju Kuhlmann. Die Krankenkassenreform ist beschlossene Sache. Nach dem Bundestag hat auch der Bundesrat zugestimmt. Die Reform soll die gesetzlichen Krankenkassen entlasten, zum Nachteil von Patienten und Kliniken, so die Kritik. Vor der Sommerpause wurde auch noch das neue Heizungsgesetz verabschiedet. Die Diätenerhöhung für Abgeordnete im Bundestag fällt in diesem Jahr aus. Auch dafür hat das Parlament jetzt grünes Licht gegeben. Es ging um 500 Euro mehr im Monat. Die Sparpolitik der Bundesregierung trifft viele Bürger und da soll es auch für die Abgeordneten keine Ausnahme geben, so die Begründung. Sein Krisenmanagement beim großen Stromausfall in Berlin fällt Kai Wegner auf die Füße. Der regierende Bürgermeister der Stadt hat seine Kandidatur für die Wahl im September zurückgezogen. Nach dem Stromausfall im Januar gab es immer wieder Unklarheiten darüber, was Wegner wann und wie gemacht hatte. Schon wieder rollt eine Hitzewelle auf Deutschland zu. Besonders heiß wird es in den kommenden Tagen im Westen und Süden. Schon morgen sind bis zu 35 Grad drin, am Dienstag dann sogar 38 Grad. Temperaturrekorde werden diesmal aber wohl nicht geknackt, so der Deutsche Wetterdienst. Zum ersten Mal in seiner Karriere steht Alexander Zverev im Finale von Wimbledon. Der aktuell beste deutsche Tennisspieler siegte gegen den ungesetzten Briten Arthur Ferry ungefährdet in 3 Sätzen. Der Gegner im Endspiel wird ermittelt zwischen dem Weltranglisten-Ersten Jannik Sinner und Novak Djokovic.
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0: Viel Sonne begleitet uns ins Wochenende hinein. Ab und an sind so ein paar kleine Wölkchen unterwegs. Die tun uns aber nichts heute. Dazu haben wir 33 Grad in Neckarsulm, 32 im Main-Tauber-Kreis in Lauterkönigshofen und 31 in Schwäbisch Gmünd. Der Radio Thurn, 3 Tage Wettertrend, bleibt im Großen und Ganzen so wie es ist, wird allerdings noch ein Ticken heißer.
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0: Da sind wir heute auf Stufe 1. Eins heißt es noch einigermaßen aushaltbar, wer lang draußen ist, sollte sich aber entsprechend abkühlen und jetzt Richtung Abend wird es ja zum Glück auch für alle wieder deutlich entspannter.
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0: Es wird auch allmählich entspannter auf den Straßen. Der längste Stau zwischen Kraichgau und Ostalb heute Abend auf der 81 Stuttgart Richtung Heilbronn zwischen Stuttgart-Zuffenhausen und Pleidelsheim. 9 Kilometer steht ja im stockenden Verkehr. Knapp 10 Minuten kommen ja aktuell oben drauf. Schauen wir noch auf die A8 München Richtung Stuttgart. Zwischen Merklingen und Mühlhausen 4 Kilometer stockender Verkehr. Hier dauert es 5 Minuten länger. Und Stuttgart Richtung München zwischen Eichelberg und Hohenstadt 2 Kilometer stockender Verkehr. Hier kommen auch 5 Minuten oben drauf. Defektes Fahrzeug haben wir auf der 81 Stuttgart Richtung Heilbronn im Bereich von Ludwigsburg Süd. Hier aufpassen. Dann Heilbronn Richtung Würzburg auf der 81 zwischen Tauber Bischofsheim und Gerchtsheim. Und dann haben wir noch eins auf der A7 Würzburg Richtung Ulm zwischen Giengen-Herbrechtingen und Niederstotzingen. Hier auch aufgepasst. Lasst euch nicht blitzen in Geislingen in der Karlstraße 30er Zone. Danke Radiotonhörer Timo fürs Melden. In Ruggesberg-Klaffenbach in der Ebniseestraße. Hier sind 50 erlaubt und hier wird auch geblitzt. Und dann haben wir noch einen Blitzer in Heilbronn auf der Bleichinselbrücke 30er Zone. Wenn ihr noch was entdeckt, klingelt kostenlos durch, schickt eine WhatsApp rein. An die 0850 65 dreimal die 0. Gute Fahrt und schönen Weg ins Wochenende wünschen wir.
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18: Aktuell haben wir bei uns strahlend blauen Himmel und viel Sonne. In Heilbronn liegen die Temperaturen am späten Nachmittag bei 31 Grad. In Hohenlohe gibt es 31 Grad und im Ostalbkreis 30 Grad. Bis in die Nachtstunden bleibt es durchgehend klar. Die Werte gehen in der gesamten Tonregion auf um die 17 bis 19 Grad zurück. Morgen zeigt sich erneut ein klarer Himmel. Dabei steigen die Temperaturen tagsüber auf 32 Grad.
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21: Auf der A7 Ulm Richtung Würzburg zwischen Dinkelsbühl, Fichtenau und Feuchtwangen West. Achtung, da liegt ein Reifen auf der Fahrbahn. Auf der A6 Heilbronn Richtung Mannheim gibt es im Bereich der Anschlussstelle Sinsheim ein defektes Fahrzeug. Auf der A8 München Richtung Stuttgart staut es sich zwischen Merklingen und Mühlhausen auf 4 Kilometern. Ihr braucht mindestens 12 Minuten länger. Auf der A81 Stuttgart Richtung Heilbronn zwischen Stuttgart-Zuffenhausen und Pleidelsheim müsst ihr mit stockendem Verkehr und rund 7 Minuten mehr rechnen. Noch mehr Verkehr ausführlich zum Nachlesen findet ihr auf radioton.de und in unserer App.

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2: Ich bin Nanju Kuhlmann. Die Sparpläne für die Krankenkassen haben es durch den Bundestag und Bundesrat geschafft. Damit die Beiträge nicht weiter steigen, gibt's Einschnitte bei den Leistungen und zusätzliche Kosten für Versicherte. Auch das Heizungsgesetz ist beschlossene Sache. Öl- und Gasheizungen sollen weiter eingebaut werden können. Sein Krisenmanagement beim großen Stromausfall in Berlin fällt Kai Wegner auf die Füße. Der regierende Bürgermeister der Stadt hat seine Kandidatur für die Wahl im September zurückgezogen. Nach dem Stromausfall im Januar gab es immer wieder Unklarheiten darüber, was Wegner wann und wie gemacht hatte. Endlos scrollen auf Instagram soll für Kinder und Jugendliche künftig weniger verlockend werden. Die EU-Kommission fordert vom Meta-Konzern verpflichtende Pausen für Nutzer und weniger automatische Videowiedergaben. Die Endlos-Feeds seien eine große Suchtgefahr, heißt es. Deutschland steht vor der nächsten Hitzewelle. Im Westen und Süden werden morgen bis zu 35 Grad erwartet. In den Tagen darauf sind dann sogar bis zu 38 Grad drin. Der Deutsche Wetterdienst rechnet aber nicht mit Rekordtemperaturen wie im Juni. Die gegenseitigen Angriffe von USA und Iran machen sich wieder an der Zapfsäule bemerkbar. Benzin und Diesel lagen gestern in Deutschland wieder über der 2-Euro-Marke. Laut ADAC war das zuletzt Anfang Mai der Fall, als beide Kraftstoffsorten gleichzeitig über 2 Euro lagen, damals allerdings noch mit Tankrabatt.
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3: Aktuell gibt's bei uns einen strahlend blauen Himmel. In Heilbronn liegen die Temperaturen am frühen Abend bei 31 Grad. In Hohenlohe sind es 30 Grad und im Ostalbkreis 29 Grad. Im weiteren Verlauf kühlt die Luft langsam ab, bleibt dabei aber weiterhin trocken. Heute Nacht sinken die Werte in der gesamten Tonregion auf rund 17 bis 18 Grad. Morgen zeigt sich erneut die Sonne bei Höchstwerten um die 32 Grad.
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4: Achtung, auf der A3 von Würzburg Richtung Nürnberg bei der Anschlussstelle Würzburg-Randersacker, dort gibt es ein defektes Fahrzeug. Auf der A81 in Richtung Heilbronn zwischen Gerchsheim und Tauberbischofsheim müsst ihr auch mit einem defekten Fahrzeug rechnen. Gleiches Bild auf der A8 Stuttgart Richtung München zwischen Merklingen und Ulm-West. Auch auf der A6 von Nürnberg Richtung Heilbronn zwischen dem Kreuz Feuchtwangen-Kreilsheim und Schnelldorf meldet sich ein defektes Fahrzeug. Noch mehr Verkehr, ausführlich zum Nachlesen, findet ihr auf radioton.de und in unserer App.
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4: Aktuell haben wir bei uns einen strahlend blauen Himmel. In Heilbronn liegen die Temperaturen am Abend bei 31 Grad, in Hohenlohe sind es 30 Grad und im Ostalbkreis 29 Grad. Der klare Himmel bleibt uns heute Nacht erhalten, dabei kühlt es in der gesamten Thonregion auf um die 17 Grad ab. Morgen gibt es weiterhin viel Sonne. Die Temperaturen steigen im Tagesverlauf auf etwa 32 Grad.
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7: Achtung, auf der A3 von Würzburg Richtung Nürnberg bei der Anschlussstelle Würzburg-Randersacker, dort gibt es ein defektes Fahrzeug. Auf der A81 in Richtung Heilbronn zwischen Gerchsheim und Tauberbischofsheim müsst ihr auch mit einem defekten Fahrzeug rechnen. Gleiches Bild auf der A8 Stuttgart Richtung München zwischen Märklingen und Ulm-West. Auch auf der A6 von Nürnberg Richtung Heilbronn zwischen dem Kreuz Feuchtwangen-Kreizheim und Schnelldorf meldet sich ein defektes Fahrzeug. Noch mehr Verkehr, ausführlich zum Nachlesen, findet ihr auf radioton.de und in unserer App.

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5: Ich bin Nanju Kuhlmann. Die Krankenkassenreform ist beschlossene Sache. Nach dem Bundestag hat auch der Bundesrat zugestimmt. Die Reform soll die gesetzlichen Krankenkassen entlasten. Zum Nachteil von Patienten und Kliniken, so die Kritik. Vor der Sommerpause wurde auch noch das neue Heizungsgesetz verabschiedet. Die Diätenerhöhung für Abgeordnete im Bundestag fällt in diesem Jahr aus. Auch dafür hat das Parlament jetzt grünes Licht gegeben. Es ging um 500 Euro mehr im Monat. Die Sparpolitik der Bundesregierung trifft viele Bürger und da soll es auch für die Abgeordneten keine Ausnahme geben, so die Begründung. Bei einem Ryanair-Flug von Thessaloniki nach Memmingen ist kurz nach dem Start ein Fenster zerbrochen. Laut griechischen Medien ragte ein Passagier teilweise aus dem Flieger und wurde verletzt. Mitreisende zogen ihn zurück. Die Maschine kehrte nach Thessaloniki um. Die Ursache ist unklar. Deutschland steht vor der nächsten Hitzewelle. Im Westen und Süden werden morgen bis zu 35 Grad erwartet. In den Tagen darauf sind dann sogar bis zu 38 Grad drin. Der Deutsche Wetterdienst rechnet aber nicht mit Rekordtemperaturen wie im Juni. Zum ersten Mal in seiner Karriere steht Alexander Zverev im Finale von Wimbledon. Der aktuell beste deutsche Tennisspieler siegte gegen den ungesetzten Briten Arthur Ferry ungefährdet in 3 Sätzen. Der Gegner im Endspiel wird ermittelt zwischen dem Weltranglisten-Ersten Jannik Sinner und Novak Djokovic.
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6: Aktuell gibt's bei uns einen strahlend blauen Himmel. In Heilbronn liegen die Temperaturen derzeit bei 30 Grad, in Hohenlohe sind es 30 Grad und im Ostalbkreis 29 Grad. In der Nacht kühlt es in der gesamten Thunregion auf um die 17 Grad ab, dabei bleibt es weiterhin klar. Morgen startet ihr ebenfalls mit einem klaren Himmel. Die Temperaturen steigen im Tagesverlauf auf bis zu 32 Grad.
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7: Achtung, auf der A81 von Heilbronn Richtung Würzburg zwischen Osterburken und Boxberg. Ein defektes Fahrzeug sorgt für Gefahr. Auch auf der A7 von Ulm Richtung Würzburg zwischen Ellwangen und Dinkelsbühl-Fichtenau erschwert ein liegengebliebenes Auto die Fahrt. Auf der A6 von Nürnberg Richtung Heilbronn stockt es wegen eines defekten Fahrzeugs zwischen dem Kreuz Feuchtwangen-Kreizheim und Schnelldorf. In der Gegenrichtung von Heilbronn nach Nürnberg gibt es ebenfalls Probleme mit einem defekten Fahrzeug im Bereich der Anschlussstelle Heilbronn-Neckarsulm. Noch mehr Verkehr, ausführlich zum Nachlesen, findet ihr auf radioton.de und in unserer App.
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3: Derzeit gibt's bei uns einen strahlend blauen Himmel. In Heilbronn haben wir gerade 30 Grad, in Hohenlohe sind es 29 Grad und im Ostalbkreis 28 Grad. In der Nacht bleibt's klar, die Temperaturen gehen auf um die 17 bis 20 Grad zurück. Morgen scheint weiterhin die Sonne, im Tagesverlauf steigen die Werte auf etwa 30 bis 32 Grad.
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4: Auf der A7 Ulm Richtung Würzburg müsst ihr zwischen Marktbreit und Kitzingen mit Gegenständen auf der Fahrbahn rechnen. Auf der A81 von Heilbronn Richtung Würzburg gibt es zwischen Ahorn und Tauberbischofsheim ein defektes Fahrzeug. Ein weiteres defektes Fahrzeug steht auf der A8 München Richtung Stuttgart zwischen Merklingen und der Ausfahrt Hohenstadt. Auch auf der A6 von Nürnberg Richtung Heilbronn liegt ein defektes Fahrzeug zwischen dem Kreuz Feuchtwangen-Crailsheim und Schnelldorf. Noch mehr Verkehr ausführlich zum Nachlesen findet ihr auf radioton.de und in unserer App.

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1: Ich bin Nanju Kuhlmann. Die Sparpläne für die Krankenkassen haben es durch den Bundestag und Bundesrat geschafft. Damit die Beiträge nicht weiter steigen, gibt's Einschnitte bei den Leistungen und zusätzliche Kosten für Versicherte. Auch das Heizungsgesetz ist beschlossene Sache. Öl- und Gasheizungen sollen weiter eingebaut werden können. Sein Krisenmanagement beim großen Stromausfall in Berlin fällt Kai Wegner auf die Füße. Der regierende Bürgermeister der Stadt hat seine Kandidatur für die Wahl im September zurückgezogen. Nach dem Stromausfall im Januar gab es immer wieder Unklarheiten darüber, was Wegner wann und wie gemacht hatte. Es wird wieder voll auf den Straßen. In den meisten Bundesländern sind jetzt Sommerferien und viele Menschen machen sich auf den Weg in den Urlaub. Hamburg, Berlin und Brandenburg sind ganz frisch in die Ferien gestartet. Der ADAC rechnet mit deutlich mehr Staus auf den klassischen Reiserouten. Wer mit dem Auto in Belgien unterwegs ist, muss wohl bald dafür zahlen. Das Land will ab dem kommenden Jahr eine Straßenmaut für alle Autofahrer einführen. Die Jahresvignette gibt's dann ab 90 Euro. Kameras sollen die Kennzeichen kontrollieren. Die Regionen und die EU müssen noch zustimmen. Alexander Zverev hat erstmals in seiner Karriere das Finale von Wimbledon erreicht. Am Sonntag trifft er nun auf den Weltranglisten-Ersten Jannik Sinner. Es ist seit 1995 das erste Mal nach Boris Becker, dass ein deutscher Tennisspieler bei den Männern im Endspiel beim Grand Slam in London steht.
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2: Aktuell gibt's bei uns einen strahlend blauen Himmel. In Heilbronn liegen die Temperaturen am Abend bei 29 Grad, in Hohenlohe bei 28 Grad und im Ostalbkreis bei 27 Grad. Der klare Himmel bleibt uns auch in den nächsten Stunden erhalten. In der Nacht kühlt es in der gesamten Tonregion auf Werte zwischen 17 und 19 Grad ab. Morgen setzt sich das sonnige Wetter fort. Die Temperaturen steigen dabei auf Werte um die 32 Grad.
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3: Achtung, auf der A3 von Nürnberg Richtung Frankfurt. Zwischen Würzburg-Randersacker und Würzburg-Heidingsfeld gibt es ein defektes Fahrzeug. Auf der A6 von Heilbronn Richtung Mannheim ist ebenfalls Vorsicht geboten, denn zwischen Heilbronn unter Eisesheim und Bad Rappenau steht ein weiteres defektes Fahrzeug. Zusätzlich auf der A81 von Heilbronn Richtung Stuttgart erwartet euch zwischen Ilsfeld und Mundelsheim dasselbe Problem. Auch auf der A3 in der Gegenrichtung von Würzburg Richtung Nürnberg zwischen Kreuzbibelried und Kitzingen-Schwarzach gibt es eine weitere Gefahrenstelle durch ein defektes Fahrzeug. Noch mehr Verkehr, ausführlich zum Nachlesen, findet ihr auf radioton.de und in unserer App.
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3: Derzeit gibt's bei uns einen strahlend blauen Himmel. In Heilbronn haben wir 28 Grad, in Hohenlohe sind es 27 Grad und im Ostalbkreis 26 Grad. In der Nacht bleibt es klar, die Temperaturen gehen auf um die 17 bis 19 Grad zurück. Morgen startet ihr mit viel Sonne in den Tag. Die Höchstwerte liegen dann bei etwa 30 bis 32 Grad.
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4: Auf der A3 von Frankfurt Richtung Würzburg gibt es zwischen Wertheim-Lenkfurt und Helmstadt eine Gefahr durch ein defektes Fahrzeug. Ebenso auf der A3 in der Gegenrichtung von Nürnberg nach Frankfurt zwischen Würzburg-Randersacker und Würzburg-Heidingsfeld. Auf der A6 in Richtung Mannheim zwischen Heilbronn unter Eisesheim und Bad Rappenau steht ebenfalls ein defektes Fahrzeug. Auch auf der A81 von Heilbronn nach Stuttgart zwischen Ilsfeld und Mundelsheim müsst ihr mit einem defekten Fahrzeug rechnen. Noch mehr Verkehr ausführlich zum Nachlesen findet ihr auf radioton.de und in unserer App.

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2: Ich bin Hanna Messerschmidt. Berlins regierender Bürgermeister Kai Wegner tritt nicht nochmal an. Der CDU-Politiker hat seine Spitzenkandidatur für die Wahl im September zurückgezogen. Hintergrund ist die Debatte um Wegners Krisenmanagement beim großen Stromausfall in Berlin vor einem halben Jahr. Neuer CDU-Spitzenkandidat wird Finanz- und Kultursenator Stefan Evers. Die Krankenkassenreform ist beschlossene Sache. Nach dem Bundestag hat auch der Bundesrat zugestimmt. Die Reform soll die gesetzlichen Krankenkassen entlasten, zum Nachteil von Patienten und Kliniken, so die Kritik. Vor der Sommerpause wurde auch noch das neue Heizungsgesetz verabschiedet. Der VW-Betriebsrat macht weiter Druck auf den Vorstand und fordert Klarheit über weitere Stellenstreichungen. Bis heute soll sich VW-Chef Blume unmissverständlich dazu äußern. VW steckt schon länger in der Krise. Von April bis Juni wurden fast 9% weniger Autos verkauft als im Vorjahreszeitraum. Endlos scrollen auf Instagram soll für Kinder und Jugendliche künftig weniger verlockend werden. Die EU-Kommission fordert vom Meta-Konzern verpflichtende Pausen für Nutzer und weniger automatische Videowiedergaben. Die Endlos-Feeds seien eine große Suchtgefahr, heißt es. Alexander Zverev hat erstmals in seiner Karriere das Finale von Wimbledon erreicht. Am Sonntag trifft er nun auf den Weltranglisten-Ersten Jannik Sinner. Es ist seit 1995 das erste Mal nach Boris Becker, dass ein deutscher Tennisspieler bei den Männern im Endspiel beim Grand Slam in London steht.
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3: Zur Stunde haben wir bei uns einen klaren Himmel. In Heilbronn und in Hohenlohe liegen die Temperaturen aktuell bei 26 Grad. Im Ostalbkreis sind es 24 Grad. Heute Nacht kühlt es in der gesamten Tonregion auf etwa 17 Grad ab. Morgen gibt's wieder viel Sonne bei Höchstwerten um die 32 Grad.
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4: Achtung auf der A81 zwischen Mundelsheim und Ilsfeld in Richtung Heilbronn steht ein defektes Fahrzeug. Auf der A3 von Frankfurt Richtung Würzburg gibt's gleich zweimal Störungen. Ein defektes Fahrzeug in der Nähe der Anschlussstelle Wertheim-Lengfurt und nochmal eines zwischen Wertheim-Lengfurt und Helmstadt. In der Gegenrichtung von Würzburg nach Frankfurt zwischen Helmstadt und Wertheim-Lengfurt blockieren zwei defekte PKW den Standstreifen. Noch mehr Verkehr ausführlich zum Nachlesen findet ihr auf radioton.de und in unserer App.
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2: Aktuell gibt's bei uns einen klaren Himmel. In Heilbronn und in Hohenlohe liegen die Temperaturen zur Stunde bei etwa 25 Grad. Im Ostalbkreis sind es 23 Grad. Heute Nacht kühlt die Luft in der gesamten Thurnregion auf rund 17 Grad ab. Dabei bleibt es weiterhin wolkenlos. Morgen startet ihr mit einem klaren Himmel in den Tag. Im Verlauf steigen die Werte deutlich und erreichen Höchstwerte um die 32 Grad.
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3: Auf der A81 Stuttgart Richtung Heilbronn zwischen Mundelsheim und Ilsfeld sorgt ein defektes Fahrzeug für Gefahr. Auf der A3 Frankfurt Richtung Würzburg gibt es im Bereich der Anschlussstelle Wertheim-Lenkfurt ebenfalls ein defektes Fahrzeug. Noch mehr Verkehr ausführlich zum Nachlesen findet ihr auf radioton.de und in unserer App.

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1: Ich bin Hanna Messerschmidt. Sein Krisenmanagement beim großen Stromausfall in Berlin fällt Kai Wegner auf die Füße. Der regierende Bürgermeister der Stadt hat seine Kandidatur für die Wahl im September zurückgezogen. Nach dem Stromausfall im Januar gab es immer wieder Unklarheiten darüber, was Wegner wann und wie gemacht hatte. Die Sparpläne für die Krankenkassen haben es durch Bundestag und Bundesrat geschafft. Damit die Beiträge nicht weiter steigen, gibt es Einschnitte bei den Leistungen und zusätzliche Kosten für Versicherte. Auch das Heizungsgesetz ist beschlossene Sache. Öl- und Gasheizungen sollen weiter eingebaut werden können. Kaputt heißt künftig nicht mehr gleich neu kaufen. Der Bundesrat hat grünes Licht auf das neue Recht auf Reparatur gegeben. Wer ein kaputtes Smartphone oder eine defekte Waschmaschine hat, soll die Geräte künftig einfacher und zu einem fairen Preis reparieren lassen können. Dazu werden die Hersteller verpflichtet. Schon wieder rollt eine Hitzewelle auf Deutschland zu. Besonders heiß wird es in den kommenden Tagen im Westen und Süden. Schon morgen sind bis zu 35 Grad drin, am Dienstag dann sogar 38 Grad. Temperaturrekorde werden diesmal aber wohl nicht geknackt, so der Deutsche Wetterdienst. Es ist der erste Besuch seit 4 Jahren. Der britische König Charles hat Prinz Harry samt Familie auf seinem Landsitz in Gloucestershire empfangen. Das berichten britische Medien. Harry war vor 6 Jahren aus dem Königshaus ausgetreten. Seitdem ist das Verhältnis stark angespannt.
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2: Aktuell haben wir bei uns einen klaren Himmel. In der gesamten Thun-Region liegen die Temperaturen derzeit bei 23 Grad. In den kommenden Stunden kühlt es langsam ab. Heute Nacht sinken die Werte auf um die 17 Grad. Dabei bleibt der Himmel weiterhin klar, es gibt keine Wolken. Morgen geht es mit viel Sonne weiter. Die Temperaturen steigen im Tagesverlauf auf Werte um die 32 Grad.
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3: Achtung, auf der A81 von Stuttgart Richtung Heilbronn. Zwischen Mundelsheim und Ilsfeld ist ein defektes Fahrzeug. Auf der A3 von Würzburg Richtung Frankfurt sind zwischen Helmstadt und Wertheim-Lengfurt 2 Pkw auf dem Standstreifen stehen geblieben. Noch mehr Verkehr, ausführlich zum Nachlesen, findet ihr auf radioton.de und in unserer App.
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3: Zur Stunde haben wir bei uns einen klaren Himmel. In Heilbronn und in Hohenlohe liegen die Temperaturen bei 22 Grad. Im Ostalbkreis gibt es 22 Grad. In der Nacht kühlt es in der gesamten Tonregion auf um die 17 Grad ab, wobei die tiefsten Werte im Ostalbkreis erreicht werden. Morgen startet ihr mit viel Sonne in den Tag. Die Temperaturen steigen im Laufe des Tages auf bis zu 33 Grad in Heilbronn.
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4: Achtung, auf der A8 von München Richtung Stuttgart. Zwischen Hohenstadt und Mühlhausen steht ein defektes Fahrzeug. Ebenso auf der A3 von Frankfurt Richtung Würzburg. Zwischen Wertheim-Lenkfurt und Helmstadt müsst ihr mit einem defekten Fahrzeug rechnen. A81 von Stuttgart Richtung Heilbronn. Zwischen Mundelsheim und Ilsfeld gibt's ebenfalls ein defektes Fahrzeug. In der Gegenrichtung auf der A3 von Würzburg Richtung Frankfurt ist zwischen Helmstadt und Wertheim-Lenkfurt der Standstreifen durch zwei defekte PKW blockiert. Noch mehr Verkehr ausführlich zum Nachlesen findet ihr auf radioton.de und in unserer App.

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1: Ich bin Hanna Messerschmidt. Die Krankenkassenreform ist beschlossene Sache. Nach dem Bundestag hat auch der Bundesrat zugestimmt. Die Reform soll die gesetzlichen Krankenkassen entlasten, zum Nachteil von Patienten und Kliniken, so die Kritik. Vor der Sommerpause wurde auch noch das neue Heizungsgesetz verabschiedet. Die Diätenerhöhung für Abgeordnete im Bundestag fällt in diesem Jahr aus. Auch dafür hat das Parlament jetzt grünes Licht gegeben. Es ging um 500 Euro mehr im Monat. Die Sparpolitik der Bundesregierung trifft viele Bürger und da soll es auch für die Abgeordneten keine Ausnahme geben, so die Begründung. Berlins regierender Bürgermeister Kai Wegner tritt nicht nochmal an. Der CDU-Politiker hat seine Spitzenkandidatur für die Wahl im September zurückgezogen. Hintergrund ist die Debatte um Wegners Krisenmanagement beim großen Stromausfall in Berlin vor einem halben Jahr. Neuer CDU-Spitzenkandidat wird Finanz- und Kultursenator Stefan Evers. In der spanischen Urlaubsregion Andalusien wütet ein heftiger Waldbrand. Mindestens 12 Menschen sind bereits gestorben. Einige von ihnen wurden in ihren Autos gefunden. Weitere Menschen werden noch vermisst. Auch Portugal und Frankreich hatten zuletzt mit Waldbränden zu kämpfen. Auch Spanien hat den Sprung ins Halbfinale der Fußball-WM geschafft. Das Spiel gegen Belgien haben die Spanier mit 2:1 gewonnen. Im Halbfinale wartet Vize-Weltmeister Frankreich. Auch England und Norwegen wollen eine Runde weiter. Anpfiff für das vorletzte Viertelfinalspiel ist heute Abend 23 Uhr.
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2: Aktuell haben wir bei uns einen klaren Himmel und es bleibt trocken. In Heilbronn liegen die Temperaturen heute Nacht bei 21 Grad, in Hohenlohe bei 22 Grad und im Ostalbkreis ebenfalls bei 22 Grad. Im weiteren Verlauf der Nacht kühlt es in der gesamten Thunregion auf um die 17 Grad ab. Morgen gibt's durchgehend Sonne bei einem strahlend blauen Himmel. Die Höchstwerte klettern dabei auf etwa 32 Grad.
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3: Achtung, auf der A8 von Stuttgart Richtung München gibt es zwischen Eichelberg und Mühlhausen eine Gefahr durch ein defektes Fahrzeug. Auch auf der A3 Richtung Würzburg ist im Bereich der Anschlussstelle Wertheim-Lenkfurt ein defektes Fahrzeug eine Gefahr. Ebenso auf der A8 von München Richtung Stuttgart zwischen Hohenstadt und Mühlhausen Achtung vor einem defekten Fahrzeug. Jetzt zur A6 zwischen Öhringen und Neuenstein Richtung Nürnberg kommt ihr in einem Kilometer Stau mindestens 15 Minuten länger voran. Noch mehr Verkehr ausführlich zum Nachlesen findet ihr auf radioton.de und in unserer App.
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1: Ich bin Hanna Messerschmidt. Die Krankenkassenreform ist beschlossene Sache. Nach dem Bundestag hat auch der Bundesrat zugestimmt. Die Reform soll die gesetzlichen Krankenkassen entlasten, zum Nachteil von Patienten und Kliniken, so die Kritik. Vor der Sommerpause wurde auch noch das neue Heizungsgesetz verabschiedet. Die Diätenerhöhung für Abgeordnete im Bundestag fällt in diesem Jahr aus. Auch dafür hat das Parlament jetzt grünes Licht gegeben. Es ging um 500 Euro mehr im Monat. Die Sparpolitik der Bundesregierung trifft viele Bürger und da soll es auch für die Abgeordneten keine Ausnahme geben, so die Begründung. Berlins regierender Bürgermeister Kai Wegner tritt nicht nochmal an. Der CDU-Politiker hat seine Spitzenkandidatur für die Wahl im September zurückgezogen. Hintergrund ist die Debatte um Wegners Krisenmanagement beim großen Stromausfall in Berlin vor einem halben Jahr. Neuer CDU-Spitzenkandidat wird Finanz- und Kultursenator Stefan Evers. In der spanischen Urlaubsregion Andalusien wütet ein heftiger Waldbrand. Mindestens 12 Menschen sind bereits gestorben. Einige von ihnen wurden in ihren Autos gefunden. Weitere Menschen werden noch vermisst. Auch Portugal und Frankreich hatten zuletzt mit Waldbränden zu kämpfen. Auch Spanien hat den Sprung ins Halbfinale der Fußball-WM geschafft. Das Spiel gegen Belgien haben die Spanier mit 2:1 gewonnen. Im Halbfinale wartet Vize-Weltmeister Frankreich. Auch England und Norwegen wollen eine Runde weiter. Anpfiff für das vorletzte Viertelfinalspiel ist heute Abend 23 Uhr.
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2: Zur Stunde gibt's bei uns einen klaren Himmel. In Heilbronn haben wir gerade 21 Grad, in Hohenlohe 22 Grad und im Ostalbkreis 21 Grad. In der Nacht kühlt es in der gesamten Thunregion auf rund 17 Grad ab. Dabei bleibt der Himmel weiterhin klar. Morgen startet ihr mit viel Sonne in den Tag. Im Verlauf steigen die Temperaturen auf 30 bis 32 Grad.
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3: Achtung auf der A8 von Stuttgart nach München. Zwischen Merklingen und Ulm-West steht ein defektes Fahrzeug. Ebenso auf der A81 von Stuttgart Richtung Heilbronn bei der Anschlussstelle Stuttgart-Zuffenhausen. Auch auf der A8 Richtung München zwischen Eichelberg und Mühlhausen müsst ihr auf ein liegen gebliebenes Auto achten. Noch mehr Verkehr ausführlich zum Nachlesen findet ihr auf radioton.de und in unserer App.

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3: Ich bin Hanna Messerschmidt. Die Sparpläne für die Krankenkassen haben es durch Bundestag und Bundesrat geschafft. Damit die Beiträge nicht weiter steigen, gibt's Einschnitte bei den Leistungen und zusätzliche Kosten für Versicherte. Auch das Heizungsgesetz ist beschlossene Sache. Öl- und Gasheizungen sollen weiter eingebaut werden können. Sein Krisenmanagement beim großen Stromausfall in Berlin fällt Kai Wegner auf die Füße. Der regierende Bürgermeister der Stadt hat seine Kandidatur für die Wahl im September zurückgezogen. Nach dem Stromausfall im Januar gab es immer wieder Unklarheiten darüber, was Wegner wann und wie gemacht hatte. Schon wieder rollt eine Hitzewelle auf Deutschland zu. Besonders heiß wird es in den kommenden Tagen im Westen und Süden. Tagsüber sind bis zu 35 Grad drin, am Dienstag dann sogar 38 Grad. Temperaturrekorde werden diesmal aber wohl nicht geknackt, so der Deutsche Wetterdienst. Bei einem Ryanair-Flug von Thessaloniki nach Memmingen ist kurz nach dem Start ein Fenster zerbrochen. Laut griechischen Medien ragte ein Passagier teilweise aus dem Flieger und wurde verletzt. Mitreisende zogen ihn zurück. Die Maschine kehrte nach Thessaloniki um. Die Ursache ist unklar. Europameister Spanien gegen Vize-Weltmeister Frankreich. So sieht das erste Halbfinalspiel der Fußball-WM aus. Spanien hat sich im Viertelfinale mit 2:1 gegen Belgien durchgesetzt. Heute Abend steht dann das Duell England-Norwegen an. Morgen früh spielt Titelverteidiger Argentinien gegen die Schweiz.
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4: Aktuell haben wir bei uns einen klaren Himmel. In Heilbronn sind es gerade 20 Grad, in Hohenlohe 22 Grad und im Ostalbkreis 22 Grad. In den kommenden Stunden kühlt es weiter ab. Gegen morgen sinken die Temperaturen auf um die 17 Grad. Morgen gibt es dann viel Sonne bei Höchstwerten um die 32 Grad.
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5: Achtung, auf der A8 von Stuttgart Richtung München zwischen Eichelberg und Mühlhausen. Ein defektes Fahrzeug blockiert die Strecke. Auch zwischen Merklingen und Ulm-West gibt es ein weiteres defektes Fahrzeug. Auf der A81 Richtung Heilbronn, direkt bei der Anschlussstelle Stuttgart-Zuffenhausen, steht ebenfalls ein defektes Fahrzeug. 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
5: Ich bin Hanna Messerschmidt. Die Sparpläne für die Krankenkassen haben es durch Bundestag und Bundesrat geschafft. Damit die Beiträge nicht weiter steigen, gibt's Einschnitte bei den Leistungen und zusätzliche Kosten für Versicherte. Auch das Heizungsgesetz ist beschlossene Sache. Öl- und Gasheizungen sollen weiter eingebaut werden können. Sein Krisenmanagement beim großen Stromausfall in Berlin fällt Kai Wegner auf die Füße. Der regierende Bürgermeister der Stadt hat seine Kandidatur für die Wahl im September zurückgezogen. Nach dem Stromausfall im Januar gab es immer wieder Unklarheiten darüber, was Wegner wann und wie gemacht hatte. Schon wieder rollt eine Hitzewelle auf Deutschland zu. Besonders heiß wird es in den kommenden Tagen im Westen und Süden. Tagsüber sind bis zu 35 Grad drin, am Dienstag dann sogar 38 Grad. Temperaturrekorde werden diesmal aber wohl nicht geknackt, so der Deutsche Wetterdienst. Bei einem Ryanair-Flug von Thessaloniki nach Memmingen ist kurz nach dem Start ein Fenster zerbrochen. Laut griechischen Medien ragte ein Passagier teilweise aus dem Flieger und wurde verletzt. Mitreisende zogen ihn zurück. Die Maschine kehrte nach Thessaloniki um. Die Ursache ist unklar. Europameister Spanien gegen Vize-Weltmeister Frankreich. So sieht das erste Halbfinalspiel der Fußball-WM aus. Spanien hat sich im Viertelfinale mit 2:1 gegen Belgien durchgesetzt. Heute Abend steht dann das Duell England-Norwegen an. Morgen früh spielt Titelverteidiger Argentinien gegen die Schweiz.
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6: Aktuell gibt's bei uns einen klaren Himmel. In Heilbronn liegen die Temperaturen in der Nacht bei rund 20 Grad, in Hohenlohe sind es 22 Grad und im Ostalbkreis 21 Grad. Bis zum Morgen kühlt es in der gesamten Tonregion auf etwa 17 Grad ab. Morgen erwartet euch ein strahlend blauer Himmel mit Höchstwerten um die 32 Grad.
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7: Achtung, auf der A8 von Stuttgart Richtung München ist zwischen Eichelberg und Mühlhausen ein defektes Fahrzeug eine Gefahr. Weiter auf der A81 zwischen Stuttgart und Heilbronn im Bereich der Anschlussstelle Stuttgart-Zuffenhausen ebenfalls ein defektes Fahrzeug. Noch mehr Verkehr? Ausführlich zum Nachlesen findet ihr auf radioton.de und in unserer App.

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2: Ich bin Hanna Messerschmidt. Die Krankenkassenreform ist beschlossene Sache. Nach dem Bundestag hat auch der Bundesrat zugestimmt. Die Reform soll die gesetzlichen Krankenkassen entlasten, zum Nachteil von Patienten und Kliniken, so die Kritik. Vor der Sommerpause wurde auch noch das neue Heizungsgesetz verabschiedet. Kaputt heißt künftig nicht mehr gleich neu kaufen. Der Bundesrat hat grünes Licht auf das neue Recht auf Reparatur gegeben. Wer ein kaputtes Smartphone oder eine defekte Waschmaschine hat, soll die Geräte künftig einfacher und zu einem fairen Preis reparieren lassen können. Dazu werden die Hersteller verpflichtet. Berlins regierender Bürgermeister Kai Wegner tritt nicht nochmal an. Der CDU-Politiker hat seine Spitzenkandidatur für die Wahl im September zurückgezogen. Hintergrund ist die Debatte um Wegners Krisenmanagement beim großen Stromausfall in Berlin vor einem halben Jahr. Neuer CDU-Spitzenkandidat wird Finanz- und Kultursenator Stefan Evers. Deutschland steht vor der nächsten Hitzewelle. Im Westen und Süden werden tagsüber bis zu 35 Grad erwartet. In den Tagen darauf sind dann sogar bis zu 38 Grad drin. Der Deutsche Wetterdienst rechnet aber nicht mit Rekordtemperaturen wie im Juni. Auch Spanien hat den Sprung ins Halbfinale der Fußball-WM geschafft. Das Spiel gegen Belgien haben die Spanier mit 2:1 gewonnen. Im Halbfinale wartet Vize-Weltmeister Frankreich. Auch England und Norwegen wollen eine Runde weiter. Anpfiff für das vorletzte Viertelfinalspiel ist heute Abend 23 Uhr.
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3: Zur Stunde haben wir bei uns einen klaren Himmel. In Heilbronn und im Ostalbkreis liegen die Temperaturen gerade bei 21 Grad. In Hohenlohe gibt es 21 Grad. Bis zum Morgen kühlt es in der gesamten Tonregion auf um die 17 Grad ab. Dabei bleibt der Himmel weiterhin klar. Morgen steigen die Werte im Tagesverlauf wieder auf rund 32 Grad. Dazu gibt es viel Sonne und nur wenige Wolken.
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4: Achtung, auf der A3 von Frankfurt Richtung Nürnberg. Zwischen Würzburg-Heidingsfeld und Würzburg-Randersacker steht ein defektes Fahrzeug. Fahrt vorsichtig. 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